0: Zuschauer bei Werten bis 27 Grad.
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0: Es ist 2:30. 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
1: Ich bin André Glatzel. In den USA ist der Prozess rund um Social-Media-Sucht mit einem Milliardenvergleich zu Ende gegangen. Meta zahlt bis zu 14 Milliarden Euro. Darauf hat sich der Insta- und Facebook-Konzern mit den klagenden US-Bundesstaaten geeinigt. Fabian Hoffmann mit den Details.
2: Gleichzeitig stimmt Meta zu, mehr zum Schutz von Kindern und Jugendlichen zu tun, etwa mit Zeitlimits. Fast 30 US-Bundesstaaten hatten den Konzern verklagt und ihm vorgeworfen, junge Nutzer abhängig und damit psychisch krank zu machen. Die 14 Milliarden sind natürlich eine Riesensumme, damit kommt Meta aber noch vergleichsweise günstig weg. Die Bundesstaaten hatten 170 Milliarden verlangt. Mit dem Vergleich endet der Prozess und auch Meta-Chef Mark Zuckerberg muss nicht mehr aussagen.
1: Nach viel Aufregung um die Zuckersteuer auf zuckerfreie Getränke kommt jetzt das Dementi von Finanzminister Klingbeil. Er stellt klar, das ist Quatsch und kommt nicht. Auf Fachebene wurde zwar darüber diskutiert, mehr aber auch nicht. Bundeskanzler Friedrich Merz sagt dazu:
3: Es ist offensichtlich mittlerweile ein beliebtes Spiel, fachliche Erwägungen sofort hoch zu stilisieren und hoch zu jatzen zum Streit in der Koalition. Das ist grober Unfug. Wir lassen uns natürlich von den Fachleuten in den Ministerien beraten, aber am Ende des Tages steht eine politische Entscheidung, die treffen wir gemeinsam und über dieses Thema gibt es keinen Streit. Punkt.
1: Die Länder ziehen wegen der deutlich höheren Schienenmaut für Regionalzüge vor Gericht. Die Klage gegen den Bund soll in den nächsten Tagen kommen, berichtet die Rheinische Post. Für den Regionalverkehr geht es um Mehrkosten von 400 Millionen Euro. Die Länder fordern, dass der Bund dafür aufkommt. Im Nordwesten Frankreichs ist ein Autofahrer in eine Menschenmenge gerast und hat einen Menschen getötet. 10 weitere wurden verletzt, 4 davon schwer. Laut Polizei soll es eine Auseinandersetzung gegeben haben. Ein Tatverdächtiger wurde festgenommen. In Deutschland fehlen über 1,3 Millionen Wohnungen. Das geht aus dem Baumonitor des Pestel-Instituts hervor. Das wirkt sich nach Ansicht der Forscher auch auf das Wirtschaftswachstum aus. Pestel-Chef Günther sagte, Menschen ziehen nicht zum neuen Arbeitsort, wenn sie dort keine bezahlbare Wohnung finden.
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4: Es ist überall trocken im Moment in Thüringen. Im Lauf des Tages kriegen wir dann Sonne und Wolken im Wechsel und die Temperaturen schaffen es bis auf 30 Grad heute. Morgen am Freitag dann mehr Wolken, ab und zu Schauer bei Werten bis 27 Grad.

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1: Ich bin André Glatzel. Im Prozess um Social-Media-Sucht haben sich Meta und mehrere US-Bundesstaaten geeinigt. Im Rahmen eines Vergleichs zahlt der Insta- und Facebook-Konzern bis zu 14 Milliarden Euro. Gleichzeitig stimmt Meta zu, mehr zum Schutz von Kindern und Jugendlichen zu tun, etwa mit Zeitlimits. Die Beschäftigten in mehreren VW-Werken in Deutschland wissen weiter nicht, wie es für sie weitergeht. Konzernchef Blume war jetzt in den Werken in Zwickau und Emden und hat sich dort den Belegschaften gestellt. Er sagte, dass noch nicht entschieden sei, ob Werke geschlossen werden. Dazu sagt Sachsens Wirtschaftsminister Dirk Panther:
2: Wir brauchen uns in Sachsen überhaupt nicht zu verstecken. Das tun wir auch nicht, sondern wir glänzen mit der Klasse, die Zwickau hat, die Mosel hat, die Chemnitz hat, die auch Dresden hat. Und deshalb sind wir da auch nicht bange, weil wenn es wirklich so ist, dass alle Standorte vergleichbare Bedingungen haben, Wettbewerbsbedingungen haben, dann werden wir hier auch ein wichtiges Wörtchen mitreden für die Zukunft.
1: VW steckt seit Jahren in der Krise und will massiv sparen. Zehntausende Jobs sollen gestrichen werden. Finanzminister Lars Klingbeil hat jetzt klargestellt, eine Zuckersteuer auf zuckerfreie Zero-Getränke wird es nicht geben. Grund für die Aufregung ist ein durchgesickertes Arbeitspapier, in dem über diesen Vorschlag diskutiert wurde. Klingbeil sagt:
3: Ich halte das für Quatsch, wenn ich das so offen sagen darf. Es gibt viele Länder, die haben eine Zuckersteuer, wo auch Getränke mit Süßungsmitteln besteuert werden im Rahmen der Zuckersteuer. Aber am Ende treffe ich als Minister die Entscheidung, was ich vorlege. Und ich bin da sehr klar, es wird keine Steuer geben auf nicht zuckerhaltige Getränke.
1: Nach einer heftigen Überschwemmung in Nepal werden fast 400 Urlauber vermisst. Der Großteil sind Touristen aus dem Ausland, die meisten kommen aus Indien. Auf Videoaufnahmen ist zu sehen, wie Wassermassen ganze Häuser mitreißen. An der Grenze zu China gab es außerdem einen Erdrutsch. Wer Heavy Metal hört, kann Schmerzen besser aushalten. So kurz gefasst das Ergebnis eines Experiments, das Leipziger Forscher mit Festivalbesuchern in Wacken gemacht haben. Das ist nicht einfach nur ein netter Funfact, sondern soll bei der Behandlung von Schmerzpatienten helfen.
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4: Es ist überall trocken im Moment in Thüringen. Im Lauf des Tages kriegen wir dann Sonne und Wolken im Wechsel und die Temperaturen schaffen es bis auf 30 Grad heute. Morgen am Freitag dann mehr Wolken, ab und zu Schauer bei Werten bis 27 Grad.
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0: Es ist 3:30. 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
1: Ich bin André Glatzel. Im Prozess um Social-Media-Sucht haben sich Meta und mehrere US-Bundesstaaten geeinigt. Im Rahmen eines Vergleichs zahlt der Insta- und Facebook-Konzern bis zu 14 Milliarden Euro. Gleichzeitig stimmt Meta zu, mehr zum Schutz von Kindern und Jugendlichen zu tun, etwa mit Zeitlimits. Die Beschäftigten in mehreren VW-Werken in Deutschland wissen weiter nicht, wie es für sie weitergeht. Konzernchef Blume war jetzt in den Werken in Zwickau und Emden und hat sich dort den Belegschaften gestellt. Er sagte, dass noch nicht entschieden sei, ob Werke geschlossen werden. Dazu sagt Sachsens Wirtschaftsminister Dirk Panther:
2: Wir brauchen uns in Sachsen überhaupt nicht zu verstecken, das tun wir auch nicht, sondern wir glänzen mit der Klasse, die Zwickau hat, die Mosel hat, die Chemnitz hat, die auch Dresden hat. Und deshalb sind wir da auch nicht bange, weil wenn es wirklich so ist, dass alle Standorte vergleichbare Bedingungen haben, Wettbewerbsbedingungen haben, dann werden wir hier auch ein wichtiges Wörtchen mitreden für die Zukunft.
1: VW steckt seit Jahren in der Krise und will massiv sparen. Zehntausende Jobs sollen gestrichen werden. Finanzminister Lars Klingbeil hat jetzt klargestellt, eine Zuckersteuer auf zuckerfreie Zero-Getränke wird es nicht geben. Grund für die Aufregung ist ein durchgesickertes Arbeitspapier, in dem über diesen Vorschlag diskutiert wurde. Klingbeil sagt:
3: Ich halte das für Quatsch, wenn ich das so offen sagen darf. Es gibt viele Länder, die haben eine Zuckersteuer, wo auch Getränke mit Süßungsmitteln besteuert werden im Rahmen der Zuckersteuer. Aber am Ende treffe ich als Minister die Entscheidung, was ich vorlege. Und ich bin da sehr klar, es wird keine Steuer geben auf nicht zuckerhaltige Getränke.
1: Nach einer heftigen Überschwemmung in Nepal werden fast 400 Urlauber vermisst. Der Großteil sind Touristen aus dem Ausland, die meisten kommen aus Indien. Auf Videoaufnahmen ist zu sehen, wie Wassermassen ganze Häuser mitreißen. An der Grenze zu China gab es außerdem einen Erdrutsch. Wer Heavy Metal hört, kann Schmerzen besser aushalten. So kurz gefasst das Ergebnis eines Experiments, das Leipziger Forscher mit Festivalbesuchern in Wacken gemacht haben. Das ist nicht einfach nur ein netter Funfact, sondern soll bei der Behandlung von Schmerzpatienten helfen.
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4: Es ist überall trocken im Moment in Thüringen. Im Lauf des Tages kriegen wir dann Sonne und Wolken im Wechsel und die Temperaturen schaffen es bis auf 30 Grad heute. Morgen am Freitag dann mehr Wolken, ab und zu Schauer bei Werten bis 27 Grad.

0: 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Widder.
1: Mit ihrer verständnisvollen Art sichern sie sich heute nicht nur die Sympathien der Kollegen, sondern auch die des Partners.
0: Stier.
1: Dass sie beruflich stark eingespannt sind, versteht jeder. Sie sollten sich trotzdem mehr Zeit für Freunde und Familie nehmen.
0: Zwillinge.
1: Langeweile kann auch mal vorkommen. Die Sterne stehen heute für ruhigeres Fahrwasser.
0: Krebs.
1: Auch weniger angenehme Dinge müssen sie früher oder später hinter sich bringen. Also, ran und abhaken. Je eher, desto besser.
0: Löwe.
1: Nicht jeder ist so stark wie Sie. Sie sollten den Schwächen Ihrer Mitmenschen etwas toleranter begegnen.
0: Jungfrau.
1: Sie stoßen auf ein tolles Angebot, das ausgezeichnet in Ihre derzeitigen Planungen passt.
0: Waage.
1: Niemand stellt sich gern seinen eigenen Schwächen. Heute würde es Ihnen aber helfen, um Klarheit zu erhalten.
0: Skorpion.
1: Jemanden um einen Gefallen zu bitten, kostet Sie Überwindung. Dabei greift Ihnen Ihr Umfeld aber gern auch mal unter die Arme.
0: Schütze.
1: Wenn Sie jetzt Mut zu einem gewissen Risiko aufbringen, haben Sie den Profit schon halb in der Tasche.
0: Steinbock.
1: Treiben Sie Sport und gehen Sie unter Leute. Das ist der beste Ausgleich zum beruflichen Stress.
0: Wassermann.
1: Ein Wunschdenken bleibt kein Traum. Sie müssen bei diesem Vorhaben nur all Ihre Begabungen voll einsetzen.
0: Fische.
1: Ihnen macht alles Spaß. Wenn Sie heute nicht zu sehr auf Ihrem Standpunkt beharren, können Sie viel erreichen.
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1: Ich bin André Glatzel. Schönen guten Morgen. In den USA ist der Prozess rund um Social-Media-Sucht mit einem Milliardenvergleich zu Ende gegangen. Meta zahlt bis zu 14 Milliarden Euro. Darauf hat sich der Insta- und Facebook-Konzern mit den klagenden US-Bundesstaaten geeinigt. Fabian Hoffmann mit den Details.
2: Gleichzeitig stimmt Meta zu, mehr zum Schutz von Kindern und Jugendlichen zu tun, etwa mit Zeitlimits. Fast 30 US-Bundesstaaten hatten den Konzern verklagt und ihm vorgeworfen, junge Nutzer abhängig und damit psychisch krank zu machen. Die 14 Milliarden sind natürlich eine Riesensumme, damit kommt Meta aber noch vergleichsweise günstig weg. Die Bundesstaaten hatten 170 Milliarden verlangt. Mit dem Vergleich endet der Prozess und auch Meta-Chef Mark Zuckerberg muss nicht mehr aussagen.
1: Es sind weitere unangenehme Termine für VW-Chef Blume gewesen. Er hat sich in Zwickau und Emden der verunsicherten Belegschaft gestellt, die vor Ort auch demonstriert hat. Der kriselnde Volkswagen-Konzern will sparen. Neben Stellenstreichungen stehen auch Werkschließungen im Raum. Ob etwa das Zwickauer Werk dicht gemacht wird, ist noch nicht final entschieden. Daniela Kolbe vom Deutschen Gewerkschaftsbund sagte uns:
3: Zwickau ist eins der wirklich effizientesten Werke, die wir sehen. Und die Beschäftigten haben sicherlich nicht die Probleme des VW-Konzernes herbeigeführt. Die verdienen, dass man hier gut mit ihnen umgeht. Und ich erwarte, dass Herr Blume, aber auch die Landesregierung und alle, die das können, dazu beitragen, dass die Werke in Sachsen erhalten bleiben.
1: Finanzminister Klingbeil hat jetzt klargestellt, eine Zuckersteuer auf zuckerfreie Zero-Getränke wird es nicht geben. Das ergebe keinen Sinn, sagt er. Grund für die Aufregung, es war ein Arbeitspapier durchgesickert, das laut Klingbeil aber nur einen Ideenaustausch darstellt. Die Länder ziehen wegen der deutlich höheren Schienenmaut für Regionalzüge vor Gericht. Die Klage gegen den Bund soll in den nächsten Tagen kommen, berichtet die Rheinische Post. Für den Regionalverkehr geht es um Mehrkosten von 400 Millionen Euro. Die Länder fordern, dass der Bund dafür aufkommt. Schauspieler Tim Curry ist tot. Der Brite starb im Alter von 80 Jahren. Viele kennen Curry aus dem Kultklassiker Rocky Horror Picture Show. Bekannt wurde er aber auch für seine Rolle des arroganten Hotelmitarbeiters in Kevin allein in New York.
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4: Es ist überall trocken im Moment in Thüringen. Im Lauf des Tages kriegen wir dann Sonne und Wolken im Wechsel und die Temperaturen schaffen es bis auf 30 Grad heute. Morgen am Freitag dann mehr Wolken, ab und zu Schauer bei Werten bis 27 Grad.
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0: Es ist 16:30. 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
1: Ich bin André Glatzel. Schönen guten Morgen. In den USA ist der Prozess rund um Social-Media-Sucht mit einem Milliardenvergleich zu Ende gegangen. Meta zahlt bis zu 14 Milliarden Euro. Darauf hat sich der Insta- und Facebook-Konzern mit den klagenden US-Bundesstaaten geeinigt. Fabian Hoffmann mit den Details.
2: Gleichzeitig stimmt Meta zu, mehr zum Schutz von Kindern und Jugendlichen zu tun, etwa mit Zeitlimits. Fast 30 US-Bundesstaaten hatten den Konzern verklagt und ihm vorgeworfen, junge Nutzer abhängig und damit psychisch krank zu machen. Die 14 Milliarden sind natürlich eine Riesensumme, damit kommt Meta aber noch vergleichsweise günstig weg. Die Bundesstaaten hatten 170 Milliarden verlangt. Mit dem Vergleich endet der Prozess und auch Meta-Chef Mark Zuckerberg muss nicht mehr aussagen.
1: Es sind weitere unangenehme Termine für VW-Chef Blume gewesen. Er hat sich in Zwickau und Emden der verunsicherten Belegschaft gestellt, die vor Ort auch demonstriert hat. Der kriselnde Volkswagen-Konzern will sparen. Neben Stellenstreichungen stehen auch Werksschließungen im Raum. Ob etwa das Zwickauer Werk dicht gemacht wird, ist noch nicht final entschieden. Daniela Kolbe vom Deutschen Gewerkschaftsbund sagte uns:
3: Zwickau ist eins der wirklich effizientesten Werke, die wir sehen. Und die Beschäftigten haben sicherlich nicht die Probleme des VW-Konzernes herbeigeführt. Die verdienen, dass man hier gut mit ihnen umgeht. Und ich erwarte, dass Herr Blume, aber auch die Landesregierung und alle, die das können, dazu beitragen, dass die Werke in Sachsen erhalten bleiben.
1: Finanzminister Klingbeil hat jetzt klargestellt, eine Zuckersteuer auf zuckerfreie Zero-Getränke wird es nicht geben. Das ergebe keinen Sinn, sagt er. Grund für die Aufregung, es war ein Arbeitspapier durchgesickert, das laut Klingbeil aber nur einen Ideenaustausch darstellt. Die Länder ziehen wegen der deutlich höheren Schienenmaut für Regionalzüge vor Gericht. Die Klage gegen den Bund soll in den nächsten Tagen kommen, berichtet die Rheinische Post. Für den Regionalverkehr geht es um Mehrkosten von 400 Millionen Euro. Die Länder fordern, dass der Bund dafür aufkommt. Schauspieler Tim Curry ist tot. Der Brite starb im Alter von 80 Jahren. Viele kennen Curry aus dem Kultklassiker Rocky Horror Picture Show. Bekannt wurde er aber auch für seine Rolle des arroganten Hotelmitarbeiters in Kevin allein in New York.
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4: Es ist überall trocken im Moment in Thüringen. Im Lauf des Tages kriegen wir dann Sonne und Wolken im Wechsel und die Temperaturen schaffen es bis auf 30 Grad heute. Morgen am Freitag dann mehr Wolken, ab und zu Schauer bei Werten bis 27 Grad.
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1: Unterstützt von KI. Im Kreis Eichsfeld, Vorsicht, auf der K229 sind in beiden Richtungen zwischen Heuten und dem Abzweig nach Flinsberg 10 Rinder auf der Fahrbahn. Und im Kreis Gotha gibt es auf der K4 in beiden Richtungen zwischen Warzer und Bufleben eine Störung am Bahnübergang. Die Bahnschranke schließt nicht mehr. Ortskundige Autofahrer werden gebeten, das Gebiet weiträumig zu umfahren.
0: Es ist 5 Uhr. 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
2: Ich bin André Glatzel. Schönen guten Morgen. Im Prozess um Social-Media-Sucht haben sich Meta und mehrere US-Bundesstaaten geeinigt. Im Rahmen eines Vergleichs zahlt der Insta- und Facebook-Konzern bis zu 14 Milliarden Euro. Gleichzeitig stimmt Meta zu, mehr zum Schutz von Kindern und Jugendlichen zu tun, etwa mit Zeitlimits. Die Beschäftigten in mehreren VW-Werken in Deutschland wissen weiter nicht, wie es für sie weitergeht. Konzernchef Blume war jetzt in den Werken in Zwickau und Emden und hat sich dort den Belegschaften gestellt. Er sagte, dass noch nicht entschieden sei, ob Werke geschlossen werden. Dazu sagt Sachsens Wirtschaftsminister Dirk Panther:
3: Wir brauchen uns in Sachsen überhaupt nicht zu verstecken, das tun wir auch nicht, sondern wir glänzen mit der Klasse, die Zwickau hat, die Mosel hat, die Chemnitz hat, die auch Dresden hat. Und deshalb sind wir da auch nicht bange, weil wenn es wirklich so ist, dass alle Standorte vergleichbare Bedingungen haben, Wettbewerbsbedingungen haben, dann werden wir hier auch ein wichtiges Wörtchen mitreden für die Zukunft.
2: VW steckt seit Jahren in der Krise und will massiv sparen. Zehntausende Jobs sollen gestrichen werden. Bei Spionage und Sabotage gegen deutsche Unternehmen führt die Spur immer öfter zu ausländischen Geheimdiensten. Gut jede dritte betroffene Firma konnte zuletzt einen Angriff einem fremden Nachrichtendienst zuordnen, zeigt eine Bitkom-Studie. Der Schaden durch Cyberangriffe liegt jährlich bei über 200 Milliarden Euro. Die Bundesregierung will in allen Bereichen der inneren Sicherheit nachlegen, Innenminister Alexander Dobrindt.
4: Dann geht es um die Widerstandsfähigkeit, ohne die Wachstum und Wohlstand heute auch nicht mehr denkbar sind. Anders ist in den vergangenen Jahrzehnten, spielt dies eine deutlich größere Rolle zur Sicherung von Wachstum und Wohlstand.
2: Nach der heftigen Überschwemmung in Nepal werden weiter hunderte Menschen vermisst. Unter ihnen sind auch viele Touristen. Mindestens 160 Menschen kamen nach Behördenangaben ums Leben. Videos zeigen, wie Wassermassen Laster und ganze Häuser mitreißen. Als Ursache wird eine Eislawine vermutet. In Deutschland fehlen über 1,3 Millionen Wohnungen. Das geht aus dem Baumonitor des Pestel-Instituts hervor. Das wirkt sich nach Ansicht der Forscher auch auf das Wirtschaftswachstum aus. Pestel-Chef Günther sagte, Menschen ziehen nicht zum neuen Arbeitsort, wenn sie dort keine bezahlbare Wohnung finden.
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5: Es ist überall trocken im Moment in Thüringen. Im Lauf des Tages kriegen wir dann Sonne und Wolken im Wechsel und die Temperaturen schaffen es bis auf 30 Grad heute. Morgen am Freitag dann mehr Wolken, ab und zu Schauer bei Werten bis 27 Grad.
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1: Unterstützt von KI. Im Kreis Eichsfeld, Vorsicht, auf der K229 sind in beiden Richtungen zwischen Heuten und dem Abzweig nach Flinsberg 10 Rinder auf der Fahrbahn. Und im Kreis Gotha gibt es auf der K4 in beiden Richtungen zwischen Warzer und Bufleben eine Störung am Bahnübergang. Die Bahnschranke schließt nicht mehr. Ortskundige Autofahrer werden gebeten, das Gebiet weiträumig zu umfahren.
0: Es ist 5:30. 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
2: Ich bin André Glatzel. Schönen guten Morgen.

Im Prozess um Social-Media-Sucht haben sich Meta und mehrere US-Bundesstaaten geeinigt. Im Rahmen eines Vergleichs zahlt der Insta- und Facebook-Konzern bis zu 14 Milliarden Euro. Gleichzeitig stimmt Meta zu, mehr zum Schutz von Kindern und Jugendlichen zu tun, etwa mit Zeitlimits. Die Beschäftigten in mehreren VW-Werken in Deutschland wissen weiter nicht, wie es für sie weitergeht. Konzernchef Blume war jetzt in den Werken in Zwickau und Emden und hat sich dort den Belegschaften gestellt. Er sagte, dass noch nicht entschieden sei, ob Werke geschlossen werden. Dazu sagt Sachsens Wirtschaftsminister Dirk Panther:

0: hat, die Mosel hat, die Chemnitz hat, die auch Dresden hat. Und deshalb sind wir da auch nicht bange, weil wenn es wirklich so ist, dass alle Standorte vergleichbare Bedingungen haben, Wettbewerbsbedingungen haben, dann werden wir hier auch ein wichtiges Wörtchen mitreden für die Zukunft.
1: VW steckt seit Jahren in der Krise und will massiv sparen. Zehntausende Jobs sollen gestrichen werden. Bei Spionage und Sabotage gegen deutsche Unternehmen führt die Spur immer öfter zu ausländischen Geheimdiensten. Gut jede dritte betroffene Firma konnte zuletzt einen Angriff einem fremden Nachrichtendienst zuordnen, zeigt eine Bitkom-Studie. Der Schaden durch Cyberangriffe liegt jährlich bei über 200 Milliarden Euro. Die Bundesregierung will in allen Bereichen der inneren Sicherheit nachlegen, Innenminister Alexander Dobrindt.
2: Dann geht es um die Widerstandsfähigkeit, ohne die Wachstum und Wohlstand heute auch nicht mehr denkbar sind. Anders ist in vergangenen Jahrzehnten, spielt dies eine deutlich größere Rolle zur Sicherung von Wachstum und Wohlstand.
1: Nach der heftigen Überschwemmung in Nepal werden weiter hunderte Menschen vermisst. Unter ihnen sind auch viele Touristen. Mindestens 160 Menschen kamen nach Behördenangaben ums Leben. Videos zeigen, wie Wassermassen Laster und ganze Häuser mitreißen. Als Ursache wird eine Eislawine vermutet. In Deutschland fehlen über 1,3 Millionen Wohnungen. Das geht aus dem Baumonitor des Pestel-Instituts hervor. Das wirkt sich nach Ansicht der Forscher auch auf das Wirtschaftswachstum aus. Pestel-Chef Günther sagte, Menschen ziehen nicht zum neuen Arbeitsort, wenn sie dort keine bezahlbare Wohnung finden.
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4: Es ist überall trocken im Moment in Thüringen. Im Lauf des Tages kriegen wir dann Sonne und Wolken im Wechsel und die Temperaturen schaffen es bis auf 30 Grad heute. Morgen am Freitag dann mehr Wolken, ab und zu Schauer bei Werten bis 27 Grad.

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1: Widder. Mit ihrer verständnisvollen Art sichern sie sich heute nicht nur die Sympathien der Kollegen, sondern auch die des Partners.
0: Stier.
1: Dass sie beruflich stark eingespannt sind, versteht jeder. Sie sollten sich trotzdem mehr Zeit für Freunde und Familie nehmen.
0: Zwillinge.
1: Langeweile kann auch mal vorkommen. Die Sterne stehen heute für ruhigeres Fahrwasser.
0: Krebs.
1: Auch weniger angenehme Dinge müssen sie früher oder später hinter sich bringen. Also, ran und abhaken. Je eher, desto besser.
0: Löwe.
1: Nicht jeder ist so stark wie Sie. Sie sollten den Schwächen Ihrer Mitmenschen etwas toleranter begegnen.
0: Jungfrau.
1: Sie stoßen auf ein tolles Angebot, das ausgezeichnet in Ihre derzeitigen Planungen passt.
0: Waage.
1: Niemand stellt sich gern seinen eigenen Schwächen. Heute würde es Ihnen aber helfen, um Klarheit zu erhalten.
0: Skorpion.
1: Jemanden um einen Gefallen zu bitten, kostet Sie Überwindung. Dabei greift Ihnen Ihr Umfeld aber gern auch mal unter die Arme.
0: Schütze.
1: Wenn Sie jetzt Mut zu einem gewissen Risiko aufbringen, haben Sie den Profit schon halb in der Tasche.
0: Steinbock.
1: Treiben Sie Sport und gehen Sie unter Leute. Das ist der beste Ausgleich zum beruflichen Stress.
0: Wassermann.
1: Ein Wunschdenken bleibt kein Traum. Sie müssen bei diesem Vorhaben nur all Ihre Begabungen voll einsetzen.
0: Fische.
1: Ihnen macht alles Spaß. Wenn Sie heute nicht zu sehr auf Ihrem Standpunkt beharren, können Sie viel erreichen.
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Auf geht's in den Donnerstag. Schön, dass Sie bei uns sind. Es ist kurz vor sechs. Staus und Blitzer bei Landeswelle Thüringen immer zuerst. A9 in Richtung Berlin zwischen Bad Lobenstein und Schleiz. Bitte vorsichtig fahren, da steht ein kaputter Schwertransport auf der rechten Spur. Und im Eichsfeld zwischen Heuten und Wachstedt sind 10 Rinder auf der Fahrbahn. Da bitte auch vorsichtig fahren. Und Obacht auch im Kreis Gotha zwischen Warzer und Buffleben. Hier geht die Bahnschranke nicht mehr zu. Also da auch aufpassen, nicht, dass Sie davon irgendeinen Zug erwischt werden. Panzerblitzer A71 in Richtung Sangerhausen zwischen Rentwartshausen und Meiningen Süd vor dem Eichelbergtunnel. Dann B281 am Ortsausgang Saalfeld, wenn Sie Richtung Arnsgereuth unterwegs sind. Und auf der Ortsdurchfahrt Hönge da Richtung Bad Langensalza stehen Sie Höhe Autohaus, wo 30 erlaubt sind. Genauso wie in Weimar, Taubacher Straße, auch dort dürfen Sie 30 fahren. Falls Sie heute Morgen schon was entdeckt haben, Staus, Blitzer, Behinderungen, sagen Sie uns einfach Bescheid, dann können wir es weiter sagen. Die Nummer ist die 0800 4 mal die 4. 110 können Sie erreichen per Anruf oder auch per WhatsApp. Kommen Sie gut und sicher ans Ziel mit uns. Das ist jetzt Punkt 6 Uhr.

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1: Und die wichtigsten Meldungen aus Thüringen gibt's jetzt von Leonard Adam.
2: Guten Morgen. Thüringen ist bisher bei Touristen ähnlich beliebt wie im Vorjahr. Das Landesamt für Statistik hat in den ersten 6 Monaten des Jahres 4,6 Millionen Übernachtungen gezählt. Das ist etwa genauso viel wie im gleichen Zeitraum des Vorjahrs. Allerdings gibt es zwischen den einzelnen Regionen deutliche Unterschiede. So konnte die Landeshauptstadt Erfurt über ihre Übernachtungen um knapp 5% steigern. In der Region Wartburg-Hainich ging sie dagegen um rund 3% zurück. Das beliebteste Ziel für Gäste bei uns im Freistaat bleibt der Thüringer Wald. Hier zählten die Statistiker fast 1,7 Millionen Übernachtungen. Nach der Linken hat nun auch das BSW angekündigt, beim Misstrauensvotum im Landtag morgen nicht für Björn Höcke zu stimmen. Fraktionschefin Sigrid Hubach sagte, das Sonderplenum sei eine reine Showveranstaltung der AfD auf Kosten der parlamentarischen Arbeit. Die Partei zeige damit, dass es ihr nicht um die Probleme der Menschen, sondern nur um sich selbst gehe. Morgen versucht AfD-Landeschef Björn Höcke ein zweites Mal, sich vom Landtag zum neuen Ministerpräsidenten wählen zu lassen und damit Mario Vogt von der CDU abzulösen. Seine Erfolgsaussichten dafür sind allerdings gering. Und heute kommt der Sommer nochmal zurück. Einen Sprung in den Bleilochstausee zur Abkühlung zu machen, ist allerdings nicht überall eine gute Idee. Denn auch am Strandbad Saalburg wurden jetzt Blaualgen nachgewiesen. Kontakt mit dem Wasser sollte daher vermieden werden. Wenn nicht, könnten Blaualgen nämlich verschiedene gesundheitliche Probleme auslösen. Und jetzt weitere Meldungen aus Deutschland und der Welt.
3: Ich bin Sönke Röhling. Schönen guten Morgen. Nach einer gewaltigen Flutwelle in Nepal werden hunderte Menschen vermisst, darunter auch viele Touristen. Mindestens 160 Menschen kamen nach Behördenangaben ums Leben. Videos zeigen, wie Wasser und Schlammmassen ganze Häuser und Brücken mitreißen. Als Ursache wird ein Gletscherabbruch in einen Fluss vermutet. Ganze Dörfer und Märkte sind von der Karte ausradiert, so ein Sprecher der Internationalen Föderation der Rotkreuz- und Rothalbmondgesellschaften. Die Such- und Rettungsarbeiten laufen auf Hochtouren. Bei Cyberangriffen auf deutsche Unternehmen stecken immer häufiger ausländische Geheimdienste dahinter. Wenn eine Firma betroffen war, steckte zuletzt in einem Drittel der Fälle ein fremder Nachrichtendienst dahinter, so eine Bitkom-Studie. Häufigste Angreiferländer sind China und Russland. Neu auf dem Radar ist der Iran. Fußballfans schauen heute gespannt nach Nyon in der Schweiz. Dort wird am Abend die Ligaphase der Champions League ausgelost. 4 deutsche Clubs sind dabei, die Bayern, Dortmund, Leipzig und Stuttgart. Deutsche Duelle sind in der Ligaphase noch nicht möglich.
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4: Vielleicht sind Sie auch eben aufgestanden, schauen aus dem Fenster und sehen nichts. Ja, so ging es mir vorhin auch. Teilweise haben wir so eine dicke Nebelsuppe draußen, vor allem rund um den Wartburg-Kreis und den Unstrut-Hainich-Kreis. Aber eben auch hier in Weimar sieht es eben ja nicht ganz wirklich besser aus. Der löst sich im Laufe des Morgens dann aber auf und dann wechseln Sonne und Wolken sich ab. Bei sehr sommerlichen 28 bis 30 Grad in den Spitzen.
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1: Ja, guten Morgen in die Runde an diesem Donnerstag. Wir hoffen, dass bei Ihnen die Laune gut ist, trotz des Nebels da draußen. Denn manchmal erleben Sie Leute, die sagen, es ist heute einfach nicht mein Tag. Svea Mauersberger.
4: Ja, bei mir ist das heute irgendwie so. Ich weiß auch nicht genau, woran es liegt, aber irgendwie ist ja die Fahrt hierher war irgendwie schon so ein kleines Abenteuer, wo ich mir die ganze Zeit nur dachte, oh, ich will einfach zurück ins Bett.
1: Vielleicht erleben Sie es auch, mir ging es heute Morgen ganz genauso. Genau vor mir ist die Ampel angegangen, also die war über Nacht natürlich aus. Irgendwann geht die dann halt an und schaltet erstmal alle Seiten auf Rot.
5: Ja, das habe ich auch schon erlebt.
1: Stehst du da 2 Minuten lang und es passiert einfach nichts. Und es ist auch kein Mensch unterwegs, aber mittlerweile ist das wahrscheinlich der Fall. Und wir bringen Sie rein, selbst wenn Sie noch so ein bisschen durchhängen, wir machen Sie fit für diesen Donnerstag. Dich auch, Svea.
4: Ja.
1: Wir sind bei dir und bei Ihnen natürlich. Auf geht's. Mit den 80ern, Bonnie Tyler, Holding Out for a Hero, hier bei Landeswelle Thüringen. Ich bin Alex König, 4 Minuten nach 6 haben wir es. Guten Morgen.
4: Guten Morgen.
5: Morgen.

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1: Schön, Sie kennenzulernen, falls Sie neu bei uns sind. Ihnen einen guten Start rein in diesen Donnerstag mit König und Crew hier bei Landeswelle Thüringen. Und ich möchte Ihnen auch jemanden vorstellen. Bahnfrei. Hier kommt nämlich unsere Chauffeurin Svea Mauersberger. Und sie bringt Ihnen neues Material zum Stöbern.
2: Ja, du wirst lachen, aber ich durfte tatsächlich mal huben. Ich habe für Sie nämlich den Bücherbus mal angeschaut im Weimarer Land. Der bringt Bücher quasi direkt vor Ihre Haustür. Ich war da mit Leiter Danny Funke unterwegs und eine Frage hat mich natürlich gleich brennend interessiert. Und zwar, wie viele Bücher da drin so mitfahren?
3: Dann musst du jetzt erstmal schätzen.
2: Oh Gott. Okay, ich muss mal kurz, also wir haben hier vor allem so Kinderbücher, wenn ich das richtig sehe. Sehr viele Kinderbücher. Dann geht's jetzt weiter, so ein bisschen Krimi. Hier Fantasy, Romane, Gesundheit. Also ihr habt ja auch irgendwie so alles mögliche da. Wenn ich jetzt mal schätzen würde, ich weiß nicht, ob das jetzt zu hoch oder viel zu niedrig ist, 1500?
3: Nicht schlecht. Also wir haben 4.500 Medien.
2: Oh.
3: Aber ist schon nah dran, ist schon gut.
2: Ja, okay, ob das so gut geschätzt war, weiß ich nicht. Aber ja. Wir haben jetzt doppelt so viele.
3: Die Geheimverstecke hast du nämlich nicht gesehen, die ganzen Hörbücher. Also schon alleine, wenn du die zählst. Ne?
2: Das finde ich interessant. Das sind ja alles CDs dann auch? Werden die auch noch gut ausgeliehen?
3: Also so Erwachsene-Hörbücher geht zurück, ganz klar. Aber so Kinder-Hörbücher wird wieder mehr ausgeliehen.
1: Siehst du, ich hätte nicht mal mehr einen CD-Player zu Hause.
2: Ich auch nicht.
1: Total komisch. Aber der Bücherbus ist ja so ein richtiger Reisebus, ne? Voll mit Bücherregalen, Schubladen offensichtlich. Gibt sogar E-Book-Reader zum Ausleihen.
2: Ja, und auch so Toni-Figuren und alles und DS-Spiele. Also die haben da wirklich alles Mögliche und die Kinder lieben das.
1: Kenne ich noch früher von den Videotheken, gerade so Videospiele. Ich habe selten Videokassetten ausgeliehen, aber immer für mein Super Nintendo irgendwelche Spiele. Oder überhaupt mein Super Nintendo, als ich noch keins hatte. Ja. Das ist sehr schön. Der Bücherbus bringt Ihnen frisches Material zum Lesen. Jetzt vielleicht auch, wenn wir rausgucken, so herbstlich, wie es aussieht mit dem Nebel. Ein gutes Buch lesen. Also vielleicht nicht heute, weil es wird ja noch sommerlich, aber irgendwann kommt der Herbst. Und dann sind Sie gerüstet. Svea hat's getestet. Wir hören es heute noch weiter hier bei Landeswelle Thüringen. Guten Morgen.

6.20 Uhr, 10 Minuten noch bis 6:30. Ihnen einen guten Start in den Donnerstag mit Landeswelle Thüringen. Stausplitzerbehinderung bei uns immer zuerst, auch weil Sie unterwegs so gut aufpassen. Andreas hat einen Hinweis für Sie, und zwar von der B249, Ortseingang Ebeleben, Ausrichtung Sondershausen. Da gibt es Behinderungen nach einem Unfall, also hier Vorsicht, am Ortseingang Ebeleben, Ausrichtung Sondershausen, Behinderungen nach einem Unfall. Andreas, gutes Ankommen, Ihnen allen natürlich auch, und wir machen Sie fit für diesen Donnerstag mit heißen Gitarren.

0: Sound, die Legenden von Queen. Wenn Sie alles wollen, Sie kriegen alles. I want it all. Gleich hier bei Landeswelle Thüringen.
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Yeah. Guten Start in den Donnerstag. Wir haben es jetzt kurz vor 6:30. Staus und Blitzer bei Landeshöhle Thüringen immer zuerst. A9 Richtung Berlin zwischen Bad Lobenstein und Schleiz hier ein kaputter Schwertransport. Auch die rechte Spur ist da blockiert. B249 Ortseingang Ebeleben aus Richtung Sondershausen. Behinderungen nach einem Unfall. Im Eichsfeld zwischen Heuten und Wachstedt sind Rinder auf der Fahrbahn, da bitte auch vorsichtig fahren. Und im Kreis Gotha zwischen Warzer und Buffleben geht die Bahnschranke nicht mehr zu, da bitte auch aufpassen. Mobile Blitzer haben wir noch keine. Falls Sie schon was entdeckt haben, sagen Sie uns einfach Bescheid. Es geht per Anruf oder auch per WhatsApp, damit wir es weitersagen können. Nummer ist die 0800 4x4.

0: 110. Ihnen unterwegs eine gute Fahrt. Wir haben es jetzt 6.30 Uhr.
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0: Und die wichtigsten Meldungen aus Thüringen gibt's jetzt von Leonard Adam.
2: Guten Morgen. Halbjahreszeugnis für den Thüringer Tourismus. Das Landesamt für Statistik hat die Übernachtungszahlen der ersten 6 Monate ausgewertet und die sind stabil. Insgesamt wurden demnach rund 4,6 Millionen Übernachtungen im Freistaat gezählt, fast genauso

0: Sie konnte bei den Übernachtungen nochmal zulegen. In Weimar und der Region Wartburg-Hainich gingen die Übernachtungen dagegen zurück. In Thüringen sind im vergangenen Jahr so viele antisemitische Vorfälle registriert worden wie noch nie. Nach Angaben der Recherche- und Informationsstelle Antisemitismus RIAS waren es insgesamt 418 Fälle, ein Anstieg von mehr als 6% im Vergleich zum Vorjahr. Am häufigsten wurden antisemitische Beleidigungen erfasst, außerdem zahlreiche Sachbeschädigungen, Bedrohungen und auch 4 körperliche Angriffe. RIAS nannte es besorgniserregend, dass antisemitische Positionen immer hemmungsloser öffentlich vertreten würden. In Gera ist bei Bauarbeiten für ein Denkmal ein mittelalterliches Kinderskelett gefunden worden. Wie die Ostthüringer Zeitung schreibt, lagen die Knochen in der Fundamentgrube für das geplante Posthumusdenkmal vor dem Campus Ruteneum. Die Bauarbeiten wurden demnach sofort gestoppt und das Landesamt für Denkmalpflege und Archäologie eingeschaltet. Das hat die Knochen geborgen und analysiert. Ersten Erkenntnissen nach war das Kind etwa 6 bis 8 Jahre alt. Und jetzt weitere Meldungen aus Deutschland und der Welt.
1: Ich bin Sönke Röhling. Schönen guten Morgen. Nach einer gewaltigen Flutwelle in Nepal werden hunderte Menschen vermisst, darunter auch viele Touristen. Mindestens 160 Menschen kamen nach Behördenangaben ums Leben. Videos zeigen, wie Wasser- und Schlammmassen ganze Häuser und Brücken mitreißen. Als Ursache wird ein Gletscherabbruch in einen Fluss vermutet. Ganze Dörfer und Märkte sind von der Karte ausradiert, so ein Sprecher der Internationalen Föderation der Rotkreuz- und Rothalbmondgesellschaften. Die Such- und Rettungsarbeiten laufen auf Hochtouren. Bei Cyberangriffen auf deutsche Unternehmen stecken immer häufiger ausländische Geheimdienste dahinter. Wenn eine Firma betroffen war, steckte zuletzt in einem Drittel der Fälle ein fremder Nachrichtendienst dahinter, so eine Bitkom-Studie. Häufigste Angreiferländer sind China und Russland. Neu auf dem Radar ist der Iran. Fußballfans schauen heute gespannt nach Nyon in der Schweiz. Dort wird am Abend die Ligaphase der Champions League ausgelost. 4 deutsche Clubs sind dabei, die Bayern, Dortmund, Leipzig und Stuttgart. Deutsche Duelle sind in der Ligaphase noch nicht möglich.
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3: Wenn Sie gerade überlegen, was Sie heute anziehen sollen, kurz oder lang, machen Sie es am besten wie meine beiden Kollegen hier im Studio. Kurz reicht dicke aus, sowohl oben rum als auch unten rum. Auch wenn es gerade ja noch nicht ganz danach aussieht bei der grauen Nebelsuppe da draußen. Heute wird's richtig sommerlich. 28 bis 30 Grad sind drin. Und sobald der Nebel weg ist, kriegen wir dann auch Sonne und Wolken im Wechsel.
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5: Heute Morgen für Sie am Newsdesk unser Leonard Adam.
6: Guten Morgen.
5: Svea Mausberger an meiner Seite.
3: Ja, guten Morgen.
5: Ich bin Alex König und Leo, hast du es gemerkt und Sie auch, wie wir hier beobachtet werden?
3: Ja, Leo meinte ja gleich vorhin zu mir, ich habe jetzt die kurze Hose an, jetzt muss es auch warm werden heute.
6: Ja, also das ist jetzt Gesetz. Wobei man jetzt auch dazu sagen muss, ich habe obenrum noch die lange Jacke an, weil also für T-Shirt und kurze Hose
3: ja,
6: jetzt.
3: Ja, aber drunter?
6: Ja, das ist T-Shirt.
3: Siehst du?
5: Mit dieser Kombination machen Sie auf jeden Fall überhaupt nichts verkehrt. Kurze Hose, oben kurzärmliches T-Shirt, dann so eine dünne Jacke obendrauf, sodass wir im Laufe des Tages immer ein bisschen mehr ablegen können. Sonnenbrille nicht vergessen, Regenschirm braucht man nicht. Und was braucht man noch? Gute Musik. Ja. OMD gleich aus den 80ern, Made of Orleans. Und jetzt so ein Sommer-Sonnen-90er, der lässt uns schon mal so ein bisschen das Wochenende hochleben. Na, ist ja immerhin schon Donnerstag. Die Fun Factory hier ist Celebration bei Landeswelle Thüringen um 6.34 Uhr. Moin, moin.

0: Wenn Sie jetzt gerade im Auto oder beim Frühstück sitzen und auf dem Lenkrad oder auf dem Tisch so ein bisschen mitgetrommelt haben. Ich mache das auch immer. Dann war es nämlich eine gute Idee. 6.41 Uhr am Donnerstag, 11 Minuten nach 6:30.
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0: Wobei Sie es im Auto momentan noch ein bisschen schwer haben, ne? Schön neblig da draußen. Und falls Sie das auch nicht so doll finden, dann sind Sie nicht alleine.
2: Ich kann Nebel auch überhaupt nicht ab. Ich kriege da immer schlechte Laune. Es gibt auch eine ganz lustige Geschichte. Ich hatte mal einen freien Tag und hatte aber keine Lust aufzustehen. Irgendwann, das kennen Sie sicher auch, müssen Sie dann doch hoch, dann aufgestanden, habe das Rollo hochgemacht und ich schaue gegen eine weiße Wand und ich dachte mir so, nee, also das kann jetzt echt nicht wahr sein. Und das Ende vom Lied war dann, ich habe das Rollo einfach wieder runtergemacht und mich wieder hingelegt.
0: Ich finde aber dieser Blick nach draußen, das hat so ein bisschen was Mystisches. Und das merken wir auch an Max aus Weimar. Der hat uns eine WhatsApp geschickt mit einem schönen guten Morgen. Ist gerade mit dem Auto auf dem Weg zur Arbeit. Freut sich schon auf den Feierabend. Da ist nämlich der Nebel weg. Schön mit der Familie im Garten ein bisschen sitzen, ein bisschen Sonne tanken. Und er schreibt noch, Nebel gehört eben mit dazu. Und jetzt kommt das richtig Gute, das sollten wir uns alle nochmal merken. Nebel rückwärts gelesen heißt Leben.
2: Ah.
0: Nebel ist Leben.
2: Stimmt.
0: So, und dann ist es doch gar nicht mehr so schlimm, oder?
2: Ja, das macht es ein kleines bisschen besser.
0: Also machen wir anstatt der Nebelscheinwerfer einfach die Lebensscheinwerfer an und bringen sie rein in diesen Donnerstag mit viel Freunde. Wir machen uns einen bunten mit Pink. Hier ist Runaway bei Landeswelle Thüringen. 6:42 Uhr haben wir es. Moin, moin.
2: Guten Morgen.

0: 6.49 Uhr, noch 11 Minuten, dann ist es 7. Wir haben schon Donnerstag. Schön, dass Sie mit uns aufstehen. Hier ist Landeswelle Thüringen, König und Crew und auch gleich mit dem nächsten 80er. Das ist so ein Song, der geht eigentlich immer, oder?
1: Er macht vor allem, finde ich, gute Laune und man wippt automatisch so ein bisschen mit.
0: Einer der 80er, der auf keiner CD-Sammlung fehlen darf, finde ich. Made in Germany, Alphaville, Big in Japan, gleich hier bei Landeswelle Thüringen.
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0: uns jetzt kurz vor 7. Staus und Blitzer bei Landeshöhe Thüringen immer zuerst. A9 in Richtung Berlin zwischen Bad Lobenstein und Schleiz steht ein kaputter Schwertransport. Auch die rechte Spur ist hier momentan betroffen. Da vorsichtig dran vorbeifahren. In Arnstadt auf der Ilmenauer Straße Höhe Dammweg haben wir einen Brand. Die Feuerwehr ist hier im Einsatz. Und im Kreis Gotha zwischen Warzer und Buffleben geht die Bahnschranke nicht mehr zu. Da bitte auch aufpassen. Mobile Blitzer haben wir noch keine. Panzerblitzer stehen auf der A71 in Richtung Sangerhausen zwischen Rentwartshausen und Meiningen Süd vor dem Eichelbergtunnel. Dann auf der B281, Ortsausgang Saalfeld Richtung Arnsgereuth. Auf der Ortsdurchfahrt Höngeda Richtung Bad Langensalza Höhe Autohaus, da dürfen Sie 30 auf dem Tacho haben. Und noch eine in Weimar, Taubacher Straße, da sind ebenfalls 30 erlaubt. Falls Sie unterwegs schon was entdeckt haben, Staus, Blitzer, Behinderung, sagen Sie uns einfach Bescheid, dann können wir es weitersagen. Die Nummer ist die 0800 4 mal die 4 110. Ihnen unterwegs eine gute Fahrt. Wir haben es jetzt 7 Uhr.
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0: Und die wichtigsten Meldungen aus Thüringen gibt's jetzt von Leonard Adam.
2: Guten Morgen. Thüringen zieht weiterhin verlässlich Urlauber an. Laut dem Landesamt für Statistik liegen die Übernachtungszahlen dieses Jahr bisher auf dem gleichen Niveau wie im Vorjahreszeitraum. Konkret haben die Statistiker eigenen Angaben nach 4,6 Millionen Übernachtungen gezählt. Je nach Region gibt's aber deutliche Unterschiede. Während in der Landeshauptstadt Erfurt ein Übernachtungsplus von knapp 5% steht, gingen die Zahlen unter anderem in Weimar und der Region Wartburg-Hainich leicht zurück. Die meisten Gäste zieht's weiterhin in den Thüringer Wald. Nach der Linken hat jetzt auch das

0: BSW dem AfD-Landeschef Björn Höcke eine Absage erteilt. Die BSW-Fraktion werde beim Misstrauensvotum morgen geschlossen gegen Höcke stimmen, kündigte die Vorsitzende Sigrid Hubach an. Sie bezeichnete das Sonderplenum als eine reine Showveranstaltung der AfD. Es zeige, dass es der Partei nicht um die Probleme der Menschen gehe, sondern vor allem um sich selbst. Höcke will morgen zum zweiten Mal versuchen, sich im Landtag zum neuen Ministerpräsidenten wählen zu lassen und damit CDU-Regierungschef Mario Vogt abzulösen. Die Chancen dafür sind aber gering. Auch wenn es draußen noch nicht danach aussieht, heute soll es nochmal sommerlich warm werden bei uns im Freistaat. Am Bleilochstausee ist beim Baden aber Vorsicht angesagt, denn auch am Strand Bad Salburg sind dort jetzt Blaualgen nachgewiesen worden. Weder Menschen noch Tiere sollten mit dem Wasser in Kontakt kommen. Blaualgen können nämlich zum Beispiel Hautreizungen oder Magen-Darm-Probleme auslösen. Und jetzt weitere Meldungen aus Deutschland und der Welt.
1: Ich bin Sönke Röhling. Schönen guten Morgen. Eine gewaltige Flutwelle hat in Nepal eine Spur der Verwüstung hinterlassen. Mindestens 160 Menschen kamen ums Leben. Hunderte werden noch vermisst. Fabian Hoffmann mit den Einzelheiten.
2: Unter den Vermissten sind auch viele Touristen. Die Flut hatte unter anderem einen Ort getroffen, von dem aus viele Trekkingrouten starten. Die Rettungskräfte suchen fieberhaft nach Überlebenden. Auf Videos im Netz ist zu sehen, wie die Welle zahlreiche Häuser, Straßen und Brücken, ja ganze Dörfer mit sich reißt. Experten gehen davon aus, dass ein Gletscherabbruch in einen Fluss das Unglück ausgelöst hat.
1: VW-Chef Blume hat sich in Emden und Zwickau der verunsicherten Belegschaft gestellt und seine Sparpläne erläutert. Neben Stellenstreichungen stehen auch Werksschließungen im Raum. Final ist darüber aber noch nicht entschieden, sagt er. Die Bayern, Dortmund, Leipzig und Stuttgart erfahren heute, gegen wen sie in der Champions League ran müssen. Im schweizerischen Lyon wird am Abend die Ligaphase ausgelost. Bei der Mammutliga mit insgesamt 36 Teams hat wieder jedes Team 8 Spiele, 4 zu Hause und 4 auswärts.
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4: Wenn Sie rausschauen, dann sehen viele von Ihnen wahrscheinlich auch so eine dicke Nebelsuppe, wie wir hier auch im Studio in Weimar. Stellenweise kriegen Sie aber auch schon so einen kleinen Vorgeschmack auf den Tag heute. In Altenburg und Sonneberg zum Beispiel, da sehen Sie nämlich vor allem eins, Sonne. Ja, die kommt später dann überall mit raus und ja, so ein paar Wolken sind dann auch noch mit dabei. Bei sehr sommerlichen 28 bis 30 Grad heute in den Spitzen.
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5: Guten Morgen zu Ihnen in die Runde. Es ist schon Donnerstag und wir haben eine ganz spannende Frage an Sie. Was ist denn eigentlich Ihr Lieblingsort bei uns im Freistaat? Bei den Touristen haben wir es ja gemerkt, ne? Thüringen nach wie vor super beliebt.
0: Ja, und Thüringer Wald, das wäre es auch so bei mir.
5: Meine Heimat.
0: Ja, ist schön da.
5: Absolut, kann ich Ihnen auch empfehlen. Aber vielleicht haben Sie auch woanders schon einen Lieblingsort, wo Sie sagen, Mensch, da müssten die Touristen noch unbedingt mal hinkommen. Da ist vielleicht noch nicht so viel los. Als Geheimtipp sagen Sie uns gerne mal Bescheid. Ansonsten treffen wir uns im Thüringer Wald und bringen Sie vor allen Dingen rein in diesen Donnerstag gleich mit Heinz Rudolf Kunze. Dein ist mein ganzes Herz aus den 80ern nach Mr. President. Und die konnten noch mehr als nur Coco Jumbo. Hier ist I Give You My Heart bei Landeswelle Thüringen um 7:04. Ich bin Alex König. Guten Morgen.
4: Guten Morgen.
0: Morgen. 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

0: 1, Rudolf Kunze, dein ist mein ganzes Herz zum Start in Ihren Donnerstag. Schön, dass Sie bei uns sind. Genau 11:11. Guten Morgen mit König und Crew hier bei Landeswelle Thüringen. Wie viele Bücher haben Sie eigentlich zu Hause rumstehen? Ja, so ein Schmöker ist ja auch gerne mal zum Einschlafen echtes Pflichtprogramm, gell?
1: Ich habe lustigerweise tatsächlich immer eins im Bett liegen und im Urlaub habe ich meistens auch zwei oder mehr dabei und Nachschub kriegen Sie da ja unter anderem auch mal in der Bibliothek.
0: Ja, Svea war nämlich richtig glücklich, als sie von einer Bibliothek wieder zurückgekommen ist. Die Bücher, die kommen nämlich auch direkt zu Ihnen vor die Haustür mit einem Bücherbus.
1: Ja, der fährt hier im Weimarer Land und es war wirklich richtig cool. Also Sie kriegen da nicht nur die unterschiedlichsten Bücher, sondern es ist eben auch ein echtes Erlebnis, da mal drin zu sein. Der hält auch viel an Grundschulen und ist da ein absoluter Renner bei den Kids. Sie gehen da super gerne hin. Und Danny Funke, der Leiter des Bücherbus, weiß deswegen eine Sache ganz genau. Die Kleinen wollen liebend gerne auch mal auf den Busfahrersitz krabbeln.
2: Wir haben das mal zum Geburtstag gemacht und dann durfte sie sich auf den Busfahrersitz setzen sozusagen und einmal hupen. Also die Mama hat danach gesagt, der hat die ganze Zeit davon erzählt und den ganzen Geburtstag vor seinen ganzen Jungs da.
1: Das wird er wahrscheinlich also, das ganze Leben auch noch erzählen.
2: Wenn sie sich mal hinsetzen wollen, ist schon okay.
1: Darf ich?
2: Ja, klar.
1: Oh, ich darf mich hinsetzen auf den Busfahrersitz. Ja, okay, das müssen wir jetzt leider machen. Also es geht nicht anders. Darf ich auch hupen?
2: Ja.
1: Oh mein Gott, vorsichtig, ich will hier bloß nichts kaputt machen. Das ist ja richtig toll. Wenn ich jetzt hupen möchte, kann ich da...
3: Guck mal, da links ist da, wo das weiße Ding draufgeklebt ist.
1: Oh, ich hoffe, die ganzen Kinder erschrecken sich jetzt nicht gleich, wenn ich hier auf die Hupe drücke.
2: Weiter.
1: Das ist ja richtig lustig.
0: Das war doch irgendwie so ein
1: Ja, so eine richtige Melodie.
0: Also Sie merken schon, auch ohne Buchausleihen macht der Bücherbus offensichtlich mehr als Spaß.
1: Ja, es ist einfach ganz toll und ich kann mir so gut vorstellen, die Kinderaugen, die da reingehen in diesen Bus und dann die ganzen Bücher sehen und was da noch alles ist an Spielen, also es ist richtig schön.
0: Sie kriegen quasi das Erlebnis Buch und das Erlebnis Bus. Ich kann mich noch erinnern, als ich noch klein war, bin ich mit meiner Oma mal Bus gefahren und die hat es irgendwie arrangiert, dass ich als dreijähriger Knirps mal in den Icarus-Bussen damals noch in so ein Schlenki auf die roten und grünen Knöpfchen drücken durfte, damit die Türen auf und zu gehen.
1: Siehst du, du hast es auch nie wieder vergessen.
0: Nee. Erlebnis eben. Sehr schön. Und der Bücherbus, der hat auch noch schönen Inhalt. Sehr gut. Ihnen jetzt einen guten Start in diesen Donnerstag mit Alle Farben. Falls es bei Ihnen noch neblig ist, ne? Jetzt wird es richtig schön bunt. Hier bei Landeswelle Thüringen hier ist... 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

0: Das ist 80er-Kult Made in Germany von Sandra und Secret Land um 7:19 Uhr. 11 Minuten bis 7:30 Uhr. Wir freuen uns, dass Sie mit uns in den Donnerstag starten. Hier ist König und Crew bei Landeswelle Thüringen. Was für eine besondere Stimme, der Jimmy Somerville. Würdest du so hochkommen, Svea?
1: Also, hochkommen würde ich bestimmt, aber es würde nicht so gut klingen dabei.
0: Deswegen lassen wir den Maestro persönlich ran. Bronski Beats, Smalltown Boy, gleich hier bei Landeswelle.
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0: guter Laune bringen wir Sie rein in diesen Donnerstag. Es ist jetzt kurz vor 7:30. Staus und Blitzer bei Landeswelle Thüringen immer zuerst. Da ist ein bisschen was los. Wir starten auf der A4 Richtung Frankfurt. Zwischen Stadtroda und Jena Zentrum ist die rechte Spur wegen Bauarbeiten gesperrt. Dann die A9 in Richtung Berlin zwischen Bad Lobenstein und Schleiz. Kaputter Schwertransport. Auch die rechte Spur ist hier betroffen. In Arnstadt auf der Ilmenauer Straße Höhe Dammweg brennt momentan. Die Feuerwehr ist hier im Einsatz. Eine Meldung aus dem Kreis Gotha. Zwischen Warzer und Buffleben geht die Bahnschranke nicht mehr zu. Da auch Vorsicht. Und in Kreis Schmalkalden-Meiningen zwischen Fachdorf und Bellried ist eine Person auf der Fahrbahn, da bitte auch aufpassen. Blitzer, mobil, sehr übersichtlich, haben wir einen in Gera, Karl-Marx-Allee, stadteinwärts, wo 30 erlaubt sind. Und falls Sie unterwegs auch schon was entdeckt haben, sagen Sie uns einfach Bescheid, dann können wir es weitersagen. Die Nummer ist die 0800 4x4 110. Kommen Sie gut und sicher ans Ziel mit uns, wir haben es jetzt 7.30 Uhr.
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0: Und die wichtigsten Meldungen aus Thüringen gibt's jetzt von Leonard Adam.
2: Guten Morgen. Thüringen ist bisher bei Touristen ähnlich beliebt wie im Vorjahr. Das Landesamt für Statistik hat in den ersten 6 Monaten des Jahres 4,6 Millionen Übernachtungen gezählt. Das sind fast genauso viele wie im gleichen Vorjahreszeitraum. Allerdings gibt es zwischen den einzelnen Regionen deutliche Unterschiede. Erfurt konnte seine Zahlen um rund 5% steigern. In der Region Wartburg-Hainich ging sie dagegen um rund 3% zurück. Außerdem hat es weniger Urlauber auf Campingplätze bei uns im Freistaat gezogen, dafür deutlich mehr in die Hotels.

Ferienhäuser. Überraschender Fund in Gera. Bei Bauarbeiten ist dort ein mittelalterliches Kinderskelett aufgetaucht. Laut Ostthüringer Zeitung lagen die Knochen in der Fundamentgrube für das geplante Posthumusdenkmal vor dem Campus Ruteneum. Sofort wurden Experten vom Landesamt für Denkmalpflege eingeschaltet.

0: Laut Landesamt für Umwelt, Bergbau und Naturschutz wurden mehr als 5 Millionen Euro investiert, unter anderem in neue Brücken, Wege und Schutzmauern entlang der Unstrut. Und jetzt weitere Meldungen aus Deutschland und der Welt.
1: Ich bin Sönke Röhling, schönen guten Morgen. Eine gewaltige Flutwelle hat in Nepal eine Spur der Verwüstung hinterlassen. Mindestens 160 Menschen kamen ums Leben. Hunderte werden noch vermisst. Fabian Hoffmann mit den Einzelheiten.
2: Unter den Vermissten sind auch viele Touristen. Die Flut hatte unter anderem einen Ort getroffen, von dem aus viele Trekkingrouten starten. Die Rettungskräfte suchen fieberhaft nach Überlebenden. Auf Videos im Netz ist zu sehen, wie die Welle zahlreiche Häuser, Straßen und Brücken, ja ganze Dörfer mit sich reißt. Experten gehen davon aus, dass ein Gletscherabbruch in einen Fluss das Unglück ausgelöst hat.
1: VW-Chef Blume hat sich in Emden und Zwickau der verunsicherten Belegschaft gestellt und seine Sparpläne erläutert. Neben Stellenstreichungen stehen auch Werksschließungen im Raum. Final ist darüber aber noch nicht entschieden, sagt er. Die Bayern, Dortmund, Leipzig und Stuttgart erfahren heute, gegen wen sie in der Champions League ran müssen. Im schweizerischen Lyon wird am Abend die Ligaphase ausgelost. Bei der Mammutliga mit insgesamt 36 Teams hat wieder jedes Team 8 Spiele, 4 zu Hause und 4 auswärts.
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4: Ja, das ist stellenweise noch ziemlich neblig. Vielleicht sehen Sie aber auch so langsam so einen goldenen Schimmer da durchscheinen. Die Sonne deutet sich also schon mal an und später, da wird es dann sogar richtig sommerlich. 28 bis 30 Grad sind drin und dazu Sonne und Wolken im Wechsel.
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6: Leonard Adam hat für Sie die Meldung aus Thüringen.
7: Guten Morgen.
6: An meiner Seite wie immer Svea Mauersberger.
8: Na, guten Morgen.
6: Ich bin Alex König und wir sind gespannt, wie ist denn eigentlich Ihr Verhältnis zu Ihren Arbeitskollegen? Ist es so, guten Tag, Aufgaben rumkriegen und gut ist? Oder sind die auch richtig zu Freunden geworden? Hier bei uns im Team funktioniert das nämlich richtig super, gell?
8: Ja, würde ich auch sagen. Ich war gestern auch mit ein paar Arbeitskollegen tatsächlich im Kino und das war richtig schön.
7: Oh, was habt ihr angeschaut?
8: Only One Night heißt das. Das ist so ein Liebeskomödie.
6: Ich hab's geahnt.
7: Da, also selbst wenn ich euch gern hab, da wäre ich, glaube ich, nicht mitgekommen.
8: Das ist okay. Wir nehmen dich dann woanders mit.
6: Ich habe da vor allen Dingen schon lange im Bett gelegen. Was macht ihr?
8: Naja.
6: Damit wir sie frisch reinbringen können in diesen Donnerstag. Schön, dass Sie bei uns sind. Die 80er-Zieher, die Bee Gees und You Win Again bei Landeswelle Thüringen um 7.34 Uhr. Guten Morgen.

0: 1. Wir bringen Sie rein in den Donnerstag, 7.41 Uhr, 11 Minuten nach 7:30. Guten Morgen.
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0: Und das wird jetzt richtig gut. Wenn Sie mal ein schräges Souvenir brauchen, kriegen Sie bei uns im Freistaat wirklich alles. Vom 0-Euro-Schein bis hin zu Kühlschrankmagneten mit Schimpfwörtern von Schiller. Und Leo, in Bad Hennstedt gibt es jetzt was Neues. Das passt perfekt ins Badezimmer.
2: Ja, und es ist keine Badeente, das wäre ja viel zu einfach, sondern eine Zahnbürste. Aber natürlich eine ganz besondere, eine Holzzahnbürste mit Borsten aus Rosshaar.

0: zu bekommen, nicht in der Drogerie, sondern in der Touristinfo der Stadt.
1: Zähneputzen mit Pferdehaar, das passt perfekt zu Bad Tennstedt, ne?
0: Ja, weil in Bad Tennstedt soll nämlich der Erfinder der modernen Zahnbürste gelebt haben, Ludwig Christoph von Hellwig. Der war um 1700 rum Stadtarzt und war auf der Suche nach einer besseren Idee, sich die Zähne sauber zu machen. Bisher hatte man dafür nämlich entweder Tücher genutzt oder auf Sägespänen rumgekaut. Von Hellwig kam dann die Idee zur Zahnbürste und daran erinnert übrigens nicht nur das neue Zahnbürsten-Souvenir, sondern auch ein Zahnbürstendenkmal in der Stadt, ein übergroßer Zahnputzbecher mit zwei Zahnbürsten drin.
1: Ja, manche Städte erinnern an Goethe und Schiller, Bad Tennstedt an den Erfinder der Zahnbürste. Da sind wir wirklich sehr, sehr dankbar, denn stellen Sie sich mal vor, wir würden jetzt noch auf Sägespäne rumkauen.
0: Ich hätte viel Spaß früher morgen.
1: Das stimmt, auch Spaß macht's allemal. Dankeschön, Leon. Ihnen einen guten Start in diesen Donnerstag, 7:42 Uhr. Guten Morgen mit Landeswelle Thüringen. 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

0: Yeah, yeah. Donnerstag, 7.49 Uhr, Ihnen einen guten Start mit König und Crew über Landeswelle Thüringen. 11 Minuten, dann ist es 8. Heute nochmal richtig Bomben-Sommerwetter, gell?
1: Ja, wir kriegen heute ganz viel Sonne, bis 30 Grad. Also ich würde sagen, da können wir ab ins Freibad.
0: Zum Feierabend auf jeden Fall nachher noch eine gute Idee. Denn die Freibäder, die machen bald zu. Ich habe gesehen, dass in meiner Heimat Steinbach-Hallenberg noch bis nächste Woche Freitag geöffnet ist. Also bis zum 4. September. Ab morgen schon mit verkürzten Öffnungszeiten, nur noch bis 18 Uhr. Ja, also es lohnt sich, das nochmal mitzunehmen.
1: Ja, und dann ist es auch schon wieder vorbei. Aber es war wirklich schön da. Wir waren da ja letztens auch. Da hast du dann dein Seepferdchen gemacht, Alex. Wurdest von ganz vielen Kindern angefeuert. Also es hat echt Spaß gemacht.
0: Ja, deswegen auch nochmal Grüße an Schwimmmeister Jason und das ganze Team. Hab von vielen gehört, dass es eine schöne Saison war. Und nicht nur dort, sondern überhaupt die Freibäder. Ne? Da hatten sie wirklich viel Spaß und können das auch bis jetzt noch haben.
1: Ich freue mich aber tatsächlich auch schon wieder so ein bisschen auf die Hallenbad-Saison. Ich war ja Leistungsschwimmerin und da haben wir auch in der Halle trainiert. Ja, das macht es irgendwie auch, also gerade wenn man dann Rücken schwimmt und so, sieht man halt, wo es lang geht. Da freue ich mich auch schon wieder drauf.
0: Haben wir auch schöne Beispiele bei uns im Freistaat. Also egal, wann Sie baden gehen wollen, es funktioniert zu jeder Zeit. Jetzt müssen wir aber erstmal in den Arbeitstag reinstarten. Wir sind für Sie da. Gleich mit so einem 90er, der geht unter die Haut. Prince Idol John, Marky Mark. Live in the Streets hier bei Landeswelle Thüringen. Guten Morgen.
1: Guten Morgen.
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0: Ihnen einen guten Start rein in diesen Donnerstag. Auch auf Arbeit, wir sind bei Ihnen, wir haben es jetzt kurz vor 8. Staus und Blitzer bei Landeshöhe Thüringen immer zuerst. Vorsicht bitte auf der A4 in Richtung Frankfurt. Zwischen Hermsdorfer Kreuz und Stadtroda steht ein kaputtes Fahrzeug auf der linken Spur. Dann die A9 in Richtung Berlin. Zwischen Bad Lobenstein und Schleiz kaputter Schwertransport auf der rechten Spur. In Arnstadt, Ilmenauer Straße, Höhe Dammweg. Momentan Behinderungen wegen eines Feuerwehreinsatzes. Hier brennt's. Und im Kreis Gotha zwischen Warzer und Buffleben geht die Bahnschranke nicht mehr zu. Da bitte auch vorsichtig fahren. Einen mobilen Blitzerhammer in Gera auf der Karl-Marx-Allee statt einwärts. Das sind 30 erlaubt. Und falls Sie unterwegs auch was entdeckt haben, Staus, Blitzer, dann sagen Sie uns Bescheid, damit wir es weitersagen können. Die Nummer ist die 0800 4x4 110 zu erreichen per Anruf oder auch per WhatsApp. Ihnen unterwegs eine gute und vor allen Dingen unfallfreie Fahrt. Es wird 8 Uhr.
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0: Und die wichtigsten Meldungen aus Thüringen gibt's jetzt von Leonard Adam.
2: Guten Morgen. Halbjahreszeugnis für den Thüringer Tourismus. Das Landesamt für Statistik hat die Übernachtungszahlen der ersten 6 Monate ausgewertet und die liegen auf dem gleichen Niveau wie im Vorjahreszeitraum. Insgesamt wurden demnach rund 4,6 Millionen Übernachtungen im Freistaat gezählt. Die Gäste blieben im Schnitt 2,6 Tage. Auch dieser Wert ist fast unverändert. Beliebtes Ziel ist weiterhin die Landeshauptstadt Erfurt. Sie konnte bei den Übernachtungen nochmal zulegen. In Weimar und der Region Wartburg-Hainich gingen die Übernachtungen dagegen zurück. In Thüringen sind im vergangenen Jahr so viele antisemitische Vorfälle registriert worden wie noch nie. Nach Angaben der Recherche- und Informationsstelle Antisemitismus RIAS waren es insgesamt 418. Am häufigsten wurden demnach antisemitische Beleidigungen erfasst, außerdem zahlreiche Sachbeschädigungen, Bedrohungen und 4 körperliche Angriffe. RIAS nannte es besorgniserregend, dass antisemitische Positionen immer hemmungsloser öffentlich vertreten würden. Und jetzt weitere Meldungen aus Deutschland und der Welt.
3: Ich bin Sönke Röhling. Schönen guten Morgen. Nach der heftigen Flutwelle in Nepal werden rund 1300 Menschen vermisst, darunter viele Touristen. Mindestens 160 Menschen kamen ums Leben. Die Flut hatte ganze Dörfer mitgerissen und unter anderem auch einen Ort getroffen, von dem aus viele Trekkingtouren starten. Die Rettungskräfte suchen fieberhaft nach Überlebenden. Experten gehen davon aus, dass ein Gletscherabbruch in einen Fluss das Unglück ausgelöst hat. Die Bundesregierung muss geschlossener auftreten. Das fordert Finanzminister Klingbeil nach der Kabinettsklausur, gerade auch mit Blick auf die anstehenden Landtagswahlen im Osten. In Zeiten, in denen viel auf dem Spiel stehe, dürfe es keine Spielchen geben, so Klingbeil im Ersten. Die Länder ziehen wegen der deutlich höheren Schienenmaut für Regionalzüge vor Gericht. Die Klage gegen den Bund soll in den nächsten Tagen kommen, berichtet die Rheinische Post. Für den Regionalverkehr geht es um Mehrkosten von 400 Millionen Euro. Die Länder fordern, dass der Bund dafür aufkommt.
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2: Aus der German Professional School wird Talent. Die Spezialschule für junge Menschen aus dem Ausland soll neu ausgerichtet und umbenannt werden. Das gab Wirtschaftsministerin Colette Boos-John bekannt. Die Ausbildungsinhalte sollen sich demnach künftig stärker am Fachkräftebedarf der Thüringer Wirtschaft orientieren. Gleichzeitig sollen Verwaltungsaufwand und Kosten gesenkt werden. Außerdem sollen Unternehmen, die von der Schule profitieren, sich künftig an deren Finanzierung beteiligen. Die German Professional School wurde gegründet, um junge Leute aus dem Ausland gezielt fit für eine Ausbildung und Arbeit in Thüringen zu machen. Und weitere Wirtschaftsnachrichten gibt's auf landeswelle.de.
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4: Wenn Sie rausschauen, dann sehen einige von Ihnen wahrscheinlich noch so eine dicke Nebelsuppe. Hier in Weimar ist der irgendwie in den letzten 5 Minuten einfach weggegangen. Naja, stellenweise kriegen wir dann auch schon so einen kleinen Vorgeschmack auf den Tag heute. Zum Beispiel sonnig in Sonneberg und im Eichsfeld. Und später wird es dann wirklich überall richtig sommerlich. Sonne und Wolken im Wechsel bei 28 bis 30 Grad in den Spitzen.
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0: Ja, manchmal müssen Sie zweimal hinhören, wenn Ihre Kollegen was sagen. Svea hat gerade eben ein lustiges Gespräch zwischen Angela und Etienne von unserem Hörerservice mitbekommen.
4: Ja, die haben beide ganz gespannt rausgeschaut und dann meinte Etienne nur so, ach, die Sonne meinst du, nicht die Susanne. Ich dachte, Susanne kommt. Ja, muss musste ich ein bisschen lachen, als ich dann hier rein bin.
0: Wir können vermelden, Susanne ist gerade eben auch gekommen, nach der Sonne. Und damit sind wir fast komplett in einen guten Start rein in diesen Donnerstag. Auch auf Arbeit natürlich, wir sind bei Ihnen mit unserem kultigen 80er-Doppelpack und da gibt's gleich richtig Bambule. AC/DC und es ist mein absoluter Lieblingssong von der Truppe, You Shook Me All Night Long. Nach einem der Eurythmics-Kult-Songs schlechthin, Sweet Dreams are made of this, hier bei Landeswelle Thüringen. Ich bin Alex König, 4 Minuten nach 8 haben wir es jetzt. Guten Morgen.
4: Guten Morgen.
2: Morgen.

0: Yeah, 7:58 ist es. Guten Morgen.
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2: Julia aus Mönchenholzhausen denkt da an ihren Sohn, damit er und seine Freunde sicher unterwegs sind, auf dem Weg zum Kindergarten Mönchzwerge. Wie sieht's denn da bei euch so aus auf dem Weg?

0: Der Kindergarten liegt relativ am Rand des Ortes und dadurch bringen natürlich viele Eltern ihre Kinder halt eben jetzt, gerade wo es dunkel wird, zu Fuß oder mit dem Auto dahin. Und auch vom Parkplatz bis zur Kita ist es auch noch ein Stückchen zu laufen.
1: Ist das dann am Ortseingang oder Ausgang, wo die Autos auch richtig schnell fahren?
0: Es ist schon ein bisschen am Rand, wo es jetzt nicht so ganz viel Verkehr gibt, aber es ist trotzdem sehr dunkel da. Also es ist ganz schön schlecht ausgeleuchtet. Manchmal gerade so morgens, wenn jetzt irgendein Elternteil ein bisschen verschlafen ist, ist es natürlich besser, wenn die Kleinen besser sichtbar sind.
2: Und das schweißt sie auch zusammen und macht richtig stolz.
0: Genau.
2: Ja, Julia, die Mönchszwerge wollen wir mit euch zusammen stolz machen. So soll es sein. Herzlichen Glückwunsch.
0: Sehr gut. Vielen Dank.
2: Scheint ja auch eine coole Kita zu sein.
0: Das ist auf jeden Fall eine coole Kita. Gerne auch weiterempfehlen.
2: Siehst du, das ist ein gutes Stichwort. Ich habe gesehen, am Samstag ist, glaube ich, sogar Tag der offenen Tür.
0: Genau. Am Samstag ist Tag der offenen Tür. Da kann man sich informieren, da kann man alles sich anschauen. Es gibt eine kleine Gruppe, es gibt zwei größere Gruppen, die teilweise mit Schulanfängern und so weiter sich beschäftigen. Es gibt verschiedene Räumlichkeiten, es gibt verschiedene Möglichkeiten. Man kann tanzen, man kann Englisch lernen, man kann sich verschieden beschäftigen. Also ist alles was dabei.
2: Ja, das sind die Kleinen perfekt vorbereitet auf die Schule, gell?
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0: 8.20 Uhr, guten Start in den Donnerstag. Kurzer Blick zu Ihnen auf die Straßen. Staus, Blitzer, Behinderungen bei Landeswelle Thüringen immer zuerst. Auch weil Sie unterwegs so gut aufpassen, haben wir eine Meldung von der A4 Richtung Dresden zwischen Jena Zentrum und Stadtroda. Da steht ein kaputter Kleintransporter auf der rechten Spur im Baustellenbereich. Bitte vorsichtig fahren. Vielen Dank an Niklas fürs Melden. Also A4 Richtung Dresden zwischen Jena Zentrum und Stadtroda. Kaputter Kleintransporter auf der rechten Spur in der Baustelle. So, wir drehen nochmal zurück auf die Nebelsuppe heute Morgen, ne? Svea, das war irgendwie so mystisch.
1: Ja, ich fand es auch so ein bisschen gruselig, heute früh dann da durchzufahren, über am Feld vorbei, und es war dunkel und man konnte nicht weit sehen. Ja.
0: Und dazu gleich die Zombies, die Hooters aus den 80ern. All You Zombies hier bei Landeswelle Thüringen.
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5: 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Ein Mix aus verschiedenen Kräuterpollen sorgt heute am Donnerstag für ein moderates Belastungsniveau. Die Augenreizungen lassen bei vielen Thüringern allmählich nach.
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0: Wir rocken sie rein in den Donnerstag. Schön, dass Sie bei uns sind. Staus und Blitzer bei Landeswelle Thüringen immer zuerst. A4 Richtung Dresden zwischen Jena Zentrum und Stadtroda. Vorsichtig fahren, da steht ein kaputter Kleintransporter auf der rechten Spur im Baustellenbereich. Dann A4 Richtung Frankfurt zwischen Hermsdorfer Kreuz und Stadtroda. Ein kaputtes Fahrzeug auf dem Standstreifen. A9 in Richtung Berlin zwischen Schleiz und Dittersdorf. Ein kaputter Schwertransport, rechte Spur hier blockiert. Dann Arnstadt, die Ilmenauer Straße, Höhe Dammweg. Behinderung durch einen Feuerwehreinsatz. Und im Kreis Gotha zwischen Warzer und Buffleben geht die Bahnschranke nicht mehr zu. Da bitte auch unbedingt vorsichtig fahren. Und dann haben wir eine Sprachnachricht eben bekommen.
1: Hallo Landeswelle-Team, hier ist der René. Ich habe einen Blitzer für euch auf der A73, Abfahrt Suhl-Friedberg in der Tempo 100-Zone, Fahrt Richtung Erfurt. Viele Grüße ins Funkhaus. Ciao, ciao.
0: Danke fürs Melden, René. Gute Weiterfahrt. Also A73, ein Blitzer Richtung Suhl, Höhe Suhl-Friedberg, wo 100 erlaubt sind. Dann Erfurt, Seebachstraße statt einwärts. In Hildburghausen, Clara-Zetkin-Straße mit einem Laser, wo Sie 30 fahren dürfen. Vielen Dank an Peter. Und noch einer in Gera, Karl-Marx-Allee statt einwärts. Da sind ebenfalls 30 erlaubt. Kommen Sie gut und sicher ans Ziel mit uns. Wir haben es jetzt 8:31 Uhr.
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1: Und die wichtigsten Meldungen aus Thüringen gibt's jetzt von Leonard Adam.
2: Guten Morgen. Thüringen zieht weiterhin verlässlich Urlauber an. Laut dem Landesamt für Statistik liegen die Übernachtungszahlen dieses Jahr bisher auf dem gleichen Niveau wie im Vorjahreszeitraum. Konkret haben die Statistiker eigenen Angaben nach 4,6 Millionen Übernachtungen gezählt. Je nach Region gibt's aber deutliche Unterschiede. Während in der Landeshauptstadt Erfurt ein Übernachtungsplus von knapp 5% steht, gingen die Zahlen unter anderem in Weimar und der Region Wartburg-Hainich

0: hat nun auch das BSW angekündigt, beim Misstrauensvotum im Landtag morgen nicht für Björn Höcke zu stimmen. Fraktionschefin Sigrid Hubach sagte, das Sonderplenum sei eine reine Showveranstaltung der AfD. Die zeige damit, dass es ihr nicht um die Probleme der Menschen, sondern nur um sich selbst gehe. Höcke will morgen zum zweiten Mal versuchen, sich im Landtag zum Ministerpräsidenten wählen zu lassen und CDU-Regierungschef Mario Vogt abzulösen. Die Chancen dafür sind aber gering. In Gera ist bei Bauarbeiten ein mittelalterliches Kinderskelett gefunden worden. Wie die Ostthüringer Zeitung schreibt, lagen die Knochen in der Fundamentgrube für das geplante Posthumusdenkmal vor dem Campus Ruthenium. Experten vom Landesamt für Denkmalpflege und Archäologie wurden eingeschaltet und haben die Knochen analysiert. Ersten Erkenntnissen nach stammen sie aus der Zeit um 1700 und zwar von einem Kind zwischen 6 und 8 Jahren. Und jetzt weitere Meldungen aus Deutschland und der Welt.
1: Ich bin Sönke Röhling. Schönen guten Morgen. Nach der heftigen Flutwelle in Nepal werden rund 1300 Menschen vermisst, darunter viele Touristen. Mindestens 160 Menschen kamen ums Leben. Die Flut hatte ganze Dörfer mitgerissen und unter anderem auch einen Ort getroffen, von dem aus viele Trekkingtouren starten. Die Rettungskräfte suchen fieberhaft nach Überlebenden. Experten gehen davon aus, dass ein Gletscherabbruch in einen Fluss das Unglück ausgelöst hat. Die Bundesregierung muss geschlossener auftreten. Das fordert Finanzminister Klingbeil nach der Kabinettsklausur, gerade auch mit Blick auf die anstehenden Landtagswahlen im Osten. In Zeiten, in denen viel auf dem Spiel stehe, dürfe es keine Spielchen geben, so Klingbeil im Ersten. Die Länder ziehen wegen der deutlich höheren Schienenmaut für Regionalzüge vor Gericht. Die Klage gegen den Bund soll in den nächsten Tagen kommen, berichtet die Rheinische Post. Für den Regionalverkehr geht es um Mehrkosten von 400 Millionen Euro. Die Länder fordern, dass der Bund dafür aufkommt.
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3: Ja, so langsam verzieht sich der Nebel. Nur wenn wir Richtung Wartburgkreis schauen, da haben wir noch so ein bisschen was davon. Ansonsten sieht es aber jetzt schon richtig, richtig schön aus und später dann sogar richtig sommerlich. 28 bis 30 Grad sind drin, bei Sonne und Wolken im Wechsel.
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4: Angekommen auf Arbeit haben Sie trotzdem beim Blick nach draußen dann so ein bisschen Urlaubsfeeling. Und wir nehmen Sie jetzt einfach gedanklich mal kurz mit nach Italien und machen einen kleinen Italienischkurs. Was heißt meine Dame auf Italienisch?
5: Du willst jetzt...
6: Ich bin raus.
5: Ja, ich auch.
4: Das ist ganz einfach. Ja? Madonna.
5: Ah.
4: Die hören wir gleich aus den 80ern. Like a Prayer. Und was heißt die schönste Sache der Welt auf Italienisch? Einige werden jetzt sagen Eros Ramazzotti. Die richtige Antwort ist aber Più Bella Corsa von Eros Ramazzotti. Jetzt hier bei Landeswelle Thüringen um gleich 8.35 Uhr. Guten Morgen.

0: Wir freuen uns, dass Sie mit uns in den Donnerstag starten. Schönen guten Morgen mit König und Crew hier bei Landeswelle Thüringen. Und wie sieht's bei Ihnen aus? Wann haben Sie das letzte Mal ein Buch gelesen? Bei mir ist es irgendwie ewig her. Das habe ich nicht mal im Urlaub gemacht. Da beobachte ich lieber die Leute, die da so rumsitzen.
1: Ja, da kannst du dir auf jeden Fall mal ein Beispiel an den Kleinen nehmen. Die lesen nämlich richtig gerne, jedenfalls bestimmte Bücher. Und das merken sie auch am Bücherbus. Der kommt direkt zu ihnen. Auch im Weimarer Land gibt es hier so einen. Und da können sie dann einfach mal reingehen, ein bisschen durchstöbern und natürlich auch was ausleihen.
0: Ja, das kann ich mir gut vorstellen, wenn es auch die Knirpse nicht mehr abwarten können und da einfach richtig reinströmen.
1: Ja, das ist wirklich so. Das ist so ein umgebauter Reisebus voller Bücherregale und Danny Funke hat mir gesagt, dass die Kleinen am besten Bescheid wissen.
2: Die kennt sich ziemlich schnell ziemlich gut aus. Wir machen für die Erstklässler machen immer so eine kleine Einweisung, aber dann kommen die ganz schnell zurecht. Also für die ist das, also die wissen schon ganz genau, wo sie hingehen müssen. Meistens haben wir sogar für eine, also zum Beispiel Arasul oder diese Paluten, ne? Da haben wir sie schon dreimal gekauft, aber das reicht auch nicht. Also die könnte man noch ein paar Mal mehr kaufen, aber da muss man auch gucken, wie man sein Geld ausgibt, ne?
0: Ja, wenn was voll im Trend ist, dann musst du halt schnell sein oder eben warten, bis es wieder verfügbar ist.
1: Ja, aber es ist schon eine tolle Sache, dieser Bücherbus. Der kommt auch direkt an die Grundschulen und Kindergärten. Also alle Klassen haben dann nacheinander so einen Termin und ich finde es ja richtig schön, weil da werden die Kleinen einfach mal ganz unkompliziert ans Lesen gebracht.
0: Ja, und da soll noch mal einer sagen, die sitzen noch vom Fernseher oder spielen Computer oder hängen am Handy. Nee, die lesen tatsächlich. Mhm. Daumen hoch.
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0: Nur für Sie haben wir gleich den nächsten 80er hier bei Landeswelle Thüringen zum Start in Ihren mittlerweile doch sonnigen Donnerstag. Manfred Mann's Earth Band. Für Sie. Oder auch for you. Gleich hier bei Landeswelle.
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0: sind drin im Donnerstag. Ihnen einen schönen guten Morgen, wir haben es jetzt kurz vor 9. Staus und Blitzer bei Landeswelle Thüringen immer zuerst. A4 Richtung Frankfurt zwischen Hermsdorfer Kreuz und Stadt Roda. Bitte vorsichtig fahren, da steht ein kaputtes Fahrzeug auf dem Standstreifen. Dann die A9 in Richtung Berlin zwischen Schleiz und Dittersdorf. Ein kaputter Schwertransport, rechte Spur ist hier blockiert. In Arnstadt auf der Ilmenauer Straße Höhe Dammweg gibt es noch Behinderungen wegen eines Feuerwehreinsatzes. Hier hat es gebrannt. Und im Kreis Gotha zwischen Warzer und Buffleben geht die Bahnschranke nicht mehr zu. Da bitte auch Obacht. Blitzer auf der A73 in Richtung Suhl, Höhe Suhl-Friedberg, wo Sie 100 fahren dürfen. Dann in Erfurt, Seebachstraße statt einwärts. In Gera, Karl-Marx-Allee statt einwärts, wo 30 erlaubt sind. Und ein Laser steht noch in Hildburghausen in der Clara-Zetkin-Straße. Auch dort dürfen Sie 30 auf dem Tacho haben. Und falls Sie auch noch was entdeckt haben, sagen Sie uns einfach Bescheid, damit wir es weitersagen können. Nummer ist die 0800 4x4 110 zu erreichen per Anruf oder auch WhatsApp. Gute Fahrt Ihnen, wir haben es jetzt 9 Uhr.
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2: Ich bin Sönke Röhling. Schönen guten Morgen. Nach einer gewaltigen Flutwelle in Nepal werden hunderte Menschen vermisst, darunter auch viele Touristen. Mindestens 160 Menschen kamen nach Behördenangaben ums Leben. Videos zeigen, wie Wasser- und Schlammmassen ganze Häuser und Brücken mitreißen. Als Ursache wird ein Gletscherabbruch in einen Fluss vermutet. Ganze Dörfer und Märkte sind von der Karte ausradiert, so ein Sprecher der Internationalen Föderation der Rotkreuz- und Rothalbmondgesellschaften. Die Such- und Rettungsarbeiten laufen auf Hochtouren. Union und SPD wollen heute und morgen den weiteren Reformfahrplan abklären. Bei der zweitägigen Klausur der Koalitionsfraktionen geht es unter anderem um die Rente. Die SPD will das Rentenpaket entschärfen, etwa mit Blick auf das geplante Aus der Rente mit 63. Bei der Einkommensteuer will die Union mehr Entlastung. SPD-Fraktionschef Miersch sagt im Ersten.
3: Das sind wirklich auch teilweise harte Diskussionen. Das gehört zur Politik dazu. Manchmal sind die Bürgerinnen und Bürger davon etwas genervt. Umso wichtiger ist es dann, zu Ergebnissen zu kommen. Und man muss sich auch was zugestehen. Sowohl die CDU wie die CSU und die SPD müssen in dieser Koalition sichtbar sein. Aber am Ende zählt es wirklich, gemeinsam hier dieses Land voranzubringen.
2: Bei Spionage und

0: Sabotage gegen deutsche Unternehmen führt die Spur immer häufiger zu ausländischen Geheimdiensten. Gut jede dritte betroffene Firma konnte zuletzt einen Angriff einem fremden Nachrichtendienst zuordnen, zeigt eine Bitkom-Studie. Der Schaden durch Cyberangriffe liegt jährlich bei über 200 Milliarden Euro. Wegen der höheren Schienenmaut erhöhen die Länder den Druck auf den Bund. Wie die Rheinische Post berichtet, wollen sie in den nächsten Tagen Klage einreichen. Im Regionalverkehr geht es um Mehrkosten von 400 Millionen Euro. Die Länder fordern, dass der Bund die Kosten übernimmt und die Schienenmaut reformiert. Die Bayern, Dortmund, Leipzig und Stuttgart erfahren heute, gegen wen sie in der Champions League ran müssen. In Monaco wird am Abend die Ligaphase ausgelost. Bei der Mammutliga mit insgesamt 36 Teams hat wieder jedes Team in der Vorrunde 8 Spiele, 4 zu Hause und 4 auswärts.
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2: Ja, das ist mittlerweile größtenteils schon schön sonnig draußen. Nur wenn wir Richtung Wartburgkreis schauen, da ist der Nebel ganz schön hartnäckig heute. Naja, auch da ist er später dann aber weg und dann wird's überall richtig sommerlich. Sonne und Wolken im Wechsel bei warm 28 bis 30 Grad in den Spitzen.
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4: Freuen Sie sich auf einen schönen Sommertag mit uns? Ist toll, oder? So, der Blick nach draußen.
2: Ich finde es wirklich auch mal angenehm jetzt. Die letzte Woche war ja doch so ein bisschen kühler und ich freue mich wirklich dolle, dass es heute auch einfach mal wieder richtig warm wird und man spitzen darf.
4: Und wenn Sie keine Vorhänge vor Ihren Fenstern haben, dann sehen Sie auch manchmal ganz lustige Dinge. Wir haben hier zwei Kollegen draußen hier am Empfang, die gerade absolut strahlen, weil sie von der Sonne angestrahlt werden. Ne? Guck mal, Etienne hier.
2: Ja, ich sehe es von meinem Platz nicht so wirklich, ehrlich gesagt.
4: Das macht nichts, ich sehe es aber. Etienne, auch Diana steht gerade in der Sonne und wir sind bei Ihnen und machen uns einen richtig schönen Morgen zusammen, jetzt mit unserem 90er-Doppelpack, die 90er um 9. Haben wir gleich einen, der hat nicht mal einen Text, da können Sie in Gedanken vielleicht einen schönen erfinden. Robert Miles und Children nach ganz viel Liebe von Donna Lewis. I love you always forever, jetzt hier bei Landeswelle Thüringen. Ich bin Alex König.
2: Ich bin Svea Mauersberger.
4: Wir haben es 4 Minuten nach 9. Guten Morgen.
2: Guten Morgen.

0: Wir bringen Sie strahlend rein in diesen Donnerstag. 8:11 ist es.
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2: Ja, gerade strahlt es größtenteils, aber rund um Eisenach haben wir noch so ein bisschen Nebel. Und ja, heute Morgen, da hatten wir aber alle so eine graue Suppe ohne Ende.
0: Das ist auch kein Wunder. Die Erklärung dazu gibt's von Stefan, der hat uns eine WhatsApp geschrieben. Guten Morgen, liebes Team. Ist doch ganz logisch, dass es draußen neblig ist. Schließlich ist der Sonnenschein Svea ja im Studio. Habt einen schönen Tag und liebe Grüße von Stefan. So, weißt du Bescheid.
2: Ja, ach, ist das niedlich. Ich gebe mir ganz viel Mühe, dass die Sonne da dann auch morgen überall draußen zu sehen ist.
0: Es gibt aber noch eine ganz andere Nachricht. Die haben wir heute Morgen bekommen von Max aus Weimar. Der freut sich auf den Feierabend, wie sie vielleicht auch mit der Familie im Garten ein bisschen Sonne tanken. Und er schreibt, das fand ich besonders cool, Nebel gehört eben auch mal mit dazu. Und rückwärts gelesen bedeutet Nebel einfach mal leben.
2: Finde ich tatsächlich auch ganz schön. Also wenn es da noch gerade ein bisschen neblig sein sollte bei Ihnen, einfach dran denken, es ist irgendwo auch ein bisschen was Schönes da dran.
0: Es ist Leben. Ja. Und Ihnen damit einen guten Start in den Donnerstag mit Landeswelle Thüringen.

0: So war wir ja von den Pet Shop Boys, die 80er hier bei Landeswelle Thüringen. Ihnen damit einen guten Start in den Donnerstag. 9.19 Uhr, 11 Minuten bis halb 10. Ich finde die Nummer, die klingt so ein bisschen wie so eine Safari.
1: Ach, stimmt schon.
0: Wilde Tiere. Und dazu so ein Jeep. Sieht da mittendrin, die Sonne brezelt dazu. Live in den Northern Town von der Dream Academy. Hören wir gleich in voller Länge an diesem 27. August und wie die Sterne für sie stehen. Das hören wir jetzt.
2: 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Widder.
3: Mit ihrer verständnisvollen Art sichern sie sich heute nicht nur die Sympathien der Kollegen, sondern auch die des Partners.
2: Stier.
3: Dass sie beruflich stark eingespannt sind, versteht jeder. Sie sollten sich trotzdem mehr Zeit für Freunde und Familie nehmen.
2: Zwillinge.
3: Langeweile kann auch mal vorkommen. Die Sterne stehen heute für ruhigeres Fahrwasser.
2: Krebs.
3: Auch weniger angenehme Dinge müssen sie früher oder später hinter sich bringen. Also, ran und abhaken. Je eher, desto besser.
2: Löwe.
3: Nicht jeder ist so stark wie Sie. Sie sollten den Schwächen Ihrer Mitmenschen etwas toleranter begegnen.
2: Jungfrau.
3: Sie stoßen auf ein tolles Angebot, das ausgezeichnet in Ihre derzeitigen Planungen passt.
2: Waage.
3: Niemand stellt sich gern seinen eigenen Schwächen. Heute würde es Ihnen aber helfen, um Klarheit zu erhalten.
2: Skorpion.
3: Jemanden um einen Gefallen zu bitten, kostet Sie Überwindung. Dabei greift Ihnen Ihr Umfeld aber gern auch mal unter die Arme.
2: Schütze.
3: Wenn Sie jetzt Mut zu einem gewissen Risiko aufbringen, haben Sie den Profit schon halb in der Tasche.
2: Steinbock.
3: Treiben Sie Sport und gehen Sie unter Leute. Das ist der beste Ausgleich zum beruflichen Stress.
2: Wassermann.
3: Ein Wunschdenken bleibt kein Traum. Sie müssen bei diesem Vorhaben nur all Ihre Begabungen voll einsetzen.
2: Fische.
3: Ihnen macht alles Spaß. Wenn Sie heute nicht zu sehr auf Ihrem Standpunkt beharren, können Sie viel erreichen.
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0: Willkommen im Donnerstag. Staus und Blitzer bei Landeswelle Thüringen immer zuerst. Hier noch die Meldung aus Arnstadt von der Ilmenauer Straße Höhe Dammweg. Da hat's gebrannt, Feuerwehr ist noch im Einsatz. Und im Kreis Gotha zwischen Warzer und Buffleben geht die Bahnschranke nicht mehr zu. Auch hier vorsichtig fahren. Blitzer auf der A73 in Richtung Suhl, Höhe Suhl-Friedberg, wo sie 100 fahren dürfen. Dann Erfurt, Seebachstraße stadteinwärts. In Gera, Karl-Marx-Allee ebenfalls stadteinwärts. Und noch einen Hildburghausen, Clara-Zetkin-Straße mit einem Laser, wo 30 erlaubt sind. Und falls Sie auch was entdeckt haben, einfach Bescheid sagen bei uns, dann können wir es weiter sagen. Die Nummer ist die 0800 4x4 110 zu erreichen per Anruf oder auch per WhatsApp. Ihnen unterwegs eine gute Fahrt, es ist 9.30 Uhr.
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2: Ich bin Sönke Röhling. Schönen guten Morgen. Nach einer gewaltigen Flutwelle in Nepal werden hunderte Menschen vermisst, darunter auch viele Touristen. Mindestens 160 Menschen kamen nach Behördenangaben ums Leben. Videos zeigen, wie Wasser- und Schlammmassen ganze Häuser und Brücken mitreißen. Als Ursache wird ein Gletscherabbruch in einen Fluss vermutet. Ganze Dörfer und Märkte sind von der Karte ausradiert, so ein Sprecher der Internationalen Föderation der Rotkreuz- und Rothalbmondgesellschaften. Die Such- und Rettungsarbeiten laufen auf Hochtouren. Union und SPD wollen heute und morgen den weiteren Reformfahrplan abklären. Bei der zweitägigen Klausur der Koalitionsfraktionen geht es unter anderem um die Rente. Die SPD will das Rentenpaket entschärfen, etwa mit Blick auf das geplante Aus der Rente mit 63. Bei der Einkommensteuer will die Union mehr Entlastung. SPD-Fraktionschef Miersch sagt im Ersten.
3: Das sind wirklich auch teilweise harte Diskussionen. Das gehört zur Politik dazu. Manchmal sind die Bürgerinnen und Bürger davon etwas genervt. Umso wichtiger ist es dann, zu Ergebnissen zu kommen. Und man muss sich auch was zugestehen. Sowohl die CDU...

0: wie die CSU und die SPD müssen in dieser Koalition sichtbar sein. Aber am Ende zählt es wirklich, gemeinsam hier dieses Land voranzubringen.
1: Bei Spionage und Sabotage gegen deutsche Unternehmen führt die Spur immer häufiger zu ausländischen Geheimdiensten. Gut jede dritte betroffene Firma konnte zuletzt einen Angriff einem fremden Nachrichten

0: Die Bayern, Dortmund, Leipzig und Stuttgart erfahren heute, gegen wen sie in der Champions League ran müssen. In Monaco wird am Abend die Ligaphase ausgelost. Bei der Mammutliga mit insgesamt 36 Teams hat wieder jedes Team in der Vorrunde 8 Spiele, 4 zu Hause und 4 auswärts.
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2: Ja, so langsam ist der Nebel von heute früh weg. Nur wenn wir Richtung Wartburgkreis schauen, da hängt diese dicke graue Suppe noch. Ansonsten ist es aber schon richtig schön und später wird es dann sogar richtig sommerlich. 28 bis 30 Grad sind drin, bei Sonne und Wolken im Wechsel.
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3: Ja, können Sie schon mal überlegen, mit wem Sie heute den Feierabend in der Sonne verbringen wollen? Noch ein bisschen kühles Getränk und so dazu, da machen wir, glaube ich, nichts verkehrt, oder?
2: Nö, denke ich auch. Ich freue mich auch schon total drauf, nochmal so ein bisschen zu genießen, weil wer weiß, vielleicht ist das ja heute sogar schon der letzte so richtige Sommertag in diesem Jahr.
3: Zumindest erstmal für die nächsten Tage, ne? Also, kurz Gedanken machen, wer heute Abend die Ehre hat, mit Ihnen noch ein bisschen abzuhängen, wie man auf Neudeutsch sagt. Jetzt aber erstmal rein in diesen Donnerstag mit Landeswelle Thüringen und The Police. Hier ist Every Breath You Take um gleich 9.34 Uhr.

0: riecht es bei Ihnen auch gerade wie in der Frittenbude? Svea muss schon lachen. Sie macht gerade Frühstück, aber für uns ist ja im Prinzip schon Mittagszeit. Und es gibt bei dir gerade?
1: Ja, mein Mittagessen, aber ich nenne es jetzt mal ganz liebevoll mein Vormittagessen.
0: Es gibt Kroketten.
1: Ja.
0: Um es auf den Punkt zu finden. So, ich weiß nicht, Leo.
2: Ich bin neidisch.
0: Wirklich. Ich wollte gerade sagen, Leo, ich weiß nicht, wie wir jetzt da durchkommen sollen, aber wir kriegen das hin mit diesem tollen Geruch in der Nase.
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0: Wenn Sie nämlich mal ein schräges Souvenir brauchen, dann kriegen Sie bei uns in Thüringen wirklich alles. Von Kühlschrankmagneten mit Schimpfwörtern von Schiller bis hin zum Waffeleisen mit Stadtlogo drauf. Und Leo, in Bad Tennstedt gibt es jetzt was Neues. Das passt einfach perfekt ins Badezimmer.
2: Ja, und das ist keine Badeente, das wäre ja viel zu einfach, sondern eine Zahnbürste. Aber natürlich eine ganz besondere, eine Holzzahnbürste mit Borsten aus Rosshaar zu bekommen. Nicht in der Drogerie, sondern in der Touristinfo der Stadt.
0: Also Zähneputzen mit Pferdehaar, und das passt wirklich auch perfekt dahin.
2: Und wie? In Bad Tennstedt soll nämlich der Erfinder der modernen Zahnbürste gelebt haben. Ludwig Christoph von Hellwig, der war um 1700 rum Stadtarzt und war auf der Suche nach einer besseren Idee, sich die Zähne sauber zu machen. Bisher hatte man dafür nämlich entweder Tücher benutzt oder auf Sägespänen rumgekaut. Von Hellwig kam dann die Idee zur Zahnbürste, und daran erinnert übrigens nicht nur das neue Zahnbürsten-Souvenir, sondern auch ein Zahnbürstendenkmal in der Stadt. Ein übergroßer Zahnputzbecher mit zwei Zahnbürsten drin.
0: Ja, manche Städte erinnern zum Beispiel an Goethe und Schiller, Bad Tennstedt einfach an den Erfinder der Zahnbürste. Wir können da wirklich sehr, sehr dankbar sein. Stellen Sie sich vor, Svea würde gleich nach ihren Kroketten auf Sägespäne rumkauen, um sich den Mund wieder sauber zu machen.
1: Das wäre nicht so lecker, ehrlich gesagt.
0: Das zerstört dann auch den Krokettengeschmack.
1: Ja.
0: Guten Morgen am Donnerstag mit Landeswelle Thüringen. 9:42 Uhr haben wir es jetzt.

0: jetzt hüpfen wir zusammen in den Donnerstagvormittag. 9.50 Uhr, noch 10 Minuten bis 10. Ab 10 bringt sich hier bei Landeswelle Thüringen unser Kollege Patrick Rebin weiter durch den Arbeitstag.
1: Hallo, das bin ich.
0: Sonne draußen, wie schön.
2: Ah, das können wir mal genießen.
1: Oh ja. Es hat jetzt echt lang gedauert, ne? Also gestern hat sie sich ja noch ein bisschen hinter den Wolken versteckt.
0: Svea hatte heute Morgen noch so einen Tag mit so, ist irgendwie nicht mein Tag, aber es wird besser jetzt, gell?
2: Ja, also es macht schon was mit der Stimmung, wenn es da so schön sonnig draußen ist, ja.
0: Und was essen wir dann zum Feierabend? Ein lecker sexy Eis. Okay, der Kontext ist hier ein bisschen anders. Aber so eine Kugel Joghurt, ich würde es nehmen.
1: Ja, doch.
0: Wakefield hören wir gleich aus den 90ern. Sexy Eyes. Ich bin Alex König.
2: Ich bin Svea Mauersberger.
0: Und gleich ab 10 viel Spaß mit Patrick Rebin hier bei Landeswelle Thüringen. Schönen Donnerstag Ihnen.
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0: ganz, ganz großer Star gewesen damals in den 90ern. Wickfield bei Landeswelle Thüringen. Wunderschönen Donnerstag Ihnen. Staus und Blitzer bei uns immer zuerst. Da habe ich aktuell gar nicht so viele Meldungen. Wir gucken nach Arnstadt auf der Ilmenauer Straße. Höhe Dammweg ist aktuell ein Feuerwehreinsatz. Hier brennt's. Im Kreis Gotha habe ich eine Meldung von der Straße zwischen Warzer und Bufleben. Hier schließt die Bahnschranke nicht mehr. Also besonders vorsichtig. Und dann sind wir auch schon bei den Blitzern angekommen. Da habe ich welche auf der A73 Richtung Suhl auf Höhe Suhl-Friedberg. 100 sind hier erlaubt. Vielen Dank an René fürs Bescheid geben. In Erfurt steht einer auf der Seebachstraße stadteinwärts. Dann habe ich einen auf der Karl-Marx-Allee in Gera stadteinwärts. Hier sind 30 erlaubt. Und dann noch einer in Hildburghausen auf der Clara-Zetkin-Straße. Hier wird gelasert. 30 sind erlaubt. Vielen Dank an Peter fürs Bescheid geben. Falls Sie noch einen für mich haben, sagen Sie gerne Bescheid. 0800 4x4 110 ist die Nummer. Um 10 Uhr.
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2: Ich bin Sönke Röhling. Schönen guten Tag. Eine gewaltige Flutwelle hat in Nepal eine Spur der Verwüstung hinterlassen. Mindestens 160 Menschen kamen ums Leben. Hunderte werden noch vermisst. Fabian Hoffmann mit den Einzelheiten.
3: Unter den Vermissten sind auch viele Touristen. Die Flut hatte unter anderem einen Ort getroffen, von dem aus viele Trekkingrouten starten. Die Rettungskräfte suchen fieberhaft nach Überlebenden. Auf Videos im Netz ist zu sehen, wie die Welle zahlreiche Häuser, Straßen und Brücken, ja ganze Dörfer mit sich reißt. Experten gehen davon aus, dass ein Gletscherabbruch in einen Fluss das Unglück ausgelöst hat.
2: Rund die Hälfte der Kinder und Jugendlichen in Deutschland ist für ein Social-Media-Verbot. Das ist das Ergebnis einer Umfrage der Techniker Krankenkasse. Sie sprechen sich für eine Altersgrenze von 14 Jahren aus. In Deutschland wird weiter über ein Verbot diskutiert. Rente, Steuern, weniger Bürokratie. Die Liste an Reformen ist lang und Union und SPD wollen bei der Umsetzung nun Gas geben. Die beiden Fraktionen treffen sich heute und wollen den weiteren Kurs abstecken. Die Koalition steht enorm unter Zugzwang, jetzt zu liefern. Auch, aber nicht nur wegen der anstehenden Landtagswahlen. Dazu sagte die Politikwissenschaftlerin Ursula München der ARD.
4: Es geht ja insgesamt um die Zukunftsperspektiven für das Land. Also ja, es wird sein, dass die AfD sehr gut abschneidet. Aber es hängt ja immer davon ab, wie reagiert man darauf und wie souverän geht man damit um, dass man einerseits sagt, ja, wir haben diese Lektion verstanden, sich aber andererseits nicht auseinanderdividieren lässt. Und das wird jetzt eben die Kunst sein.
2: Die Beschäftigten in mehreren VW-Werken in Deutschland wissen immer noch nicht, wie es für sie weitergeht. Bei Besuchen in den Werken Emden und Zwickau sagte Konzernchef Blume, es sei noch nicht entschieden, ob Werke geschlossen werden. Der SC Freiburg will heute den Einzug in die Conference League perfekt machen. Im Rückspiel gegen den FC Motherwell sind die Freiburger zu Hause klarer Favorit. Das Hinspiel in Schottland hatten sie mit 3:1 gewonnen. Rückenwind gibt der deutliche Pokalsieg am Wochenende. Anpfiff in Freiburg ist um 18.45 Uhr.
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0: Falls Sie sich fragen, was das da oben am Himmel ist, das ist die Sonne. Die gibt's tatsächlich noch. Heute wieder richtig schön, viel Sonne, vor allem ohne Regen. Erst gegen Abend können dann ein paar Wölkchen mit aufziehen. Top-Temperatur heute bei etwa 30 Grad. Morgen ist das tolle Wetter dann aber schon wieder vorbei. Viele Wolken, Schauer, Gewitter, maximal.

0: 25 Grad heißt für Sie alle da draußen heute möglichst noch genießen.
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0: Einen wunderschönen Vormittag wünsche ich Ihnen. Donnerstag ist, langsam geht's in Richtung Wochenendsport und ich begleite Sie. Jetzt holen Sie sich erstmal einen Kaffee und dann geht's los mit uns. Und zwar mit Freddie Mercury, The Great Pretender.

0: Können Sie eigentlich ein Instrument spielen? Landeswelle Thüringen hier, wunderschönen Donnerstag Ihnen. Ja, die einen sagen jetzt Flöte, die anderen Gitarre. Wieder andere vielleicht was bisschen Außergewöhnlicheres wie Zither oder Laute. Jetzt kommt aber meine nächste Frage und die ist viel wichtiger, ja. Die da lautet, können Sie das Instrument auch ohne Ihr Instrument spielen? Also nur mit Ihrem Mund quasi nachmachen, ist ja so das klassische Ding bei A-Cappella-Musik. Ich bin da zum Beispiel mit den Wise Guys aufgewachsen so ein bisschen, gibt aber auch international einige Beispiele, große Beispiele, wie die Flying Pickets. Oh, schön. Die Nummer kennen Sie, deren Version des Yazoo-Klassikers Only You. Und ich sag mal so, Sie haben jetzt noch knapp 3,5 Minuten Zeit, ein bisschen zu üben, dann spiele ich Ihnen genau den Song. Und wenn der dann läuft, dann bitte ich Sie einfach mal mit zu akkapellieren. Oder wie auch immer man das in dem Fall nennen könnte, dann ungefähr so klingen. Dum, dum, psch, dum, dum, dum, psch, und so weiter, Sie wissen's.
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0: Und da hat es geklappt bei Ihnen mit dem Dung, Dung, Psch, Dung, Dung, Psch und so weiter und so fort. Die Flying Pickets. Only you hier bei Landeswelle Thüringen. Einen wunderschönen Donnerstag Ihnen. Staus und Blitzer bei uns immer zuerst. Wir gucken nach Arnstadt auf die Ilmenauer Straße, Höhe Dammweg. Hier brennt immer noch, dementsprechend hier auch der Feuerwehreinsatz immer noch am Laufen. Dann habe ich eine Meldung aus Meiningen auf der Leipziger Straße auf Höhe der B19 Dolmarstraße. Vorsicht, hier steht ein kaputter LKW. Und dann habe ich noch was aus dem Kreis Gotha für Sie zwischen Warzer und Buffleben. Hier schließt die Bahnschranke aktuell nicht. Also bitte ganz besonders vorsichtig sein, wenn Sie hier langfahren müssen. Gucken wir auf die Blitzer. Da habe ich einen auf der A73 Richtung Suhl auf Höhe Suhl-Friedberg. Vielen Dank an René fürs Bescheid geben. Und dann habe ich noch einen in Erfurt, der steht auf der Seebachstraße stadteinwärts. Hier also besonders gut auf den Tacho gucken. Falls Sie noch irgendwas für mich haben, sagen Sie gerne Bescheid. Egal ob Staus, Blitzer oder Verkehrsbehinderungen. Die Nummer dafür ist die 0800 4x die 4110. Und dann wünsche ich Ihnen an der Stelle einfach noch eine gute und vor allem sichere Fahrt um 10.30 Uhr.
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2: Ich bin Sönke Röhling. Schönen guten Tag. Eine gewaltige Flutwelle hat in Nepal eine Spur der Verwüstung hinterlassen. Mindestens 160 Menschen kamen ums Leben. Hunderte werden noch vermisst. Fabian Hoffmann mit den Einzelheiten.
3: Unter den Vermissten sind auch viele Touristen. Die Flut hatte unter anderem einen Ort getroffen, von dem aus viele Trekkingrouten starten. Die Rettungskräfte suchen fieberhaft nach Überlebenden. Auf Videos im Netz ist zu sehen, wie die Welle zahlreiche Häuser, Straßen und Brücken, ja ganze Dörfer mit sich reißt. Experten gehen davon aus, dass ein Gletscherabbruch in einen Fluss das Unglück ausgelöst hat.
2: Rund die Hälfte der Kinder und Jugendlichen in Deutschland ist für ein Social-Media-Verbot. Das ist das Ergebnis einer Umfrage der Techniker Krankenkasse. Sie sprechen sich für eine Altersgrenze von 14 Jahren aus. In Deutschland wird weiter über ein Verbot diskutiert. Rente, Steuern, weniger Bürokratie. Die Liste an Reformen ist lang und Union und SPD wollen bei der Umsetzung nun Gas geben. Die beiden Fraktionen treffen sich heute und wollen den weiteren Kurs abstecken. Die Koalition steht enorm unter Zugzwang, jetzt zu liefern. Auch, aber nicht nur wegen der anstehenden Landtagswahlen. Dazu sagte die Politikwissenschaftlerin Ursula München der ARD.
4: Es geht ja insgesamt um die Zukunftsperspektiven für das Land. Also ja, es wird sein, dass die AfD sehr gut abschneidet. Aber es hängt ja immer davon ab, wie reagiert man darauf und wie souverän geht man damit um, dass man einerseits sagt, ja, wir haben diese Lektion verstanden, sich aber andererseits nicht auseinanderdividieren lässt. Und das wird jetzt eben die Kunst sein.
2: Die Beschäftigten in mehreren VW-Werken in Deutschland wissen immer noch nicht, wie es für sie weitergeht. Bei Besuchen in den Werken Emden und Zwickau sagte Konzernchef Blume, es sei noch nicht entschieden, ob Werke geschlossen werden. Der SC Freiburg will heute den Einzug in die Conference League perfekt machen. Im Rückspiel gegen den FC Motherwell sind die Freiburger zu Hause klarer Favorit. Das Hinspiel in Schottland hatten sie mit 3:1 gewonnen. Rückenwind gibt der deutliche Pokalsieg am Wochenende. Anpfiff in Freiburg ist um 18.45 Uhr.
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0: Richtig schön heute das Wetter. Also ganz, ganz viel blauer Himmel. Auch viel Sonne ist mit dabei. Die Temperaturen gehen auch noch deutlich hoch. Bis 30 Grad sind da heute drin. Erst gegen Abend können dann langsam ein paar Wölkchen am Himmel aufziehen. Morgen ist das tolle Wetter dann aber auch schon wieder vorbei. Soll viele Wolken, Schauer, teilweise auch Gewitter und maximal 25 Grad geben. Heißt, genießen Sie das heute.
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0: Also ich muss schon sagen, ne, ich habe immer gern gelesen. Patrick Rebin am Mikrofon bei Landeswelle Thüringen. Gerade als Kind, da habe ich schon viel Zeit auch in Bibliotheken und Bücherläden und so weiter verbracht. Ich hatte halt auch das Glück, dass es in meiner Umgebung genug davon gab. Das hat aber nicht jeder. Und hier im Weimarer Land gibt es dafür den Bücherbus. Von der Bibliothek in Apolda geht's los, über die Dörfer der Umgebung. Danny Funke, das ist der fliegende Büchermann, sag ich mal. Svea Mauersberger aus König und Crew hatte ihn mal besucht und rausgefunden, dass der da schon ganz ordentliche Strecken zurücklegt mit seinen Büchern.
1: Wir fahren ja 10, 12 Grundschulen an und dann auch noch die Kindergärten.
2: Ja. Seid ihr denn also wirklich den ganzen Tag 8 Stunden lang quasi hier auf Rädern unterwegs?
1: Ja, manchmal sogar länger, ja. Also das ist aber insgesamt, also die Kindergartentouren so alle 2 Monate nur und die Schulen, die haben wir dann so gepackt, dass sie meistens mit an den Touren dran sind.
0: Genau so tourt Danny unermüdlich über die Dörfer im Weimarer Land und das ist wirklich eine riesengroße Strecke.
1: Wir haben ja 77 Stationen, ne? Also wir sind immer bis 18 Uhr unterwegs, die ganze Woche.
2: So, jetzt gerade sind wir in Berlstedt. Wann wäre das nächste Mal, dass ihr Berlstedt anfahrt?
1: Das wäre am 21.09.
2: Das ist ja dann ungefähr ein Monat Abstand. Wenn jetzt hier ein Kind so ein Buch ausleiht, kann man das denn für diese 4 Wochen ausleihen, dass man es beim nächsten Mal wieder zurückbringt?
1: Auf jeden Fall. Also das sind ja immer genau die 4 Wochen und dann bringen Kinder das dann wieder zurück. Wenn es mal nicht klappen sollte, ist auch kein Problem, da können wir es verlängern. Aber wir haben das schon so mit den 4 Wochen. Die können ja nichts dafür, dass wir nur einmal im Monat kommen.
0: Ey, das müssen Sie sich mal überlegen, wie weitläufig das alles sein muss für 77 Stationen. Wow, toll, dass es Danny und die fahrende Bibliothek gibt, ja, um einfach mal die Hürden für die Kids ins Lesen zu kommen ein bisschen abzubauen.

0: 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Ein Mix aus verschiedenen Kräuterpollen sorgt heute am Donnerstag für ein moderates Belastungsniveau. Die Augenreizungen lassen bei vielen Thüringern allmählich nach. 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

0: Von Aha, Foot of the Mountain, jetzt auch schon wieder 15 Jahre alt die Nummer. Schönen Donnerstag Ihnen mit Landeswelle Thüringen.
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0: So, Mikrofon sollte man auch anmachen. Staus und Blitzer bei uns immer zuerst. Auf die A71 geguckt, Richtung Sangerhausen zwischen Gräfenroda und Ilmenau West. Hier steht ein kaputtes Auto auf dem Standstreifen. Dann habe ich noch eine Meldung aus Arnstadt. Auf der Ilmenauer Straße, Höhe Dammweg, brennt es weiterhin. Hier ist auch der Feuerwehreinsatz immer noch im Laufen. Heißt hier weiterhin ein bisschen Verkehrsproblemchen. Und dann habe ich noch was aus dem Kreis Gotha zwischen Warza und Buchleben. Hier schließt die Bahnschranke aktuell nicht mehr. Hier also ganz besonders langsam und vorsichtig fahren. Wir gucken auf die Blitzer. Da habe ich aktuell nur noch einen für Sie. Der steht in Erfurt auf der Seebachstraße, wenn Sie stadteinwärts fahren. Falls Sie noch irgendwas für mich haben, Staus, Blitzer, Verkehrsbehinderungen, sagen Sie gerne Bescheid. 0800 4x4 110 ist die Nummer. Ansonsten wünsche ich Ihnen natürlich immer eine gute und sichere Fahrt. 11 Uhr ist es.
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3: Ich bin Sönke Röhling. Schönen guten Tag. Schwarz-Rot will in Sachen Reformen Tempo machen. Nach der Klausurtagung der Bundesregierung kommen heute die Fraktionen von Union und SPD zusammen. Sie wollen den weiteren Fahrplan abstecken, wie die Reformen, also etwa bei der Rente, umgesetzt werden. Die Politikwissenschaftlerin Ursula Münch sagt im Ersten, dass wir diese Aufbruchssignale schon öfter gehört haben, aber
4: dieses Mal könnte es wirklich klappen, weil man im Grunde ja auch eine Besonderheit hat. Man hat zum einen diese Landtagswahlen vor sich, aber zum anderen bekommt man endlich ein bisschen Rückendeckung durch die Wirtschaftsdaten. Und ich hatte den Eindruck, dass das ja vielleicht geradezu beflügelt hat.
3: Nach dem Milliardenvergleich im US-Prozess um Social-Media-Sucht flammt auch in Deutschland wieder die Diskussion um ein Verbot auf. Die Techniker-Krankenkasse hat jetzt die gefragt, die es betrifft, Fabian Hoffmann.
5: Ja, und etwas mehr als die Hälfte der befragten Kinder und Jugendlichen ist für eine Altersgrenze von 14 Jahren oder ein grundsätzliches Verbot von Insta, TikTok und Co. für Minderjährige. Die große Mehrheit sagt gleichzeitig, Social Media tut ihnen gut. Bundesfamilienministerin Prien ist für ein Mindestalter von 13 Jahren und will sich auch auf EU-Ebene dafür stark machen. Im US-Prozess hatte Insta- und Facebook-Konzern Meta eingewilligt, gut 14 Milliarden Euro zu zahlen und Zeitsperren zum Schutz der jungen Nutzer einzuführen. Vorerst nur in den USA.
3: Nach der heftigen Flutwelle in Nepal werden weiter hunderte Menschen vermisst, darunter auch mindestens 8 Deutsche, so die örtlichen Behörden. Die Flut hatte ganze Dörfer mitgerissen und unter anderem auch einen Ort getroffen, von dem aus viele Tracking-Touren starten. In 5 Bundesländern gehen die Behörden offenbar gerade mit einer Razzia gegen die illegale Artgemeinschaft vor. Denn die rassistisch-völkische Sekte ist wohl weiter aktiv, obwohl sie seit 3 Jahren verboten ist. Laut Spiegel gibt es Durchsuchungen in Sachsen-Anhalt, Berlin, Brandenburg, Niedersachsen und NRW. Nach der Sonnenfinsternis über Deutschland gibt es das nächste Himmelsspektakel. Kommende Nacht bzw. morgen früh steht eine partielle Mondfinsternis an. Dabei schiebt sich die Erde zwischen Mond und Sonne. Der Mond wird dabei verdunkelt und wirkt auch etwas rötlich. Der Höhepunkt wird gegen 6 Uhr erwartet.
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0: Zeigt sich doch heute tatsächlich mal wieder die Sonne. Ich bin begeistert. Es ist wirklich schön draußen. Ich gucke gerade hier aus meinem Fenster. Blauer Himmel, kaum Wolken zu sehen. Ganz, ganz fantastisches Wetter. Warm wird es später dann auch noch. Die Top-Temperatur heute bei 30 Grad. Erst gegen Abend sollen dann ein paar Wölkchen am Himmel dazukommen. Morgen ist das tolle Wetter dann aber auch schon wieder vorbei. Viele Wolken, Schauer, Gewitter soll es auch geben. Und maximal 25 Grad, also da eher wieder Regenschirm und Pulliwetter angesagt.
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0: 11:02 Uhr. Wenn Sie heute frei haben, dann jetzt langsam mal genug gedöst. Nutzen Sie doch die Zeit zum Beispiel mal wieder für eine Runde Sport. Auf ins Fitnessstudio, ein bisschen aufs Laufband, ein bisschen Gewichte stemmen. Klicken Sie sich einfach mal auf landeswelle.de oder auch in die App rein und mit dem Stream nehmen Sie mich ganz einfach mit und mit mir natürlich auch die beste Musik. Da machen wir jetzt gleich mal einen kleinen Ausflug ans Ende der 90er Jahre, 1999 um genau zu sein, zu Rock

0: Landeswelle Thüringen hier. Ich wünsche Ihnen einen wunderschönen Donnerstag. Ganz, ganz liebe Grüße ins Büro zu Ihnen. Und schön ist groß geschrieben heute an diesem Donnerstag. Ist wirklich tolles Wetter. Wenn wir rausgucken, ganz viel blauer Himmel, die Sonne scheint. Und genau das bringt mich zu einem Thema. Ich bin ja noch recht neu hier in Thüringen. Komme aus einer Region mit vielen Seen, habe zuletzt am Mittelmeer gewohnt und ja, Sie können sich schon denken, worauf ich hinaus will. Richtig, ich will mal wieder baden gehen. Ist jetzt natürlich die Frage, wo? Meine Kollegin Lara Fiedobeck aus den Landeswelle Nachrichten, du hast mal gesagt, du kennst dich da so ein bisschen aus. Wo finde ich denn schöne Seen hier in Thüringen?
1: Ach, da bist du hier bei uns in Thüringen eigentlich an der richtigen Adresse. Hier gibt es so viele schöne Seen und einer ist sogar bundesweit in der Top 10 mittlerweile. Das ist der Stotternheimer See und das hat jetzt eine Reise Website in einem See-Ranking veröffentlicht. Der hat sogar Zeulenroda und Hohenfelden auf

0: auf Platz 2 und 3 verwiesen. Die sind aber eigentlich auch total schön. Also da kann man sich auch gut abkühlen. Und ebenfalls in so Rankings häufig ganz oben ist der Bleiloch-Stausee. Den kennen auch viele. Wassersport, Wandern, Angeln, das geht da alles und noch so viel mehr. Und auch der Hohenwarte-Stausee ist immer ein Besuch wert. Hier kann man dann sogar segeln.
1: Top, das sind schon mal gute Tipps, muss ich sagen. Jetzt muss nur noch das Wetter mal ein bisschen länger mitspielen als nur einen Tag. Dann kann es auch schon losgehen. Aber verraten Sie mir doch gerne mal, wie schaut es denn bei Ihnen aus? 0800 4x4110. Verraten Sie mir doch gerne mal einfach Ihren Lieblingssee in Thüringen.
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0: Coldplay. So schön gefühlvoll. Wow, Clocks aus 2002. Schönen Donnerstagvormittag. Genießen Sie die Sonne, wenn Sie können.
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1: Staus und Blitzer bei uns immer zuerst. Wir gucken auf die A73 Richtung Nürnberg zwischen Rödental und Ebersdorf bei Coburg. Vorsicht, hier liegen Fahrzeugteile auf der Fahrbahn. Dann habe ich noch die A38 Richtung Göttingen zwischen Großwechslungen und Bleicherode. Vorsicht, Reifenteile auf der rechten Spur und außerdem steht ein kaputter LKW auf dem Standstreifen. Heißt, ich würde behaupten, dass da genau von diesem LKW auch die Reifenteile auf der Spur liegen. Wenn Sie mich Sherlock Holmes. A71 Richtung Sangerhausen zwischen Gräfenroda und Ilmenau-West. Hier steht ein kaputtes Auto auf dem Standstreifen. Dann noch was aus Arnstadt, Ilmenauer Straße, Höhe Dammweg. Hier brennt's, ist gerade ein Feuerwehreinsatz am Laufen. Dauert also ein bisschen länger. Am besten fahren Sie sowieso relativ weiträumig drumherum. Und dann habe ich noch was aus dem Kreis Gotha für Sie zwischen Warza und Bufleben. Hier schließt die Bahnschranke nicht mehr. Also besonders aufmerksam und langsam fahren. Wir gucken auf die Blitzer. Da habe ich zwei Stück für Sie. Einer steht in Mühlhausen auf der Felchthaer Straße gegenüber der Apotheke. Wird aus einem grauen Caddy rausgeblitzt. Vielen Dank an Jeanette fürs Bescheid geben. Und dann habe ich noch einen in Weimar in der Steubenstraße direkt an der Listapotheke. Hier wird beidseitig geblitzt und 30 sind erlaubt. Vielen Dank an Patrice fürs Bescheid sagen. Falls Sie noch irgendwas für mich haben, Staus, Blitzer, Verkehrsbehinderung 0800 4x4 110. Machen Sie es wie Patrice und Jeanette und schicken eine WhatsApp durch. 11.30 Uhr.
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3: Ich bin Sönke Röhling. Schönen guten Tag. Schwarz-Rot will in Sachen Reformen Tempo machen. Nach der Klausurtagung der Bundesregierung kommen heute die Fraktionen von Union und SPD zusammen. Sie wollen den weiteren Fahrplan abstecken, wie die Reformen, also etwa bei der Rente, umgesetzt werden. Die Politikwissenschaftlerin Ursula Münch sagt im Ersten, dass wir diese Aufbruchssignale schon öfter gehört haben, aber
4: dieses Mal könnte es wirklich klappen, weil man im Grunde ja auch eine Besonderheit hat. Man hat zum einen diese Landtagswahlen vor sich, aber zum anderen bekommt man endlich ein bisschen Rückendeckung durch die Wirtschaftsdaten. Und ich hatte den Eindruck, dass das ja vielleicht geradezu beflügelt hat.
3: Nach dem Milliardenvergleich im US-Prozess um Social-Media-Sucht flammt auch in Deutschland wieder die Diskussion um ein Verbot auf. Die Techniker-Krankenkasse hat jetzt die gefragt, die es betrifft, Fabian Hoffmann.
5: Ja, und etwas mehr als die Hälfte der befragten Kinder und Jugendlichen ist für eine Altersgrenze von 14 Jahren oder ein grundsätzliches Verbot von Insta, TikTok und Co. für Minderjährige. Die große Mehrheit sagt gleichzeitig, Social Media tut ihnen gut. Bundesfamilienministerin Prien ist für ein Mindestalter von 13 Jahren und will sich auch auf EU-Ebene dafür stark machen. Im US-Prozess hatte Insta- und Facebook-Konzern Meta eingewilligt, gut 14 Milliarden Euro zu zahlen und Zeitsperren zum Schutz der jungen Nutzer einzuführen. Vorerst nur in den USA.
3: Nach der heftigen Flutwelle in Nepal werden weiter hunderte Menschen vermisst, darunter auch mindestens 8 Deutsche, so die örtlichen Behörden. Die Flut hatte ganze Dörfer mitgerissen und unter anderem auch einen Ort getroffen, von dem aus viele Tracking-Touren starten. In 5 Bundesländern gehen die Behörden offenbar gerade mit einer Razzia gegen die illegale Artgemeinschaft vor. Denn die rassistisch-völkische Sekte ist wohl weiter aktiv, obwohl sie seit 3 Jahren verboten ist. Laut Spiegel gibt es Durchsuchungen in Sachsen-Anhalt, Berlin, Brandenburg, Niedersachsen und NRW. Nach der Sonnenfinsternis über Deutschland gibt es das nächste Himmelsspektakel. Kommende Nacht bzw. morgen früh steht eine partielle Mondfinsternis an. Dabei schiebt sich die Erde zwischen Mond und Sonne. Der Mond wird dabei verdunkelt und wirkt auch etwas rötlich. Der Höhepunkt wird gegen 6 Uhr erwartet.
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1: Heute mal wieder mit ganz viel Sonne, mit blauem Himmel und nur sehr, sehr wenig Wolken. Es soll auch nicht regnen. Erst gegen später ziehen ein paar mehr Wolken auf, aber trocken soll es trotzdem bleiben. Top-Temperatur heute bei 30 Grad. Also wirklich mal wieder ein Wetter, um einfach nur rauszugehen, sich vielleicht in den Park zu setzen, draußen Mittag zu essen und das Ganze einfach zu genießen. Morgen ist es dann aber auch schon wieder vorbei. Viele Wolken, Schauer, Gewitter sollen auch mit dabei sein und maximal 25 Grad.
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1: Vielleicht haben Sie heute ja frei, bisschen Urlaub abbummeln oder so, dann genießen Sie bitte den Tag. Und heute ist wirklich auch mal wieder ideal für so einen Freibadausflug. Oder Sie fahren eben an einen Badesee. 0800 4x4 110.

hatte sie ja gerade vorhin nach ihren absoluten Badesee-Favoriten gefragt. Und Landeswelle-Hörer Hartmut, der hat mir Bilder vom Badesee-Kiesgrube Immelborn geschickt. Und wow, sieht ja ganz traumhaft aus da. Falls Sie noch Tipps loswerden wollen, 0800 4x4 110, ist ganz, ganz toll. Ja, bis zu 30 Grad heute, Sonne, schönen Donnerstag. Bitte genießen Sie ihn.

0: schimmer noch ein bisschen. Das Instrumental hier ausspielen lassen bei Melissa Etheridge. Like the way I do. An der Stelle einmal herzlichen Glückwunsch an Sie. Landeswelle Thüringen am Donnerstag. Aber wozu beglückwünsche ich Sie eigentlich, fragen Sie sich jetzt vielleicht. Na, herzlichen Glückwunsch an alle, die es geschafft haben, sich Tickets für die Domfestspiele in Erfurt zu ergattern. Noch bis Sonntag läuft da Jesus Christ Superstar. Das Ganze mit einer richtig aufwendigen Inszenierung und einer ebenso aufwendigen Kulisse drumherum. Wenn Sie da vielleicht in den letzten Tagen mal rumspaziert sind, dann sind Ihnen mit Sicherheit diese riesengroßen Bilderrahmen aufgefallen, die da rumstehen bzw. hängen. Das sind also wirklich mächtige Prachtdinger, ja. Und was damit nach den Festspielen passiert, das ist aktuell noch nicht klar. Genau deswegen wollten wir mal, dass Sie ein bisschen ihre Fantasie spielen lassen.
1: Also einer kann auf jeden Fall sicherlich auf dem Petersberg stehen zum Knipsen. Wunder, jetzt in die Stadt so im Bilderrahmen, dass man sich hinstellt.
2: Ja, für eine gute Sache einfach zu versteigern.
3: Könnt's mir vorstellen, jetzt auf der

0: unter Umständen dann dort mit einzubauen, diese Bilderrahmen und das alles. Ja.
1: Also man kann es ja schlecht sich ins Wohnzimmer hängen, ne? Aber ich denke mal, vielleicht für einen guten Zweck versteigern.
2: Für eine Außendeko, ja, Versteigerung, für irgendeine Außendeckung, für ein größeres Objekt.
3: Finde ich auch. Das ist eine gute Idee. Ist eine gute, und da gibt es bestimmt Dinge, wo man anders Geld ausgibt, aber das wäre eine gute Angelegenheit.
4: Waren auf jeden Fall schon mal gute Ideen mit dabei. Versteigern finde ich persönlich richtig gut. Dann was Gutes, Schönes mit dem Geld machen. Überlegen Sie sich mal, wie witzig das wäre, einfach so einen riesigen Bilderrahmen in den eigenen Garten oder so packen, einen privaten Fotospot draus machen, vielleicht noch eine Schaukel reinhängen oder so. Wenn Sie noch bei den Festspielen sind die Tage, dann wünsche ich Ihnen viel Spaß und achten Sie mal bitte auf diese Riesenrahmen. Ich meine, vielleicht kommt Ihnen ja auch noch eine Idee, was man damit alles anfangen könnte.
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Hat auch ein bisschen was von Britney, muss ich sagen. Aber nur ein ganz, ganz, ganz mini kleines bisschen. Celine Dion bei Landeswelle Thüringen. Kurze Reise ins Jahr 1999. That's the way it is. Ich wünsche Ihnen einen ganz wunderschönen Donnerstag. Staus und Blitzer bei uns immer zuerst. Wir schauen auf die A38 Richtung Göttingen. Zwischen Groß Wechsungen und Bleicherode. Vorsicht, hier Reifenteile auf der rechten Spur und ein kaputter

0: LKW auf dem Standstreifen. Die Reifenteile gehören mit relativ großer Sicherheit natürlich auch zu dem LKW dazu. In Arnstadt auf der Ilmenauer Straße, Höhe Dammweg, immer noch ein Brand und ein Feuerwehreinsatz am Laufen. Hier vorsichtig bzw. am besten drumherum fahren. Dann habe ich noch eine Meldung aus dem Kreis Gotha zwischen Warzer und Buffleben. Hier schließt die Bahnschranke nicht mehr, ganz vorsichtig, wenn Sie da lang müssen. Und dann noch eine Meldung aus Gera, Nürnberger Straße zwischen Wiesestraße und Zollsdorfer Straße. Hier war ein Unfall, die Straße wird aktuell mehrfach gesperrt. Gucken wir auf die Blitzer. Da habe ich einen in Mühlhausen auf der Fechtaer Straße gegenüber der Apotheke aus einem grauen Caddy raus. Vielen Dank an Jeanette fürs Durchgeben. Und noch einen zweiten in Weimar in der Steubenstraße direkt an der List-Apotheke. Hier wird beidseitig geblitzt. 30 sind hier erlaubt. Vielen Dank an Patrice. Hier also unbedingt auf Ihren Tacho gucken, wenn Sie da lang fahren. Falls Sie noch irgendwas für mich haben, Stausblitzer, Verkehrsbehinderung, sagen Sie gerne Bescheid. 0800 4x4 110 ist die Nummer. Genau um 12 ist es.
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2: Ich bin Sönke Röhling. Schönen guten Tag. Nach der verheerenden Sturzflut in Nepal werden auch mehrere Deutsche vermisst. Das haben die Behörden des Landes bestätigt. Bislang ist von mindestens 160 Toten die Rede. 1300 Menschen werden noch vermisst, darunter auch viele Touristen. Fabian Hoffmann mit den Einzelheiten.
3: Die Flut hatte unter anderem einen Ort getroffen, von dem aus viele Trekkingrouten starten. Die Rettungskräfte suchen fieberhaft nach Überlebenden. Auf Videos im Netz ist zu sehen, wie die Welle zahlreiche Häuser, Straßen und Brücken, ja ganze Dörfer mit sich reißt. Experten gehen davon aus, dass ein Gletscherabbruch in einen Fluss das Unglück ausgelöst hat.
2: In 5 Bundesländern läuft seit dem Morgen eine Razzia im Zusammenhang mit der illegalen Artgemeinschaft. Denn die rassistisch-völkische Sekte ist wohl weiterhin aktiv, obwohl sie seit 3 Jahren verboten ist. Tim Britztrup.
4: In Sachsen-Anhalt, Berlin, Brandenburg, Niedersachsen und NRW gibt es Durchsuchungen, auch bei 2 AfD-Landtagskandidaten aus Sachsen-Anhalt. Insgesamt wird gegen 15 Beschuldigte ermittelt. Die Artgemeinschaft war 2023 verboten worden. Die damalige Bundesinnenministerin Faeser bezeichnete die Gruppe als sektenartige, zutiefst rassistische und antisemitische Vereinigung.
2: Jeder zweite Jugendliche in Deutschland ist für eine Altersgrenze bei Social Media. Wenn es nach Ihnen geht, sollten Insta, TikTok und Co. für alle unter 14 verboten sein. Das zeigt eine Umfrage der Techniker Krankenkasse. In Deutschland wird weiter über ein Verbot diskutiert. Familienministerin Prien ist für ein Mindestalter von 13 Jahren. Das Klischee vom nerdigen Teenie, der in der dunklen Bude zockt, hat nichts mit der Wirklichkeit zu tun. Games sind längst in der Mitte unserer Gesellschaft angekommen, so Bundespräsident Steinmeier auf der Gamescom in Köln. Trotz Risiken wie Computerspielsucht lobt Steinmeier die Gamesbranche als milliardenschweren Wirtschaftszweig, Fortschrittsmotor und festen Bestandteil unseres kulturellen Lebens. Und weiter.
5: Es spricht ja auch vieles dafür, dass solche Spiele auch Menschen helfen können, ihr Leben besser zu bewältigen, als Ventil gegen Stress, als Brücke, um Kontakte zu knüpfen, Einsamkeit zu überwinden oder indem sie kognitive Fähigkeiten trainieren und das Risiko senken, geistig abzubauen.
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6: Der Freistaat ist bisher bei Thüringen ähnlich beliebt wie im Vorjahr. Das Landesamt für Statistik hat in den ersten 6 Monaten des Jahres 4,6 Millionen Übernachtungen gezählt. Das sind fast genauso viele wie im gleichen Vorjahreszeitraum. Allerdings gibt es zwischen den einzelnen Regionen deutliche Unterschiede. Erfurt konnte seine Zahlen um 5% steigern. In der Region Wartburg-Hainich ging sie dagegen um rund 3% zurück. Das beliebteste Ziel für Gäste im Freistaat bleibt der Thüringer Wald. Hier zählten die Statistiker fast 1,7 Millionen Übernachtungen. Und weitere Wirtschaftsnachrichten gibt's auf landeswelle.de.
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0: Falls Sie sich fragen, was das da oben am Himmel ist, das ist die Sonne, die gibt es tatsächlich noch. Ja, wird heute richtig schön den Tag über mit eben viel Sonne, vor allem auch ohne Regen. Erst gegen Abend können dann mal ein paar Wolken mehr aufziehen. Die Top-Temperatur heute bei 30 Grad. Morgen ist das tolle Wetter dann aber auch schon wieder vorbei. Viele Wolken, Schauer, Gewitter und maximal 25 Grad soll es dann geben.
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0: Ja, ich weiß,

0: Ich habe gerade eben so schön über den Sonnenschein gesprochen hier bei Landeswelle Thüringen. Trotzdem habe ich jetzt Regen für Sie. Und zwar den einzigen Regen, bei dem Sie garantiert keinen Schirm brauchen. Schönen Donnerstag Ihnen. Liebe Grüße nach Bad Berka, Neustadt oder auch Crossen. Mittagspause heißt, bei mir gibt es jetzt 480er am Stück für Sie. Und da starten wir gleich mal rein mit einem ganz, ganz besonderen Regen. Ui, ich freue mich. Entdeckt von den Weather Girls im Jahr 1982. It's Raining Man. Mein Name ist Patrick Rebin. Ganz viel Spaß Ihnen.
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Schnappen Sie sich Ihren Walkman, hängen Sie mal die restlichen Bravo-Starschnitte an die Wand und fahren Sie einmal durch Ihren Fukuhila durch. Wir sind mittendrin in der langen 80er Mittagspause bei Landeswelle Thüringen und machen mit dem Song weiter, der es knapp noch reingeschafft hat in die 80er. 1989, Martika, Toy Soldiers. Die Jüngeren unter Ihnen kennen es vielleicht durch Eminem, der den Song in seinem Like Toy Soldiers gesampelt hat. 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

0: Jetzt sagen Sie mal, haben Sie eigentlich schon mal fahrende Bücher gesehen? Wenn Sie jetzt Nein sagen, dann sollten Sie sich im Weimarer Land mal ein bisschen genauer umschauen. Landeswelle Thüringen hier, wunderschönen Donnerstag Ihnen. Also ne, fragen Sie sich jetzt bitte nicht. Die Bücher, die fahren natürlich nicht von selbst, sondern werden rumgefahren, logisch. Und zwar vom Chef der Fahrbibliothek, Danny Funke. Der ist in der ganzen Region unterwegs und hilft so Kindern, die einen weiten Weg zur nächsten Bücherei hätten, mal so ein bisschen ins Lesen reinzukommen. Aber die große Frage ist natürlich, wie viele Bücher hat er denn dabei? Meine Kollegin Svea Mauersberger hat ihn mal ein bisschen begleitet und versucht, genau das rauszufinden.
1: Dann musst du jetzt erstmal schätzen.
2: Oh Gott. Okay, ich muss mal kurz, also wir haben hier vor allem so Kinderbücher, wenn ich das richtig sehe. Sehr viele Kinderbücher. Dann geht's jetzt weiter, so ein bisschen Krimi. Hier Fantasy, Romane. Gesundheit. Also ihr habt ja auch irgendwie so alles mögliche da. Wenn ich jetzt mal schätzen würde, ich weiß nicht, ob das jetzt zu hoch oder viel zu niedrig ist, 1500?
1: Nicht schlecht. Also wir haben 4.500 Medien.

0: Oh. Aber ist schon nah dran, ist schon gut.
1: Ja, okay, ob das so gut geschätzt war, weiß ich nicht, aber wir haben jetzt doppelt so viele.
0: Die Geheimverstecke hast du nämlich nicht gesehen, die ganzen Hörbücher. Also schon alleine, wenn du die zählst. Ne?
1: Das finde ich interessant. Das sind ja alles CDs dann auch? Werden die auch noch gut ausgeliehen?
0: Also so Erwachsene-Hörbücher geht zurück, ganz klar. Aber so Kinderhörbücher wird wieder mehr ausgeliehen.
2: 4.500 Medien, nicht Bitzi. Hätten Sie das gedacht? Ja, alles zusammen in einem Bus, den Bücherbus im Weimarer Land. Und den gibt es jetzt mittlerweile auch schon seit 1993 und ist da in den Orten auch recht gern gesehen.
0: Wir haben mal eine Frau gefragt, was die Wende gebracht hat. Da hat sie gesagt, das Telefon und ein Bücherbus oder so.
2: Daddy Funke vom Bücherbus im Weimarer Land. Vielleicht ja auch mal was für Ihre Kids, wenn die sich Bücher ausleihen wollen und die nächste Bücherei eben jetzt nicht gerade mal so ums Eck ist.
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0: So ein toller Künstler und diese Stimme, Wahnsinn, Song aus 1984, trotzdem auch jetzt im Jahr 2026 noch super aktuell, wirklich eine Lebensleistung, vor der ich mich an der Stelle einfach nur verneigen kann. Herbert Grönemeyer, Männer, ich wünsche Ihnen einen ganz wunderschönen Donnerstag.
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2: 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Wir gucken auf die A38 Richtung Göttingen zwischen Großwechslungen und Bleicherode. Vorsicht, hier sind Reifenteile auf der rechten Spur und dazu noch ein kaputter LKW auf dem Standstreifen. Ich habe hier keine Glaskugel stehen, trotzdem würde ich sagen, dass das beides zusammenhängt. A73 Richtung Suhl zwischen Eisfeld Nord und Schleusingen. Vorsicht, hier steht ein kaputter LKW auf der rechten Spur. Und dann habe ich noch eine Meldung aus Gera von der Nürnberger Straße zwischen Wiesestraße und Zollsdorfer Straße ist aktuell nach einem Unfall gesperrt. Gucken wir nach den Blitzern. Einen habe ich in Mühlhausen auf der Felchthaler Straße auf Höhe der Apotheke aus einem grauen Caddy raus. Und Nummer 2 steht in Weimar auf der Stolbenstraße, blitzt beidseitig direkt an der List-Apotheke dran. 30 sind hier erlaubt. Falls Sie noch irgendwas für mich haben, Stausblitzer oder Verkehrsbehinderungen, sagen Sie gerne Bescheid. 0800 4x4 110 ist die Nummer dafür.
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4: Ich bin Leonard Adam, schönen guten Tag. Thüringen ist Tourismusland und im gesamten Freistaat sind die Übernachtungszahlen verglichen mit dem Vorjahreszeitraum stabil. Bei uns in der Region gibt's allerdings Licht- und Schattenseiten, zeigen die aktuellen Zahlen vom Landesamt für Statistik. Während Erfurt bei den Übernachtungen um knapp 5% zulegen konnte, sieht's in der Region Wartburg-Hainich nicht so gut aus. Hier gab's ein Minus von rund 3%. Das beliebteste Ziel für Gäste im Freistaat bleibt der Thüringer Wald. Hier zählten die Statistiker fast 1,7 Millionen Übernachtungen. Große Freude in Arnstadt. Das Museum erbt fast 600.000 Euro. Das Geld stammt aus dem Nachlass der Künstlerin Antje Siebrecht. Von ihr sollen auch Werke an das Schlossmuseum gehen. Bedingung ist, dass die dann dauerhaft dort ausgestellt werden. Wie das umgesetzt werden kann, wird aktuell vor Ort geprüft. Eine mögliche Lösung wäre demnach, den Marstall zu sanieren. Siebrecht lebte und arbeitete vor allem in Kassel, hatte aber vor Jahren auch in Arnstadt ausgestellt. Dabei hatte die Stadt einen bleibenden Eindruck bei ihr hinterlassen.
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2: Sonnig und dazu gibt es auch noch viel blauen Himmel. Das ist so die Kurzzusammenfassung des Wetters, das wir heute den Tag über erwarten. Erst gegen Abend kommen dann noch ein paar Wolken dazu. Davor aber richtig schön und auch vor allem warm und sommerlich. Bis zu 30 Grad sind drin. Allerdings an der Stelle sei einmal gesagt, genießen Sie das Wetter heute. Morgen ändert sich's wieder. Viele Wolken, Schauer, Gewitter gibt es dann. Das Ganze bei maximal 25 Grad. Also heute mal so ein kurzes, ja, Sommerpäuschen, nicht das Päuschen vom Sommer, sondern ein Päuschen mit Sommer.
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1: Mit Lara Fitovec. Der TSV Eisenach setzt auch in der neuen Saison auf Peter Walz als Kapitän. Der 32-jährige Kreisspieler wurde erneut von der Mannschaft gewählt und führt die Thüringer damit weiter in der Handball-Bundesliga aufs Feld. Zum stellvertretenden Kapitän wurde Stefan Seitz bestimmt. Für Walz, der seit 2021 in Eisenach spielt, ist das Ziel für diese Saison glasklar: erneut den Klassenerhalt sichern. Tischtennis-Bundesligist PostSV Mühlhausen hat auch am dritten Spieltag die erste Niederlagenserie nicht stoppen können. Die Thüringer haben gestern Abend ihr Heimspiel gegen Bad Königshofen mit 1:3 verloren und bleiben damit weiter ohne Sieg und ohne Punkte. So ist Mühlhausen aktuell Tabellenschlusslicht in der Bundesliga. Und mehr Meldungen, auch abseits des Sports, hören Sie gleich wieder in den Landeswelle-Nachrichten um 1.
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Natürlich ist auch okay, wenn große Mädchen mal weinen. Fergie hier bei Landeswelle Thüringen. Big Girls Don't Cry. Wunderschönen Donnerstag Ihnen. Stausenblitzer bei uns immer zuerst. Wir gucken auf die A9 Richtung München. Zwischen Münchberg Nord und Münchberg Süd. Vorsicht, hier steht ein kaputter LKW. Dadurch ist der Standstreifen blockiert. Die A38 Richtung Göttingen zwischen Großwechslungen und Bleicherode. Vorsicht, hier Reifenteile auf der rechten Spur und ein kaputter LKW auf dem Standstreifen. Da kommt also einiges zusammen. Die A38 Gegenrichtung, Richtung Leipzig nämlich, zwischen Friedland und Ahrenshausen. Vorsicht, hier steht ein kaputter LKW. Dann habe ich noch die A72 Richtung Hof, zwischen Hof Nord und Raik Bayerisches Vogtland. Vorsicht, hier ein kaputter LKW auf dem Standstreifen. Noch eine Meldung von der A73 Richtung Suhl, zwischen Eisfeld Nord und Schleusingen. Vorsicht, hier steht ein kaputter LKW auf der rechten Spur und dann noch etwas aus Bad Berka auf der Weimarischen Straße. Vorsicht, hier ein kaputter PKW, der ein Rad verloren hat und dadurch staut sich da auch ganz ordentlich. Gucken wir auf die Blitzer. Da habe ich aktuell zwei Stück.

0: für Sie. Einer steht in Mühlhausen auf der Felchter Straße auf Höhe der Apotheke, blitzt aus einem grauen Caddy. Und dann habe ich noch einen zweiten in Weimar auf der Steubenstraße. Hier wird beidseitig direkt an der List-Apotheke geblitzt. 30 sind hier erlaubt. Falls Sie noch irgendwas für mich haben, Stausblitzer oder Verkehrsbehinderungen, sagen Sie gerne Bescheid. 0800 4x4 110 ist die Nummer. Es ist 13 Uhr.
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2: Ich bin Sönke Röhling. Schönen guten Tag. Die Rettungskräfte suchen nach der heftigen Flutwelle in Nepal weiter fieberhaft nach Überlebenden. Über 1300 Menschen werden noch vermisst, darunter auch einige Deutsche. Experten gehen davon aus, dass ein Gletscherabbruch in einen Fluss das Unglück ausgelöst hat. Solch große Katastrophen sind selten, sagt der Geomorphologe Jens Turowski bei NTV.
3: Jetzt in dem Gebiet selbst, es ist Monsunzeit, die Böden sind gesättigt, da ist sehr viel Wasser im Untergrund. Man sieht da viele Schlammlawinen, kleinere Ereignisse. Also das ist, denke ich, das größere Risiko momentan, dass es kleinere lokale Ereignisse gibt, die dann die Rettungsarbeiten stören.
2: Schwarz-Rot will in Sachen Reformen Tempo machen. Nach der Klausurtagung der Bundesregierung kommen heute die Fraktionen von Union und SPD zusammen. Sie wollen den weiteren Fahrplan abstecken, wie die Reformen, also etwa bei der Rente, umgesetzt werden. Die Politikwissenschaftlerin Ursula Münch sagt im Ersten, dass wir diese Aufbruchssignale schon öfter gehört haben, aber
4: dieses Mal könnte es wirklich klappen, weil man im Grunde ja auch eine Besonderheit hat. Man hat zum einen diese Landtagswahlen vor sich, aber zum anderen bekommt man endlich ein bisschen Rückendeckung durch die Wirtschaftsdaten. Und ich hatte den Eindruck, dass das ja vielleicht geradezu beflügelt hat.
2: Mecklenburg-Vorpommern freut sich über eine Rieseninvestition. Die Schwarzgruppe, zu der auch Lidl gehört, plant ein großes Rechenzentrum bei Rostock und will dafür bis zu 5,6 Milliarden Euro investieren. Die Gruppe hat sich laut Ministerpräsidentin Schwesig unter anderem deshalb für MV entschieden, weil es da viel grünen Strom gibt. Unsere Gesellschaft gamifiziert sich in vielen Lebensbereichen, sagt Bundespräsident Steinmeier. Trotz Risiken wie Computerspielsucht lobt er auf der Gamescom in Köln die Gaming-Branche als milliardenschweren Wirtschaftszweig, Fortschrittsmotor und festen Bestandteil unseres kulturellen Lebens. Fußballfans schauen heute gespannt nach Monaco. Dort wird am Abend die Ligaphase der Champions League ausgelost. Vier deutsche Clubs sind dabei, die Bayern, Dortmund, Leipzig und Stuttgart. Deutsche Duelle sind in der Ligaphase noch nicht möglich.
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0: Richtig schönes Wetter heute wieder hier bei uns in Thüringen. Die Sonne scheint, ganz viel blauer Himmel ist auch zu sehen. Bis zu 30 Grad und regnen soll es auch nicht. Erst gegen Abend können ein bisschen größere Wolken aufziehen. Morgen ist das tolle Wetter dann aber auch schon wieder durch. Viele Wolken, Schauer, Gewitter, das ist so der Ausblick. Und auch maximal 25 Grad, kühlt sich also auch schon wieder ein ganz gutes Stückchen ab.
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0: So langsam ist die Mittagspause dann auch vorbei. Holen Sie sich doch vielleicht noch einen Nachtisch, dazu vielleicht noch einen Cappuccino oder einen Latte Macchiato. Und dann setzen Sie sich doch noch mal so 5 Minuten raus an die frische Luft. Ein bisschen Sonnenstrahlen tanken und dann geht's auch schon wieder frisch gestärkt zurück ans Werk. Ich begleite Sie. Schönen Donnerstagmittag Ihnen. Jetzt erstmal tolle Musik von R.E.M. für Sie. Kleine Reise zusammen in die 90er. Shiny Happy People. Ich hoffe, Sie sind auch glücklich. Vielleicht auch ein bisschen mehr, wenn Sie jetzt dieses tolle Lied hören. Ich mag die Band unfassbar gern. Mein Name ist Patrick Rebin. Ich wünsche Ihnen einen schönen Donnerstagmittag. Ganz viel Spaß.

0: ich weiß noch ganz genau, ne? Also ich habe es wirklich so wie vor meinem inneren Auge. Als kleines Kind hatte ich auf dem Weg zum Kindergarten immer so eine gelbe Warnweste an. Richtig neongelb mit Reflektoren vorne und am Kragen. Mein Name ist Patrick Rebin, Sie hören Landeswelle Thüringen. Sowas bleibt einfach hängen, ja. Und falls Ihre Kinder oder Enkel noch keine Warnweste haben, dann würde ich Ihnen empfehlen, jetzt mal ganz besonders gut zuzuhören gleich.
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2: 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Da freuen wir uns.
0: 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Alle Infos

0: Aktion, wie sie an die knallorangenen Neonwesten rankommen und natürlich die Anmeldungen finden Sie auf landeswelle.de und wenn Sie eh schon auf der Seite sind, dann schicken Sie die am besten auch gleich noch an die Eltern bzw. 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
2: 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Ein Mix aus verschiedenen Kräuterpollen sorgt heute am Donnerstag für ein moderates Belastungsniveau. Die Augenreizungen lassen bei vielen Thüringern allmählich nach. 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

Timbaland zusammen mit den Jungs von One Republic Apologize hier bei Landeswelle Thüringen. Schönen Donnerstagmittag Ihnen. Staus und Blitzer bei uns immer zuerst. Wir gucken auf die A38 Richtung Göttingen. Zwischen Großwechslungen und Bleicherode. Vorsicht hier, Reifenteile auf der rechten Spur und ein kaputter LKW auf dem Standstreifen. A38 Richtung Leipzig zwischen Friedland

0: Und Ahrenshausen, Vorsicht, hier steht ein kaputter LKW. Dann habe ich noch eine Meldung von der A73 Richtung Suhl zwischen Eisfeld Nord und Schleusingen. Vorsicht, hier ein kaputter LKW auf der rechten Spur. Und noch eine Meldung aus Bad Berka von der Weimarischen Straße. Vorsicht, hier steht ein kaputter PKW, der ein Rad verloren hat und deswegen staut es sich. Gucken wir auf die Blitzer. Da habe ich aktuell nur einen für Sie. Der steht auf der B85 Saalfeld auf der Kronacher Straße Richtung Kronach. Hier sind 30 erlaubt, also schön auf den Tacho gucken, wenn Sie da langfahren. Falls Sie noch was für mich haben, Staus, Blitzer, Verkehrsbehinderungen, 0800 4x4 110, dann geben Sie mir gerne Bescheid. 13.30 Uhr ist es.
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2: Ich bin Sönke Röhling. Schönen guten Tag. Die Rettungskräfte suchen nach der heftigen Flutwelle in Nepal weiter fieberhaft nach Überlebenden. Über 1300 Menschen werden noch vermisst, darunter auch einige Deutsche. Experten gehen davon aus, dass ein Gletscherabbruch in einen Fluss das Unglück ausgelöst hat. Solch große Katastrophen sind selten, sagt der Geomorphologe Jens Turowski bei NTV.
3: Jetzt in dem Gebiet selbst, das ist Monsunzeit, die Böden sind gesättigt, da ist sehr viel Wasser im Untergrund. Man sieht da viele Schlammlawinen, kleinere Ereignisse. Also das ist, denke ich, das größere Risiko momentan, dass es kleinere lokale Ereignisse gibt, die dann die Rettungsarbeiten stören.
2: Schwarz-Rot will in Sachen Reformen Tempo machen. Nach der Klausurtagung der Bundesregierung kommen heute die Fraktionen von Union und SPD zusammen. Sie wollen den weiteren Fahrplan abstecken, wie die Reformen, also etwa bei der Rente, umgesetzt werden. Die Politikwissenschaftlerin Ursula Münch sagt im Ersten, dass wir diese Aufbruchssignale schon öfter gehört haben, aber
4: dieses Mal könnte es wirklich klappen, weil man im Grunde ja auch eine Besonderheit hat. Man hat zum einen diese Landtagswahlen vor sich, aber zum anderen bekommt man endlich ein bisschen Rückendeckung durch die Wirtschaftsdaten. Und ich hatte den Eindruck, dass das ja vielleicht geradezu beflügelt hat.
2: Mecklenburg-Vorpommern freut sich über eine Rieseninvestition. Die Schwarzgruppe, zu der auch Lidl gehört, plant ein großes Rechenzentrum bei Rostock und will dafür bis zu 5,6 Milliarden Euro investieren. Die Gruppe hat sich laut Ministerpräsidentin Schwesig unter anderem deshalb für MV entschieden, weil es da viel grünen Strom gibt. Unsere Gesellschaft gamifiziert sich in vielen Lebensbereichen, sagt Bundespräsident Steinmeier. Trotz Risiken wie Computerspielsucht lobt er auf der Gamescom in Köln die Gaming-Branche als milliardenschweren Wirtschaftszweig, Fortschrittsmotor und festen Bestandteil unseres kulturellen Lebens. Fußballfans schauen heute gespannt nach Monaco. Dort wird am Abend die Ligaphase der Champions League ausgelost. Vier deutsche Clubs sind dabei, die Bayern, Dortmund, Leipzig und Stuttgart. Deutsche Duelle sind in der Ligaphase noch nicht möglich.
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0: Schön sonnig mit bis zu 30 Grad, also ganz, ganz wunderbar, um sich vielleicht auch einfach nach dem Feierabend später noch ein Eis zu holen. Oder sogar ein bisschen an den Badesee oder ins Freibad zu legen. Sieht sehr gut aus, auch aktuell. Wenn ich so an den Himmel schaue, sehe ich hier zumindest in Weimar ganz, ganz viel Blau. Die Temperaturen spielen auch schon mit. Jena an der Sternwarte 23 Grad. Also tolles Wetter für T-Shirt heute. Morgen ist das dann aber auch schon wieder vorbei mit dem schönen Wetter. Soll dann viele Wolken, Schauer, Gewitter geben. Maximal 25 Grad. Kühlt sich also auch nochmal ganz schön ab.
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0: Ich wünsche Ihnen einen wunderschönen Mittag. Freue mich, dass Sie mit dabei sind. Gleich kommen die Enkel aus der Schule. Draußen ist tolles Wetter. Wie wär's, wenn Sie die vielleicht einfach mal mit einem Ausflug auf die Rudolstädter Bleichwiese überraschen? Ein bisschen Zuckerwatte, Kettenkarussell fahren oder für die Größeren vielleicht Breakdancer. Da läuft ja gerade das Vogelschießen. Thüringens größtes Volksfest. Heute ist da Familientag. Da sparen Sie sich gleich noch ein bisschen was. Plus, es ist halt einfach richtig gutes Wetter da draußen. Klingt doch eigentlich nach einem Plan, oder? Und falls Sie noch ein bisschen Bedenkzeit brauchen, dann liefere ich Ihnen sehr, sehr gute Zwischenunterhaltung. Das tun wir mit einem kleinen Ausflug ins Jahr 1985. Ist auch absurd, dass diese Frau damals schon so groß und so viel Erfolg hatte. Madonna, Material Girl, hier bei Landeswelle Thüringen. Ganz viel Spaß damit!

0: Einen wunderschönen Donnerstagmittag Ihnen. Patrick Rebin bei Landeswelle Thüringen am Mikrofon. Fantastisches Wetter da draußen. Ja, sonnig warm. Der blaue Himmel ist auch mit dabei. Ich hoffe, Sie genießen das so ein bisschen. Entweder am See, vielleicht auch im Schrebergarten. Ich bin jetzt erstmal im Feierabend. Übergebe hier an meinen Kollegen Dietmar Hild. Grüß dich. Ja.
1: Jetzt haben wir es auch an. Ja, hallo Patrick. Noch an. Du willst mich immer nicht einschalten hier irgendwie, ja? Willst nicht übergeben?
0: Ja, doch, schon. Doch. Ich freue mich auf meinen Feierabend. Du bist jetzt noch ein bisschen hier im Studio. Sag mal, hast du schon Pläne, was du danach noch so machst, um das Wetter noch ein bisschen auszukosten?
1: Ja, ich bin also noch, ja, bis heute Abend noch hier im Studio auf jeden Fall. Also von daher ist heute Nachmittag nicht so viel mit Wetter auskosten. Ich mache das Fenster ganz weit auf hier. Und heute Abend dann nach der Sendung, ja, Balkon, noch ein schönes Bierchen auf jeden Fall. Ja.
0: Schön ein Bierchen auf Balkonien, sagst du? Ja. Wunderbar. Top. Dann dir ganz viel Spaß mit deiner Sendung.
1: Danke.
0: Ihnen ganz viel Spaß mit meinem Kollegen Dietmar Hild jetzt über den Nachmittag. Mein Name ist Patrick Rebin. Ich bin raus und sag bis morgen.
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0: Wunderschöner Song von den Cranberries. Die Ode an die Familie. Ode to my family. Bei Landeswelle Thüringen. Stausenblitzer bei uns immer zuerst. A4 Richtung Frankfurt zwischen Rüdersdorf und Hermsdorf Ost. Da liegen Reifenteile auf der Fahrbahn und der kaputte LKW dazu. Der steht auf dem Standstreifen. A9 Richtung München zwischen Münchberg Nord und Münchberg Süd. Auch hier ein kaputter LKW. Der Standstreifen ist dadurch blockiert. Dann die A38 Richtung Göttingen zwischen Großwechslungen und Bleicherode. Reifenteile auf der rechten Spur und ein kaputter LKW auf dem Standstreifen. A38 Richtung Leipzig zwischen Friedland und Ahrenshausen. Auch da ein kaputter LKW. A73 Richtung Suhl zwischen Eisfeld Nord und Schleusingen. Kaputter LKW auf der rechten Spur. Bad Berka, die Weimarische Straße. Auch da steht ein kaputter PKW in dem Fall. Und der hat ein Rad verloren. Da staut sich's dadurch. Und auf der B173 in Eckersbach, die äußere Dresdner Straße stadteinwärts. Hier zwischen Ortseingang und dem Lerchenweg ein Unfall und deswegen ist hier gesperrt. Einen mobilen Blitzer haben wir aktuell. Der steht auf der B85 in Saalfeld in der Kronacher Straße und zwar in Richtung Kronach. 30 sind da erlaubt. Wenn noch was fehlt, dann gerne her damit. Melden Sie es per Anruf oder WhatsApp an die 0800 4x4 110. Ihnen eine gute Fahrt um gleich 14 Uhr.
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2: Ich bin Imme Kasten. Schönen guten Tag. Rente, Steuern, weniger Bürokratie. Die Liste an Reformen ist lang und Union und SPD wollen bei der Umsetzung Gas geben. Die beiden Fraktionen treffen sich heute und morgen, um den weiteren Kurs abzuklären. Die Koalition steht enorm unter Zugzwang, jetzt zu liefern, nicht nur wegen der anstehenden Landtagswahlen. Dazu sagt die Politikwissenschaftlerin Ursula Münch in der ARD.
3: Es geht ja insgesamt um die Zukunftsperspektiven für das Land. Also ja, es wird sein, dass die AfD sehr gut abschneidet, aber es hängt ja immer davon ab, wie reagiert man darauf und wie souverän geht man damit um, dass man einerseits sagt, ja, wir haben diese Lektion verstanden, sich aber andererseits nicht

0: auseinanderdividieren lässt. Und das wird jetzt eben die Kunst sein.
1: Nach der heftigen Flutwelle in Nepal werden weiter hunderte Menschen vermisst. Darunter sind auch mindestens 8 Deutsche, so die nepalesische Tourismusbehörde. Mindestens 160 Menschen kamen ums Leben. Die Flut hatte ganze Dörfer mitgerissen und unter anderem auch einen Ort getroffen, von dem aus viele Trekkingrouten starten. Die Rettungskräfte suchen fieberhaft nach Überlebenden. Experten gehen davon aus, dass ein Gletscherabbruch in einem Fluss das Unglück ausgelöst hat. Rund die Hälfte der Kinder und Jugendlichen in Deutschland ist für ein Social-Media-Verbot. Das ist bei einer Umfrage der Techniker Krankenkasse rausgekommen. Sie sprechen sich für eine Altersgrenze von 14 Jahren aus. In Deutschland wird weiter über ein Verbot diskutiert. Die Schwarzgruppe, zu der unter anderem Lidl gehört, investiert Milliarden in Mecklenburg-Vorpommern. Bei Rostock soll ein riesiges Rechenzentrum entstehen für bis zu 5,6 Milliarden Euro. Die Schwarzgruppe hat sich offenbar unter anderem für Rostock entschieden, weil da so viel grüner Strom produziert wird. Die Bayern, Dortmund, Leipzig und Stuttgart erfahren heute, gegen wen sie in der Champions League ran müssen. In Monaco wird am Abend die Ligaphase ausgelost. Bei der Mammutliga mit insgesamt 36 Teams hat wieder jedes Team 8 Spiele, 4 zu Hause und 4 auswärts.
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3: Ja, was soll ich sagen? Sommer im Freistaat. Trocken heute überall. Es gibt viel Sonne, nur ein paar Wolken, die nun überhaupt nicht stören. Und es ist sommerlich warm. Es werden bis 30 Grad. Aber morgen sieht die Sache schon wieder anders aus. Dichtere Wolken, immer mal ein Schauer mit dabei. Bei, in Anführungsstrichen, nur noch 25 Grad.
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3: Mit Dietmar Hild, ja. Und heute kann man wirklich dem Feierabend entgegenfiebern bei dem Wetter. Also vor allem die, die den ganzen Tag im Büro sitzen, na, die werden sicher froh sein, nachher rauszukommen und noch ein bisschen die Sonne zu genießen. Auf dem Balkon, im Garten, am See oder im Biergarten. Ganz egal. Landeswelle Thüringen ist mit dabei und den Countdown in Richtung Feierabend, den zählen wir jetzt gemeinsam runter. Und zwar musikalisch mit Schwedenrock von Europe. Und damit nochmal nachträglich Glückwunsch, Joe Tempest, der Sänger von Europe, ist nämlich vorige Woche 63 geworden. Hier sind sie, Europe und The Final Countdown. Landeswelle Thüringen hier. 3 Minuten nach 2 haben wir's.

0: Mit Grüßen an alle Mandys. Westlife und Mandy bei Landeswelle Thüringen. Ja, und wir hatten diese Woche ja schon mobile Friseure, es gibt mobile Fahrradwerkstätten und auch eine mobile Bibliothek. Im Weimarer Land ist Danny Funke seit den 90ern mit seinem Bücherbus unterwegs. Ein alter, ausgebauter Bus, wie wir ihn von den Öffis kennen. Aber statt Sitzplätze und Menschen gibt's da eben Bücher, Tonyfiguren, Comics und. Mit dem Bücherbus hält Danny vor allem an Schulen, aber auch die Älteren kommen immer mal vorbei und leihen sich was aus. Auch Svea aus unserer Morgensendung König und Crew wurde zur Leseratte und wollte sich gleich mal was ausleihen.
1: Na, was liest du denn gern?
2: Ich lese tatsächlich sehr gerne mal Sachbücher, wo ich was mitnehmen kann, aber auch Romane.
1: Was war denn so ein Sachbuch, was dir mal gefallen hat?
2: Die Letterm-Theorie zum Beispiel? Ja. Wahrscheinlich kennst du auch gefühlt jedes Buch, oder?
3: Nee, um Gottes Willen, aber bei Sachbuch wäre es, also ich weiß nicht, aber das ist jetzt zum Beispiel, was ich zuletzt mal gelesen habe, das fand ich auch total gut, die 1%-Methode, der Titel ist ein bisschen seltsam. Also da ist so, wie ich meine Gewohnheiten ganz schnell ändere.
2: Das habe ich auch schon so oft gesehen und war so oft

0: davor, es zu kaufen tatsächlich. Ich habe leider keinen Bibliotheksausweis.
1: Können wir gleich fertig machen, wenn Sie wollen.
0: Gehe ich mit meinen Büchern hier raus heute.
1: Sie können so viel mitnehmen, wie Sie tragen können. Oder was das Auto tragen kann dann.
2: Ach, den Bibliotheksausweis, den kannst du also auch gleich machen. Sehr schön. Der Bücherbus im Weimarer Land, eine Bibliothek, die zu Ihnen kommt und auch immer wieder Bücherwünsche annimmt, sodass Sie Ihren Lieblingsroman da auch mit Sicherheit drin finden.
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Schönen sonnigen Donnerstagnachmittag. Hier ist Landeswelle Thüringen. Staus und Blitzer gibt es bei uns immer zuerst. A4 Richtung Frankfurt zwischen Rüdersdorf und Hermsdorf Ost. Reifenteile auf der Fahrbahn und der kaputte LKW dazu auf dem Standstreifen. A9 Richtung Berlin zwischen Münchberg Nord und Hof West. Behinderungen nach einem Unfall. A38 Richtung Göttingen zwischen Großwechslungen und Bleicherode. Da liegen Reifenteile auf der rechten Spur. Auch da kaputter LKW auf dem Standstreifen. A73 Richtung Suhl zwischen Eisfeld Nord und Schleusingen. Kaputter LKW auf der rechten Spur.

0: A73 Richtung Nürnberg, zwischen Sulfriedberg und Schleusingen ein Kantholz hier auf der linken Spur. In Bad Berka, die Weimarische Straße, Vorsicht, hier ein kaputter PKW, der ein Rad verloren hat und da staut sich's dadurch deshalb. Und nochmal auf die A9 Richtung München, zwischen Münchberg Nord und Münchberg Süd, kaputter LKW, der Standstreifen ist blockiert. Einen mobilen Blitzer gibt's, und zwar auf der B85 in Saalfeld in der Kronacher Straße in Richtung Kronach. Und wenn noch was fehlt, wenn Sie noch was gesehen haben, dann melden Sie es gerne per Anruf oder WhatsApp an die 0800 4x4 110. Es ist 2:30.
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2: Ich bin Imme Kasten. Schönen guten Tag. Rente, Steuern, weniger Bürokratie. Die Liste an Reformen ist lang und Union und SPD wollen bei der Umsetzung Gas geben. Die beiden Fraktionen treffen sich heute und morgen, um den weiteren Kurs abzuklären. Die Koalition steht enorm unter Zugzwang, jetzt zu liefern, nicht nur wegen der anstehenden Landtagswahlen. Dazu sagt die Politikwissenschaftlerin Ursula Münch in der ARD.
3: Es geht ja insgesamt um die Zukunftsperspektiven für das Land. Also ja, es wird sein, dass die AfD sehr gut abschneidet, aber es hängt ja immer davon ab, wie reagiert man darauf und wie souverän geht man damit um, dass man einerseits sagt, ja, wir haben diese Lektion verstanden, sich aber andererseits nicht auseinanderdividieren lässt. Und das wird jetzt eben die Kunst sein.
2: Nach der heftigen Flutwelle in Nepal werden weiter hunderte Menschen vermisst. Darunter sind auch mindestens 8 Deutsche, so die nepalesische Tourismusbehörde. Mindestens 160 Menschen kamen ums Leben. Die Flut hatte ganze Dörfer mitgerissen und unter anderem auch einen Ort getroffen, von dem aus viele Trekkingrouten starten. Die Rettungskräfte suchen fieberhaft nach Überlebenden. Experten gehen davon aus, dass ein Gletscherabbruch in einem Fluss das Unglück ausgelöst hat. Rund die Hälfte der Kinder und Jugendlichen in Deutschland ist für ein Social-Media-Verbot. Das ist bei einer Umfrage der Techniker Krankenkasse rausgekommen. Sie sprechen sich für eine Altersgrenze von 14 Jahren aus. In Deutschland wird weiter über ein Verbot diskutiert. Die Schwarz-Gruppe, zu der unter anderem Lidl gehört, investiert Milliarden in Mecklenburg-Vorpommern. Bei Rostock soll ein riesiges Rechenzentrum entstehen für bis zu 5,6 Milliarden Euro. Die Schwarz-Gruppe hat sich offenbar unter anderem für Rostock entschieden, weil da so viel grüner Strom produziert wird. Die Bayern, Dortmund, Leipzig und Stuttgart erfahren heute, gegen wen sie in der Champions League ran müssen. In Monaco wird am Abend die Ligaphase ausgelost. Bei der Mammutliga mit insgesamt 36 Teams hat wieder jedes Team 8 Spiele, 4 zu Hause und 4 auswärts.
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0: Blau und Gold, das sind die dominierenden Farben heute Nachmittag. Das Blaue, das ist der Himmel, ganz klar. Das Goldene ist die Sonne, die heute strahlt. Und zwar den ganzen Nachmittag eigentlich. Es bleibt natürlich erstmal trocken, aber heute Abend, da kann es ein paar dichtere Wolken geben. Aber Tropfen gibt es nur selten. Warm wird es heute oder ist es mit Werten bis 30 Grad. Morgen sieht es dann schon wieder anders aus. Dann sind die Wolken dichter. Es kann auch mal ein bisschen regnen bei bis zu 25 Grad.
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0: Staus und Blitzer gibt es bei Landeswelle Thüringen immer zuerst. Vorsicht auf der A4 Richtung Dresden. Zwischen Neudietendorf und dem Kreuz Erfurt hier liegen Spanngurte auf der Fahrbahn. Ja, es ist der 27. August 2026. Ein ganz besonderer Tag, vor allem für alle Gewässer in Thüringen. Es ist International Lake Day oder auf Deutsch ganz einfach Welttag der Seen. Und da ist nicht das Fernsehen gemeint oder das Land Seen, egal. Nee, es geht um die Gewässer, die gerade heute bei 30 Grad nach Feierabend auch mal für Abkühlung sorgen. Auf landeswelle.de haben wir Ihnen da mal die schönsten Abkühlungsmöglichkeiten zusammengestellt. Natürlich finden Sie auf unserer Thüringer Badekarte auch ganz viele Badeseen mit richtig viel Natur drumherum. Also einfach mal reingucken. Ja, und wenn es dann an den See geht, dann gehört natürlich die passende Musik auch dazu. Die kommt gleich hier aus den 80ern von AHA. Hunting High and Low gleich.
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0: Hier ist Landeswelle Thüringen. Stausenblitzer gibt es bei uns ja immer zuerst. Die A4 Richtung Dresden zwischen Neudietendorf und dem Kreuz Erfurt. Da liegen Spanngurte auf der Fahrbahn. Gegenrichtung A4 Richtung Frankfurt zwischen Rüdersdorf und Hermsdorf Ost. Reifenteile auf der Fahrbahn und der dazugehörige kaputte LKW auf dem Standstreifen. A9 Richtung Berlin zwischen Münchberg Nord und Hof West. Behinderung nach einem Unfall. Kaputter LKW, Standstreifen, rechte Spur blockiert auch auf der A9 Richtung München und zwar zwischen Münchberg Nord und Münchberg Süd. A70 Richtung Bayreuth zwischen Eltmann und Fieretrunstadt, Reifenteile auf der Fahrbahn, rechte Spur blockiert. A73 Richtung Suhl zwischen Eisfeld Nord und Schleusingen, Vorsicht, kaputter LKW auf der rechten Spur. B85 zwischen Bad Berka und dem Abzweig nach Gutendorf, Behinderungen durch einen umgestürzten LKW. Geblitzt wird aktuell am Ortseingang Saalfeld aus Richtung Langenschade, 30 sind da erlaubt und B85 in Saalfeld die Kronacher Straße und zwar in Richtung Kronach, auch da dürfen Sie 30 fahren. Und wenn noch was fehlt, wenn Sie noch was nachreichen können, dann tun Sie das mit einem Anruf oder einer WhatsApp an die 0800 4x4 110 und damit haben wir es genau 15 Uhr.
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4: Ich bin Imme Kasten. Schönen guten Tag. Union und SPD wollen den weiteren Reformfahrplan abklären. Bei der zweitägigen Klausur der Koalitionsfraktionen geht es heute und morgen unter anderem um die Rente. Da will die SPD das Rentenpaket entschärfen, etwa mit Blick auf das geplante Aus der Rente mit 63. Bei der Einkommenssteuer will die Union mehr Entlastung. SPD-Fraktionschef Matthias Miersch sieht in dem Treffen auch die Möglichkeit für eine Zwischenbilanz.
5: Was lief gut im vergangenen Jahr? Wo müssen wir noch besser werden, auch gerade in der Zusammenarbeit untereinander, damit wir

0: dann die kommenden Monate die Dinge beschließen können im Parlament, sodass Bürgerinnen und Bürger, sodass Unternehmen alle das auch spüren, dass wir die Zukunftsfähigkeit Deutschlands organisieren und Deutschland tatsächlich auch voranbringen.
1: Nach dem Milliardenvergleich im US-Prozess um Social-Media-Sucht flammt jetzt auch in Deutschland wieder die Diskussion um ein Verbot auf. Die Techniker-Krankenkasse hat jetzt die gefragt, die es betrifft. Fabian Hoffmann.
2: Ja, und etwas mehr als die Hälfte der befragten Kinder und Jugendlichen ist für eine Altersgrenze von 14 Jahren oder ein grundsätzliches Verbot von Insta, TikTok und Co. für Minderjährige. Die große Mehrheit sagt gleichzeitig, Social Media tut ihnen gut. Bundesfamilienministerin Prien ist für ein Mindestalter von 13 Jahren und will sich auch auf EU-Ebene dafür stark machen. Im US-Prozess hatte Insta- und Facebook-Konzern Meta eingewilligt, gut 14 Milliarden Euro zu zahlen und Zeitsperren zum Schutz der jungen Nutzer einzuführen, vorerst nur in den USA.
1: In 5 Bundesländern gehen die Behörden mit einer Razzia gegen die illegale Artgemeinschaft vor, denn die rassistisch-völkische Sekte ist wohl weiter aktiv, obwohl sie seit 3 Jahren verboten ist. Durchsuchungen gibt es in Sachsen-Anhalt, Berlin, Brandenburg, Niedersachsen und Nordrhein-Westfalen. Mecklenburg-Vorpommern freut sich über eine Rieseninvestition. Die Schwarz-Gruppe, zu der auch Lidl gehört, plant ein gewaltiges Rechenzentrum bei Rostock. Die Einzelheiten dazu von Philipp Nützig.
3: Und dafür will die Schwarz-Gruppe bis zu 5,6 Milliarden Euro investieren. Ein Grund für die Standortentscheidung ist wohl, dass in MV reichlich grüner Strom produziert wird. Und Strom braucht so ein Rechenzentrum ja ohne Ende. Wenn die Rechner da laufen, produzieren sie auch massig Abwärme. Die wiederum wollen die Stadtwerke Rostock für die Wärmeversorgung der Stadt nutzen.
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5: Mit Jasmin Kleinichen. Die Erfurter Polizei ermittelt gerade nach einem Busunfall. Der Bus ist gestern kurz nach 17 Uhr einem Auto auf der Salzstraße aufgefahren. Der Autofahrer musste abbremsen, die Busfahrerin hatte das aber zu spät bemerkt. Beide haben sich dabei leicht verletzt, die Fahrgäste im Bus blieben unbeschädigt. Allerdings könnte das ganze Bremsmanöver durch ein weiteres Auto ausgelöst worden sein, das da eine Ampel missachtet hat. Um herauszufinden, ob das tatsächlich der Fall war, sucht die Erfurter Polizei jetzt Zeugen. Gegen eine Leitplanke und eine Steinmauer geprallt ist ein Autofahrer bei Meiningen. Er war auf der Bundesstraße zwischen der Autobahnabfahrt Meiningen Nord und Meiningen unterwegs. Plötzlich ging es ihm nicht mehr so gut und er kam von der Straße ab. Bei dem Unfall hat er sich verletzt und musste ins Krankenhaus gebracht werden. An seinem Auto entstand ein Totalschaden. Im Ilm-Kreis haben Diebe einen Schaden von 10.000 Euro hinterlassen. Auf einer Baustelle zwischen Ettischleben und Marlieshausen haben die Unbekannten einen Bagger und eine Walze beschädigt. Außerdem haben sie rund 80 Liter Diesel abgepumpt. Das Ganze muss sich zwischen Dienstagnachmittag und gestern früh abgespielt haben. Die Polizei sucht jetzt nach Zeugen.
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6: Blauer Himmel und Sonne mit ein paar Dekowolken. Das ist der Donnerstagnachmittag. Warm ist es auch mit Werten bis 30 Grad. Morgen dann ein bisschen anders. Da sind die Wolken nämlich dichter. Es kann mal Schauer oder auch Gewitter geben bei Werten bis 25 Grad.
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6: Also mein Tipp, den Sommer heute nochmal genießen. Zu Sonne und Temperaturen bis an die 30 Grad gibt's von uns auch noch ein bisschen Sommermusik dazu. Und zwar von einem, ja, der hat eine tolle Stimme als Sänger, klar, aber er nutzt seine Stimme auch anderweitig, nämlich als Synchronsprecher. Alvaro Soler kommt gleich hier, und zwar als Sänger mit La Cintura, aber er hat eben zum Beispiel auch den Zauberschlumpf No Name im Film Die Schlümpfe gesprochen. Ja, Dietmar Hild hier für Sie am Donnerstagnachmittag. Jetzt aber erstmal mit Mr. Big Wild World bei Landeswelle.
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0: Das sind die 80er bei Landeswelle Thüringen. Bei 15.20 Uhr haben wir's. Cock Robin war das. Just around the corner.
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MGMT. Und Kids. Das ist Landesmitte Thüringen. Am Donnerstagnachmittag Staus und Blitzer gibt's hier immer zuerst. A4 Richtung Dresden zwischen Neudietendorf und dem Kreuz Erfurt. Spanngurte auf der Fahrbahn. A4 Richtung Frankfurt zwischen Rüdersdorf und dem Hermsdorfer Kreuz. Da liegen Reifenteile auf der Fahrbahn und der dazugehörige LKW, der kaputte, der steht auf dem Standstreifen. A73 Richtung Suhl zwischen Eisfeld Nord und Schleusingen. Auch hier kaputter LKW auf der rechten Spur. Und B85 zwischen Bad Berka und dem Abzweig nach Gutendorf. Behinderungen durch einen umgestürzten LKW. Dann wird geblitzt auf der A38 Richtung Göttingen zwischen Leinefelde-Worbis und Heiligenstadt. Dann auf der B19 zwischen Eisenach-West und Eisenach-Ost. Die B7 Linderbach statt auswärts Höhe Einkaufsmarkt. B85 steht einer, Saalfeld, die Kronacher Straße Richtung Kronach und am Ortseingang Saalfeld aus Richtung Langenschade kommen, da wo Sie 30 fahren dürfen. Und wenn Sie auch noch was gesehen haben, dann melden Sie es gerne per

0: WhatsApp oder per Telefon an die 0800 4x4 110. Es ist 3:30.
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2: Ich bin Imme Kasten. Schönen guten Tag. Union und SPD wollen den weiteren Reformfahrplan abklären. Bei der zweitägigen Klausur der Koalitionsfraktionen geht's heute und morgen unter anderem um die Rente. Da will die SPD das Rentenpaket entschärfen, etwa mit Blick auf das geplante Aus der Rente mit 63. Bei der Einkommenssteuer will die Union mehr Entlastung. SPD-Fraktionschef Matthias Miersch sieht in dem Treffen auch die Möglichkeit für eine Zwischenbilanz.
3: Was lief gut im vergangenen Jahr? Wo müssen wir noch besser werden, auch gerade in der Zusammenarbeit untereinander, damit wir dann die kommenden Monate die Dinge beschließen können im Parlament, sodass Bürgerinnen und Bürger, sodass Unternehmen alle das auch spüren, dass wir die Zukunftsfähigkeit Deutschlands organisieren und Deutschland tatsächlich auch voranbringen.
2: Nach dem Milliardenvergleich im US-Prozess um Social-Media-Sucht flammt jetzt auch in Deutschland wieder die Diskussion um ein Verbot auf. Die Techniker-Krankenkasse hat jetzt die gefragt, die es betrifft. Fabian Hoffmann.
4: Ja, und etwas mehr als die Hälfte der befragten Kinder und Jugendlichen ist für eine Altersgrenze von 14 Jahren oder ein grundsätzliches Verbot von Insta, TikTok und Co. für Minderjährige. Die große Mehrheit sagt gleichzeitig, Social Media tut ihnen gut. Bundesfamilienministerin Prien ist für ein Mindestalter von 13 Jahren und will sich auch auf EU-Ebene dafür stark machen. Im US-Prozess hatte Insta- und Facebook-Konzern Meta eingewilligt, gut 14 Milliarden Euro zu zahlen und Zeitsperren zum Schutz der jungen Nutzer einzuführen, vorerst nur in den USA.
2: In 5 Bundesländern gehen die Behörden mit einer Razzia gegen die illegale Artgemeinschaft vor. Denn die rassistisch-völkische Sekte ist wohl weiter aktiv, obwohl sie seit 3 Jahren verboten ist. Durchsuchungen gibt es in Sachsen-Anhalt, Berlin, Brandenburg, Niedersachsen und Nordrhein-Westfalen. Mecklenburg-Vorpommern freut sich über eine Rieseninvestition. Die Schwarz-Gruppe, zu der auch Lidl gehört, plant ein gewaltiges Rechenzentrum bei Rostock. Die Einzelheiten dazu von Philipp Nützig.
5: Und dafür will die Schwarz-Gruppe bis zu 5,6 Milliarden Euro investieren. Ein Grund für die Standortentscheidung ist wohl, dass in MV reichlich grüner Strom produziert wird. Und Strom braucht so ein Rechenzentrum ja ohne Ende. Wenn die Rechner da laufen, produzieren sie auch massig Abwärme. Die wiederum wollen die Stadtwerke Rostock für die Wärmeversorgung der Stadt nutzen.
1: Und jetzt Nachrichten aus Ihrer Region.
6: Ich bin Jasmin Kleinichen. Schönen guten Tag. Thüringen bleibt bei Urlaubern beliebt. Die Zahl der Übernachtungen liegt im ersten Halbjahr etwa auf dem Vorjahresniveau, und zwar bei rund 4,6 Millionen. Allerdings war die Entwicklung von deutlichen regionalen Unterschieden geprägt. Erfurt verzeichnet ein Plus von knapp 5%, während die Region Wartburg-Hainich Rückgänge vermeldet. Besonders gefragt bleibt weiterhin der Thüringer Wald. Mühlhausens Ortsteil Görmer ist jetzt besser vor Hochwasser geschützt. Heute hat das Umweltministerium die Mühlgrabenbrücke und den Weg auf die Mühlinsel freigegeben. Insgesamt sind in den letzten 2 Jahren fast 6 Millionen Euro in neue Brücken, Wege und Schutzmauern entlang der Unstrut geflossen. Ganz sind die Arbeiten aber noch nicht abgeschlossen, das soll dann aber zum Jahresende soweit sein. Alles zurück auf Normalbetrieb. Nach dem Küchenbrand im Berghotel in Friedrichsroda ist der Alltag zurückgekehrt. Wie die Thüringer Allgemeine schreibt, konnten alle Einschränkungen zügig behoben werden. Ein großer Dank gehe an das Panorama-Hotel Oberhof, das in der Zwischenzeit mit der Verpflegung der Gäste unterstützt hat. Und mehr Nachrichten gibt's auf landeswelle.de.
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0: Ist eines zum Genießen heute Nachmittag nochmal. Blauer Himmel, Sonne, überall trocken, bei Werten bis 30 Grad heute Nachmittag. Morgen, da sieht die Sache schon ein bisschen anders aus, denn dann gibt es dichtere Wolken, auch mal ein Schauer oder ein Gewitter bei maximal 25 Grad.
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0: Dietmar Held hier und wir stellen Ihnen in dieser Woche ja die verschiedensten mobilen Helden bei uns im Freistaat vor. Also vom mobilen Fahrradpannenservice über die mobile Friseurin bis hin zum Bücherbus im Weimarer Land. Und um den geht's heute bei uns. Was der so alles zu bieten hat, das hören Sie gleich. Wir haben hier aber auch einiges zu bieten, was die Musik angeht. Die besten 80er und die besten 90er, klar. Und da gehört der Song hier auf jeden Fall mit dazu. In Deutschland, Österreich und der Schweiz auf Platz 1 damals 1985. Hier ist Sandra Maria Magdalena.

0: Im Weimarer Land, da ist dieser Tage wieder ein großer Bücherbus unterwegs. Die fahrende Bibliothek, die gehört für viele Schulkinder ja mittlerweile dazu. Denn die Funke, der fährt im Bücherbus, wirklich ein umgebauter großer Bus mit Regalen statt Sitzen. Und das kommt auch an.
1: Die größte Zielgruppe, die wir haben, das sind auch ganz klar Kinder. Wir sind an vielen Schulen, wir sind an Kindergärten. Und wir haben circa, also über 1000 angemeldete Leser, davon sind 600 bis 700 Kinder. Alles, was hier ist, Comicromane, ne? Pokémon, ja, lustige Taschenbücher, also Comics ganz stark, Mangas ganz stark.
0: Die alten Taschenbücher, da haben Sie doch mit Sicherheit auch noch das ein oder andere zu Hause. Ja, wie ist es denn bei Ihnen? Welches Buch würden Sie sich denn im Bücherbus ausleihen? Haben Sie einen Lieblingsroman oder vielleicht einen richtig guten Biografietipp? Sagen Sie uns gerne mal Bescheid an der 0800 4x4 110.
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0: So klingen die guten Zeiten. In diesem Fall die 90er mit Culture Beat Inside Out. Bei Landeswelle Thüringen. Stausen Blitzer gibt es bei uns immer zuerst A9 Richtung München zwischen Hermsdorf Süd und Lederhose. Ein kaputtes Auto hier in der Baustelle. Gehen wir rüber auf die 38 Richtung Leipzig zwischen Roßlau und Sangerhausen West. Da liegen Gegenstände auf der Fahrbahn. Und dann haben wir die A72 Hof Richtung Zwickau zwischen Plauen Süd und Plauen Ost. Da gibt es Behinderungen im Moment nach einem Unfall. Und die B85 zwischen Bad Berka und dem Abzweig nach Gutendorf. Hier ist wegen einem umgestürzten LKW momentan voll gesperrt. Es gibt auch ein paar Blitzer, und zwar auf der A38 Richtung Göttingen zwischen Leinefelde, Worbis und Heiligenstadt, wo sie 130 fahren dürfen. 50 sind erlaubt auf der B7 Erfurt-Linderbach stadtauswärts in Höhe Einkaufsmarkt. Dann haben wir einen Blitzer auf der B19 zwischen Eisenach West und Eisenach Ost. Außerdem auf der B85 in Saalfeld, das ist die Kronacher Straße in Richtung Kronach, da wo 30 erlaubt sind. In Jena steht einer auf der Stadtrodaer Straße stadtauswärts Höhe Stadion. Und last not least noch einen mobiler Blitzer am Ortseingang Saalfeld aus Richtung Langenschade kommt, da sind 30 erlaubt. Wenn Sie noch was gesehen haben, Stausbindung noch ein Blitzer, können Sie uns gerne melden. Entweder rufen Sie an oder Sie schreiben einfach eine WhatsApp. Nummer ist jeweils dieselbe, nämlich die kostenlose 0800 4x4 110. Ihnen eine gute Fahrt in den Feierabend. Es wird jetzt 16 Uhr.
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2: Ich bin Imme Kasten. Schönen guten Tag. Rente, Steuern, weniger Bürokratie. Die Liste an Reformen ist lang und Union und SPD wollen bei der Umsetzung Gas geben. Die beiden Fraktionen treffen sich heute und morgen, um den weiteren Kurs abzuklären. Und die Koalition steht enorm unter Zugzwang, jetzt zu liefern. Union-Fraktionschef Thorsten Frey will mit klarem Fokus in den Herbst gehen, sagt er.
3: Das bedeutet eben auch, dass wir als die beiden regierungstragenden Fraktionen gemeinsam diesen Weg miteinander gehen, der auch Zumutungen enthält. Für die ein oder andere Fraktion, für einen Teil der Bürgerinnen und Bürger unserer Gesellschaft. Aber er ist eben auch notwendig, um unser Land wieder voranzubringen.
2: Bezahlbare Wohnungen zu finden ist für viele Menschen ein Problem. Die Linke macht sich daher jetzt erneut für einen bundesweiten Mietendeckel stark. Jana Klonikowski.
4: Genau, und sie untermauert ihre Forderung mit einem neuen Gutachten, das sie selbst in Auftrag gegeben hat. Das sagt, ein Mietendeckel wäre mit dem Grundgesetz vereinbar, also kein unverhältnismäßiger Eingriff in die Eigentumsfreiheit. Die Linke will jetzt per Bundestagsantrag die Regierung dazu bringen, einen Mietendeckel vorzulegen. Das hat aber im Prinzip keine Aussicht auf Erfolg. Kritiker sagen auch, durch einen Mietendeckel würde der Bau von neuen Wohnungen abgewürgt, weil es eben keine Anreize zum Vermieten mehr gibt.
2: Die sogenannte Gruppe der Sparsamen will, dass die EU weniger Geld ausgibt. Deutschland und 5 weitere Länder fordern mehrere 100 Milliarden Euro weniger als von der EU-Kommission vorgeschlagen. Geld müsse vor allem für Verteidigung, Wettbewerbsfähigkeit und Migration ausgegeben werden, heißt es. Die Bayern, Dortmund, Leipzig und Stuttgart erfahren heute, gegen wen sie in der Champions League ran müssen. In Monaco wird am Abend die Ligaphase ausgelost. Bei der Mammutliga mit insgesamt 36 Teams hat wieder jedes Team 8 Spiele, 4 zu Hause und 4 auswärts.
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1: Die Handwerkskammer Ostthüringen hat die Friedrich-Schiller-Uni Jena als vorbildlichen Ausbildungsbetrieb ausgezeichnet. Denn was viele nicht wissen, neben Studierenden bildet sie auch handwerklichen Nachwuchs aus. Und das eigenen Angaben nach im großen Umfang. Seit 1990 haben demnach 121 junge Frauen und Männer erfolgreich ihre Ausbildung abgeschlossen. Beispielsweise als Elektroniker oder Tischler. Aktuell befinden sich nach Angaben der Uni Jena dort 6 Azubis in ihrer Ausbildung. Und weitere Wirtschaftsnachrichten gibt's auf landeswelle.de.
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2: Tja, das ist schön heute Nachmittag, kann man nicht anders sagen. Gibt viel blauen Himmel und Sonne, jetzt ein paar Dekowolken im Moment, aber die stören nicht, es bleibt trocken. Bei Werten bis 30 Grad heute Nachmittag. Morgen sieht die Sache schon wieder ein bisschen anders aus, da gibt es dann dichtere Wolken, Schauer und Gewitter sind mit dabei, bei bis zu 25 Grad.
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2: 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Tja, die einen haben Feierabend, andere sind vielleicht ja noch im Urlaub. Und da gibt's ja immer das ein oder andere Souvenir, das man da mitbringt. Also Muscheln von der See oder was weiß ich, ein Bären aus Berlin oder so. Aus Bad Tennstedt, da kann man sich jetzt auch ein Souvenir mitbringen. Und zwar, ja, tatsächlich eine Zahnbürste. Und zwar eine ganz besondere. Gleich erzählen wir Ihnen hier, was es mit der Bad Tennstedter Souvenir-Zahnbürste auf sich hat. Aber erstmal tanzen wir jetzt rein in den Donnerstagnachmittag mit den Bad Boys Blue. Your Woman, Landeswelle Thüringen hier. 16:03 haben wir's.

0: Wenn Sie im Sommer schon im Urlaub waren, ja, dann kennen Sie das bestimmt auch. Das ein oder andere Souvenir wurde mitgebracht. Entweder selbstgesammelte Muscheln vom Strand, Magnete für den Kühlschrank und natürlich ist auch mal das ein oder andere merkwürdige Souvenir mit dabei. Heute früh bei König & Crew wurde das neueste Thüringer Souvenir vorgestellt. Aus Bad Tennstedt gibt es nämlich jetzt eine Zahnbürste. Landeswelle-Reporter Lukas Fuchs.
1: Ja, es ist beim ersten Hören wirklich kurios. Die Bad Tennstedter verkaufen in der Touristinfo jetzt Zahnbürsten als Souvenir. Aus Holz mit Borsten aus Rosshaar, also wirklich was ganz, ganz Besonderes. Aber es hat auch einen bestimmten Grund.
0: Ja, und der ist nicht, dass die Bad Tennstedter jetzt alle saubere Zähne haben wollen.
1: Nee, nicht ganz. Der Erfinder der modernen Zahnbürste, der soll tatsächlich in Bad Tennstedt gelebt haben. Ludwig Christoph von Hellwig. Der war um 1700 irgendwas Stadtarzt und damals hat man zum Zähneputzen noch entweder Tücher benutzt oder auf Sägespänen rumgekaut. Ja, und der Herr von Hellwig, der hat dann die Idee zur Zahnbürste, so wie wir sie heute kennen. Übrigens gibt es in Bad Tennstedt nicht nur die Bürste zum Mitnehmen als Souvenir. Die Kenner wissen es schon, in der Stadt steht auch ein großes Denkmal, das an den Erfinder erinnert. Ein XXL Zahnputzbecher mit zwei Zahnbürsten drin.
0: Aus dem Weimarer St. Goethe, das ist den Bad Tennstedtern die Zahnbürste. Ist auf jeden Fall ein echter Hingucker, wenn sie der Verwandtschaft beim nächsten Westbesuch eine Zahnbürste schenken. Aber auch ein sehr praktisches Souvenir.
2: 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Ein Mix aus verschiedenen Kräuterpollen sorgt heute am Donnerstag für ein moderates Belastungsniveau. Die Augenreizungen lassen bei vielen Thüringern allmählich nach. 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

0: so geht's ganz entspannt durch den Donnerstagnachmittag mit Cindy Lauper. Time after time. Und wir gucken auf die Straßen. Staus und Blitzer bei Landeswelle Thüringen immer zuerst. A4 Richtung Frankfurt. Zwischen Wommen und Gerstungen ein defektes Fahrzeug auf der rechten Spur. Die A9 Richtung München. Zwischen Hermsdorf Süd und Lederhose. Da steht ein kaputtes Auto und zwar in einer Baustelle. A38 Richtung Leipzig. Zwischen Roßlau und Sangerhausen West. Gegenstände auf der Fahrbahn. Dann die A72 Richtung Chemnitz. Zwischen Plauen Süd und Plauen Ost. Da gibt es Behinderungen nach einem Unfall. Die linke Spur ist hier blockiert. Und die B85 zwischen Bad Berka und dem Abzweig nach Gutendorf. Vollsperrung im Moment nach einem Unfall mit einem umgestürzten LKW. Fuß vom Gas heißt es auf der A38 Richtung Göttingen. Zwischen Leinefelde-Worbis und Heiligenstadt, da wo sie 130 fahren dürfen. Blitzer auch auf der B7 Erfurt-Linderbach, stadtauswärts Höhe Einkaufsmarkt. Auf der B19 wird geblitzt zwischen Eisenach West und Eisenach Ost. Außerdem in Jena, Stadtroder Straße, stadtauswärts in Höhe Stadion. Und noch ein mobiler Blitzer am Ortseingang Saalfeld aus Richtung Langenschade. 30 sind da erlaubt. Und wenn noch was fehlt, Sie haben noch was gesehen, Stausbehinderungen, noch ein Blitzer, dann einfach durchbimmeln oder eine WhatsApp schreiben. Nummer ist jeweils dieselbe. Unsere kostenlose 0800 4x4 110. Gute Fahrt um genau 16:30.
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2: Ich bin Imme Kasten. Schönen guten Tag. Rente, Steuern, weniger Bürokratie. Die Liste an Reformen ist lang und Union und SPD wollen bei der Umsetzung Gas geben. Die beiden Fraktionen treffen sich heute und morgen, um den weiteren Kurs abzuklären. Und die Koalition steht enorm unter Zugzwang, jetzt zu liefern. Union-Fraktionschef Thorsten Frey will mit klarem Fokus in den Herbst gehen, sagt er.
3: Das bedeutet eben auch, dass wir als die beiden regierungstragenden Fraktionen gemeinsam diesen Weg miteinander gehen, der auch Zumutungen enthält. Für die ein oder andere Fraktion, für einen Teil der Bürgerinnen und Bürger unserer Gesellschaft. Aber er ist eben auch notwendig, um unser Land wieder voranzubringen.
2: Bezahlbare Wohnungen zu finden ist für viele Menschen ein Problem. Die Linke macht sich daher jetzt erneut für einen bundesweiten Mietendeckel stark. Jana Klonikowski.
4: Genau, und sie untermauert ihre Forderung mit einem neuen Gutachten, das sie selbst in Auftrag gegeben hat. Das sagt, ein Mietendeckel wäre mit dem Grundgesetz vereinbar, also kein unverhältnismäßiger Eingriff in die Eigentumsfreiheit. Die Linke will jetzt per Bundestagsantrag die Regierung dazu bringen, einen Mietendeckel vorzulegen. Das hat aber im Prinzip keine Aussicht auf Erfolg. Kritiker sagen auch, durch einen

0: Mietendeckel würde der Bau von neuen Wohnungen abgewürgt, weil es eben keine Anreize zum Vermieten mehr gibt.
1: Die sogenannte Gruppe der Sparsamen will, dass die EU weniger Geld ausgibt. Deutschland und 5 weitere Länder fordern mehrere 100 Milliarden Euro weniger als von der EU-Kommission vorgeschlagen. Geld müsse vor allem für Verteidigung, Wettbewerbsfähigkeit und Migration ausgegeben werden, heißt es. Die Bayern, Dortmund, Leipzig und Stuttgart erfahren heute, gegen wen sie in der Champions League ran müssen. In Monaco wird am Abend die Ligaphase ausgelost. Bei der Mammutliga mit insgesamt 36 Teams hat wieder jedes Team 8 Spiele, 4 zu Hause und 4 auswärts.
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3: Ich bin Lara Fitovec, schönen guten Tag. In der alten Fischerhütte in Ilmenau rückt ein neues Projekt immer näher. Die geplante Kletterhalle hat jetzt die Baugenehmigung bekommen. Nach Angaben der Initiatoren Carolina und Daniel fehlt jetzt nur noch der Mietvertrag mit der Stadt. Darüber wird derzeit aber schon gesprochen. Die Eröffnung ist dann für nächstes Jahr geplant. Das Projekt war schon im vergangenen Jahr im Rathaus und im Bau- und Vergabeausschuss vorgestellt worden und ist nicht nur dort, sondern auch bei den Bürgerinnen und Bürgern auf positive Resonanz gestoßen. So ein Erbe bekommt eine Stadt wirklich nicht alle Tage. Das Schlossmuseum in Arnstadt hat 580.000 Euro von der Familie der Künstlerin Antje Siebrecht erhalten. Mit dem Geld verbunden ist aber eine klare Bedingung. Es muss für das Schlossmuseum genutzt werden und dort sollen dauerhaft Werke der Künstlerin zu sehen sein. Verwaltung und Stadtrat wollen jetzt beraten, wie das umgesetzt werden kann. Eine erste Idee ist, den alten Stall auf dem Gelände zu sanieren und dort künftig Ausstellungen und Veranstaltungen stattfinden zu lassen. Und mehr Nachrichten aus Ihrer Region finden Sie jederzeit auch zum Nachhören auf landeswelle.de.
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4: Ja, sieht ganz gut aus. Gibt viel Sonne heute Nachmittag, nur ein paar Wolken, die überhaupt nicht stören. Es ist trocken heute Nachmittag. Das Ganze bei Höchstwerten bis 30 Grad. Morgen sieht das Ganze ein bisschen anders aus. Dann dichtere Wolken, ab und zu auch mal ein Schauer oder ein Gewitter dabei bei maximal 25 Grad.
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0: Pet Shop Boys bei Landeswelle Thüringen. Vorsicht auf der A4 Richtung Frankfurt zwischen Wommel und Gerstungen. Defektes Fahrzeug hier auf der rechten Spur. Es ist der 27. August 2026. Ein ganz besonderer Tag, vor allem für alle Gewässer in Thüringen. Es ist International Lake Day. Oder auf Deutsch ganz einfach Welttag der Seen. Und zwar nicht der Fernseen oder irgend sowas oder der Senegal oder so. Nee, es geht um Gewässer, die gerade heute bei 30 Grad nach Feierabend ja auch mal für eine Abkühlung sorgen. Auf landeswelle.de, da haben wir Ihnen mal die schönsten Abkühlungsmöglichkeiten zusammengestellt. Natürlich finden Sie auf unserer Thüringer Badekarte auch ganz viele Badeseen mit richtig viel Natur drumherum. Und zum Ausflug an den See, da gehört natürlich auch Musik. Die liefern wir gleich mit einem 80er von Human League. Don't you want me? Gleich bei Landeswelle Thüringen.
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0: Rillavi. Complicated. Das Landesmittel Thüringen am Donnerstagnachmittag, Staus und Blitzer bei uns immer zuerst. A4 Richtung Frankfurt zwischen Wommen und Gerstungen, defektes Fahrzeug auf der rechten Spur. A9 Richtung München zwischen Hermsdorf Süd und Lederhose, da steht ein kaputtes Auto in der Baustelle. A38 Richtung Leipzig zwischen Roßlau und Sangerhausen West, da liegen Gegenstände auf der Fahrbahn. Dann haben wir die A72 Richtung Chemnitz zwischen Plauen Süd und Plauen Ost. Hier gibt es Behinderungen nach einem Unfall. Die linke Spur ist hier blockiert. Und B85 zwischen Bad Berka und dem Abzweig nach Gutendorf. Vollsperrung nach einem Unfall. Da ist ein LKW umgestürzt. Aktuelle Blitzer haben wir auf der A38 Richtung Göttingen zwischen Leinefelde-Worbis und Heiligenstadt. 130 sind da erlaubt. Dann die B7 Erfurt-Linderbach statt auswärts in Höhe Einkaufsmarkt. 50 dürfen Sie erfahren. Auf der B19 zwischen Eisenach West und Eisenach Ost wird geblitzt und noch einer in Jena auf der Stadtroda Straße statt auswärts in Höhe Stadion. Wenn noch was fehlt, gern her damit. Anruf oder WhatsApp an die 0800 4x4 110. Und damit haben wir es genau 17 Uhr.
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2: Ich bin Imme Kasten. Schönen guten Tag. Schwarz-Rot will in Sachen Reformen jetzt Tempo machen. Nach der Klausurtagung der Bundesregierung kommen heute und morgen die Fraktionen von Union und SPD zusammen. Sie wollen den weiteren Fahrplan abstecken, wie die Reformen, etwa Rente oder Steuer, umgesetzt werden. Die Politikwissenschaftlerin Ursula Münch sagt im Ersten, dass wir diese Aufbruchssignale schon öfter gehört haben. Aber
3: dieses Mal könnte es wirklich klappen, weil man im Grunde ja auch eine Besonderheit hat. Man hat zum einen diese Landtagswahlen vor sich, aber zum anderen bekommt man endlich ein bisschen Rückendeckung durch die Wirtschaftsdaten. Und ich hatte den Eindruck, dass das ja vielleicht geradezu beflügelt hat.
2: Mecklenburg-Vorpommern freut sich über eine Rieseninvestition. Die Schwarz-Gruppe, zu der auch Lidl gehört, plant ein gewaltiges Rechenzentrum bei Rostock. Die Einzelheiten dazu von Philipp Nützig.
4: Und dafür will die Schwarz-Gruppe bis zu 5,6 Milliarden Euro investieren. Ein Grund für die Standortentscheidung ist wohl, dass in MV reichlich grüner Strom produziert wird. Und Strom braucht so ein Rechenzentrum ja ohne Ende. Wenn die Rechner da laufen, produzieren sie auch massig Abwärme. Die wiederum wollen die Stadtwerke Rostock für die Wärmeversorgung der Stadt nutzen.
2: Großeinsatz an einer Schule im brandenburgischen Gosen-Neuzittau. Da sind zwei Menschen getötet worden. Laut Märkischer Allgemeinen starben eine 18-jährige Schülerin und ein 30-jähriger Mann. Ein 19-jähriger wurde festgenommen. Er soll der Ex-Freund der Schülerin sein. Die Bayern, Dortmund, Leipzig und Stuttgart erfahren heute, gegen wen sie in der Champions League ran müssen. In Monaco wird am Abend die Ligaphase ausgelost. Bei der Mammutliga mit insgesamt 36 Teams hat wieder jedes Team 8 Spiele, 4 zu Hause und 4 auswärts.
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0: Herrlich, heute ist es überall trocken, gibt oft Sonne, ein paar einzelne Wolken, die überhaupt nicht stören. Das Ganze bei Wetten bis 30 Grad heute. Im Laufe der Nacht, da werden die Wolken dichter. Morgen dann, ja, dichte Wolken eben, dann am Himmel über Thüringen. Und dann kann auch immer mal ein Schauer oder ein Gewitter mit dabei sein. Nicht mehr ganz so heiß, nur noch 25 Grad maximal.
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0: Mit Dietmar Hild, den Sonnenschein heute also am Himmel und die passende Band dazu aus dem Radio. Die Sonnenscheinband nämlich Casey and the Sunshine Band. Give it up. Den gibt's gleich bei Landeswelle Thüringen hier und tja, zwar das Ganze noch vor dem Sport, übrigens mit Lara Fitchowek, der kommt nämlich auch noch in dieser halben Stunde. Bis es aber soweit ist, haben wir auch noch Kamrad mit dabei. Lionel Richie singt Dancing on the Ceiling. Jetzt geht's aber erstmal rein in diese Stunde mit Hendrik Röder, Andy Birr und Jana Groß. Zusammen sind sie Bell, Book and Candle. Das ist Rescue Me bei Landeswelle Thüringen. 3:05. Schönen Nachmittag.

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1: Mit Lara Vitovec. 430 Sportlerinnen und Sportler haben sich heute in Heiligenstadt getroffen, um ganz viel Sport zu machen. Beim 45. Behindertensportfest des Landkreises Eichsfeld standen Wettbewerbe in 28 Sportarten sowie Mannschaftswettkämpfe in Fußball, Darts und Tischtennis auf dem Plan. Dazu gab es auch Angebote rund um Gesundheit, Ernährung und Bewegung. Das Sportfest findet jetzt schon seit 2015 bei der Raphael-Gesellschaft statt. Und heute wird's ernst für Bayern, Dortmund, Leipzig und Stuttgart. Ab 18 Uhr wird in Monaco die neue Champions-League-Saison ausgelost. Insgesamt gehen 36

0: 30 Teams in die Ligaphase. Jeder Club bekommt dabei 8 Gegner zugelost, je 2 aus jedem der 4 Töpfe. Teams aus demselben Land dürfen dabei allerdings nicht gegeneinander spielen. Die genauen Termine und Anstoßzeiten will die UEFA dann bis spätestens Samstag bekannt geben. Neu ist außerdem, eine Sperre nach gelben Karten gibt's künftig erst nach der 4. Verwarnung. Und was abseits des Sports sonst noch wichtig ist, auch hier bei uns in Thüringen, hören Sie gleich wieder in den Landeswelle Nachrichten 5:30.
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0: Paul van Dyk zusammen mit Peter Heppner. 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Staus und Blitzer gibt's bei uns immer zuerst. Die A4 Richtung Frankfurt zwischen Wommen und Gerstungen. Da steht ein defektes Fahrzeug und zwar auf der rechten Spur, die ist hier blockiert. Die AR9 Richtung München zwischen Hermsdorf Süd und Lederhose. Da steht ein kaputtes Auto und zwar an der Baustelle. Dann geht's rüber auf die A38 in Richtung Leipzig. Wenn Sie zwischen Roßlar und Sangerhausen West unterwegs sind, da liegen Gegenstände auf der Fahrbahn. Dann haben wir noch die A72 in Richtung Chemnitz zwischen Plauen Süd und Plauen Ost. Hier gibt's Behinderungen nach einem Unfall. Der Verkehr wird hier an der Unfallstelle vorbeigeleitet. Im Moment 10 Kilometer Stau. Und die B85 zwischen Bad Berka und dem Abzweig nach Gutendorf. Hier im Moment eine Vollsperrung nach einem Unfall. Und zwar ist hier ein LKW umgestürzt. Es wird noch geblitzt auf der A38 Richtung Göttingen zwischen Leinefelde, Worbis und Heiligenstadt, da wo 130 erlaubt sind. 50 dürfen Sie maximal fahren auf der B7 Erfurt-Linderbach stadtauswärts und zwar in Höhe Einkaufsmarkt. Und dann haben wir letztendlich noch einen Blitzer in Jena in der Stadt Roda, Straße stadtauswärts und zwar in Höhe Stadion. Da heißt es also Fuß vom Gas und wenn Sie noch was gesehen haben, Staus, Behinderungen, vielleicht noch einen Blitzer oder so, dann können Sie uns gerne Bescheid geben. Und das geht ganz einfach. Entweder Sie rufen an oder Sie schreiben eine WhatsApp. Auch das möglich. Die Nummer ist jeweils dieselbe und vor allem ist sie kostenlos. 0800 4x4 110. Ich wünsche Ihnen eine gute Fahrt. In einer Minute wird es 5:30.
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2: Ich bin Imme Kasten. Schönen guten Tag. Schwarz-Rot will in Sachen Reformen jetzt Tempo machen. Nach der Klausurtagung der Bundesregierung kommen heute und morgen die Fraktionen von Union und SPD zusammen. Sie wollen den weiteren Fahrplan abstecken, wie die Reformen, etwa Rente oder Steuer, umgesetzt werden. Die Politikwissenschaftlerin Ursula Münch sagt im Ersten, dass wir diese Aufbruchssignale schon öfter gehört haben. Aber
3: dieses Mal könnte es wirklich klappen, weil man im Grunde ja auch eine Besonderheit hat. Man hat zum einen diese Landtagswahlen vor sich, aber zum anderen bekommt man endlich ein bisschen Rückendeckung durch die Wirtschaftsdaten. Und ich hatte den Eindruck, dass das ja vielleicht geradezu beflügelt hat.
2: Mecklenburg-Vorpommern freut sich über eine Rieseninvestition. Die Schwarz-Gruppe, zu der auch Lidl gehört, plant ein gewaltiges Rechenzentrum bei Rostock. Die Einzelheiten dazu von Philipp Nützig.
4: Und dafür will die Schwarz-Gruppe bis zu 5,6 Milliarden Euro investieren. Ein Grund für die Standortentscheidung ist wohl, dass in MV reichlich grüner Strom produziert wird. Und Strom braucht so ein Rechenzentrum ja ohne Ende. Wenn die Rechner da laufen, produzieren sie auch massig Abwärme. Die wiederum wollen die Stadtwerke Rostock für die Wärmeversorgung der Stadt nutzen.
2: Großeinsatz an einer Schule im brandenburgischen Gosen-Neuzittau. Da sind zwei Menschen getötet worden. Laut Märkischer Allgemeinen starben eine 18-jährige Schülerin und ein 30-jähriger Mann. Ein 19-jähriger wurde festgenommen. Er soll der Ex-Freund der Schülerin sein. Die Bayern, Dortmund, Leipzig und Stuttgart erfahren heute, gegen wen sie in der Champions League ran müssen. In Monaco wird am Abend die Ligaphase ausgelost. Bei der Mammutliga mit insgesamt 36 Teams hat wieder jedes Team 8 Spiele, 4 zu Hause und 4 auswärts.
1: Und jetzt Nachrichten aus Ihrer Region.
5: Ich bin Jasmin Kleinichen. Schönen guten Tag. Thüringen bleibt bei Urlaubern beliebt. Die Zahl der Übernachtungen liegt im ersten Halbjahr etwa auf dem Vorjahresniveau, und zwar bei rund 4,6 Millionen. Allerdings war die Entwicklung von deutlichen regionalen Unterschieden geprägt. Erfurt verzeichnet ein Plus von knapp 5%, während die Region Wartburg-Hainich Rückgänge vermeldet. Besonders gefragt bleibt weiterhin der Thüringer Wald. Mühlhausens Ortsteil Görmer ist jetzt besser vor Hochwasser geschützt. Heute hat das Umweltministerium die Mühlgrabenbrücke und den Weg auf die Mühlinsel freigegeben. Insgesamt sind in den letzten 2 Jahren fast 6 Millionen Euro in neue Brücken, Wege und Schutzmauern entlang der Unstrut geflossen. Ganz sind die Arbeiten aber noch nicht abgeschlossen, das soll dann aber zum Jahresende soweit sein. Alles zurück auf Normalbetrieb. Nach dem Küchenbrand im Berghotel in Friedrichsroda ist der Alltag zurückgekehrt. Wie die Thüringer Allgemeine schreibt, konnten alle Einschränkungen zügig behoben werden. Ein großer Dank gehe an das Panorama-Hotel Oberhof, das in der Zwischenzeit mit der Verpflegung der Gäste unterstützt hat. Und mehr Nachrichten gibt's auf landeswelle.de.

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1: Ist heute noch eins zum Genießen, weil wir viel Sonne mit dabei haben, blauen Himmel, nur ein paar Wolken, das Ganze bei 30 Grad. Aber im Lauf der Nacht und vor allem am Morgen, da werden die Wolken dichter. Morgen dann eben dichte Wolken mit immer mal Schauern, auch Gewitter mit dabei, 25 Grad maximal.
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1: Also heute nochmal, wie gesagt, das Wetter genießen und ein bisschen fühlen wie im Urlaub. Was braucht man dazu? Außer Sonne natürlich, die passende Musik. Frankreich ist ja auch ein sehr schönes Urlaubsland. Also stellen wir uns gleich doch einfach mal vor, wir liegen an der Côte d'Azur am Meer und hören France Gall. Ella, Ella. Das mit France Gall, das müssen wir uns gar nicht erst vorstellen, denn die kommt gleich hier in ein paar Minuten. Ja, und ein bisschen Eis im Urlaub, das wäre ja auch nicht schlecht. Und das kommt auch, und zwar von Jennifer Rush im Ring sozusagen. Das ist der Ring auf Eis. Und ich bin Dietmar Hiltsch.

0: Mit Froskal geht's in Richtung 18 Uhr. 17.48 Uhr haben wir's. 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Und wir hatten diese Woche ja schon mobile Friseure, es gibt mobile Fahrradwerkstätten und auch eine mobile Bibliothek. Im Weimarer Land ist Danny Funke seit den 90ern mit seinem Bücherbus unterwegs. Ein alter, ausgebauter Bus, wie wir ihn so von den Öffis kennen. Aber statt Sitzplätze und Menschen gibt's da eben Bücher, Tonifiguren, Comics und. Mit dem Bücherbus hält Danny vor allem an Schulen, aber auch die Älteren kommen immer mal vorbei und leihen sich was aus. Auch Svea aus unserer Morgensendung König und Crew wurde zur Leseratte und wollte sich auch gleich mal was ausleihen.
1: Na, was liest du denn gern?
2: Ich lese tatsächlich sehr gerne mal Sachbücher, wo ich was mitnehmen kann, aber auch Romane.
1: Was war denn so ein Sachbuch, was dir mal gefallen hat?
2: Die Letdam-Theorie zum Beispiel?
1: Ja.
2: Wahrscheinlich kennst du auch gefühlt jedes Buch, oder?
1: Nee, um Gottes Willen. Aber bei Sachbuch wäre es, also ich weiß nicht, aber das ist jetzt zum Beispiel, was ich zuletzt mal gelesen habe, das fand ich auch total gut. Die 1%-Methode, der Titel ist ein bisschen seltsam. Also da ist so, wie ich meine Gewohnheiten ganz schnell ändere.
2: Das habe ich auch schon so oft gesehen und war so oft davor, es zu kaufen tatsächlich. Ich habe leider keinen Bibliotheksausweis.
1: Können wir gleich fertig machen, wenn Sie wollen.
2: Gehe ich mit meinen Büchern hier raus heute.
1: Sie können so viel mitnehmen, wie Sie tragen können. Oder was das Auto tragen kann dann.
0: Ja, guck mal an, den Bibliotheksausweis, den kannst du auch gleich mitmachen. Sehr schön. Ja, der Bücherbus im Weimarer Land, eine Bibliothek, die zu Ihnen kommt und auch immer wieder Bücherwünsche annimmt, sodass Ihren Lieblingsroman da mit Sicherheit auch Sie drin finden werden.
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1: Landeswelle Thüringen hier, Staus und Blitzer bei uns immer zuerst. Die B85 zwischen Bad Berka und dem Abzweig nach Gutendorf. Hier immer noch Vollsperrung nach einem Unfall, da ist ein LKW umgestürzt. Und in Stotternheim die Nöderstraße in Höhe Alperstädter Landstraße. Auch hier ein Unfall und zwar im Kreuzungsbereich. Im Moment ist hier eine Vollsperrung, bitte fahren Sie besonders vorsichtig. Blitzer haben wir auf der 38 Richtung Göttingen zwischen Leinefelde-Worbis und Heiligenstadt. 130 sind da erlaubt. Dann auf der B7 Erfurt-Linderbach stadtauswärts Höhe Einkaufsmarkt, 50er-Zone. Und noch ein mobiler Blitzer in Jena auf der Stadtroda-Straße stadtauswärts in Höhe Stadion.
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3: Ich bin Lara Fitovec, schönen guten Abend. In Ilmenau ist der nächste Schritt für die geplante Kletterhalle geschafft. Für das Projekt in der alten Fischerhütte liegt jetzt die Baugenehmigung vor. Und Arnstadt hat ein Erbe bekommen, das es so nicht alle Tage gibt. Das Schlossmuseum erhält über 500.000 Euro. Meilenstein erreicht. Das Projekt Kletterhalle in Ilmenau ist wieder einen Schritt weiter. Die Stadt hat jetzt die Baugenehmigung dafür durchgewunken. Patrick Rebin aus der Landeswelle-Redaktion. Heißt also, viele Ilmenauer können sich bald auf eine neue Sport- und Freizeitattraktion direkt vor der Haustür freuen.
4: Genau, das ist jetzt offiziell. Die Initiatoren Carolina und Daniel Rohrbach haben auf Instagram mitgeteilt, dass die Genehmigung endlich da ist. Ein wichtiger Schritt fehlt aber noch. Der Mietvertrag mit der Stadt Ilmenau muss noch final unterschrieben werden. Darüber wird dann im Moment gesprochen.
3: Aber so die Grundrichtung ist schon mal klar.
4: Ja, auf jeden Fall. Also das Ziel ist es, die Kletterhalle im kommenden Jahr dann zu eröffnen. Das Projekt selbst ist in Ilmenau auch nicht neu. Es war schon im vergangenen Jahr im Rathaus sowie im Bau- und Vergabeausschuss vorgestellt worden und hat da laut der Stadt auch positive Resonanz bekommen. Die zukünftigen Betreiber haben damals auch online eine Umfrage gemacht und dabei kam raus, dass rund 700 Ilmenauer und Ilmenauerinnen richtig Bock auf die Kletterhalle hätten.
3: Ich kann mir das irgendwie noch gar nicht so richtig vorstellen, weil das soll ja dann auch in die alte Glasfabrik reingebaut werden, oder?
4: Ja, ganz genau. Also in der alten Fischerhütte. Die steht unter Denkmalschutz und auf dem Gelände außenrum wird gerade generell einiges umgebaut. Das Quartier Fischerhütte, das entwickelt sich nämlich gerade zu einem Gewerbe- und Wohnstandort und genau dort soll dann aber auch bald geklettert werden.
3: Also, die Baugenehmigung ist da. Ein paar Sachen müssen zwar noch geklärt werden, aber für die neue Kletterhalle in Ilmenau sieht's gut aus. Ein Museumsbesuch. Vor 14 Jahren hat jetzt ein bemerkenswertes Nachspiel. Das Schlossmuseum in Arnstadt bekommt ein Erbe von fast 600.000 Euro. Lukas Fuchs aus der Landeswelle-Redaktion. Das Geld kommt von der Familie der Künstlerin Antje Siebrecht.
5: Ja, sie hatte damals im Schlossmuseum ausgestellt. Offenbar hat Arnstadt bei ihr und ihrer Familie so einen bleibenden Eindruck hinterlassen, dass die Stadt jetzt bedacht wurde. Nicht nur mit Werken der Künstlerin, sondern eben auch mit dieser großen Summe.
3: Das klingt nach einem richtigen Glücksfall für die Stadt.
5: Ja, ist es auch. Allerdings auch mit einer klaren Vorgabe. Das Erbe muss für das Schlossmuseum verwendet werden. Und dort sollen auch dauerhaft Werke von Antje Siebrecht gezeigt werden.
3: Also steht jetzt damit die Frage im Raum, was macht man jetzt konkret draus?
5: Genau, Verwaltung und Stadtrat wollen jetzt beraten, wie das Ganze umgesetzt werden kann. Eine erste Überlegung geht in Richtung Marstall, also der alte Stall beim Schlossmuseum. Der könnte ohnehin

0: einen neuen Anstrich vertragen und das Erbe könnte zum Startschuss für eine Sanierung werden. Ein Gedanke wäre es dann, dort zum Beispiel einen Raum entstehen zu lassen, der Ausstellungen und Veranstaltungen miteinander verbindet. Also ein Ort für die Werke von Antje Siebrecht, aber zum Beispiel auch für Lesungen, Vorträge oder Sonderausstellungen.
1: Heißt, aus dem Erbe könnte am Ende ein ganz neuer Bereich fürs Museum entstehen.
0: Genau. Wie teuer das Ganze am Ende wird, das ist noch offen. Eine Kostenschätzung gibt es bisher noch nicht.
1: Rund 600.000 Euro für das Schlossmuseum in Arnstadt. So ein Erbe bekommt eine Stadt nun wirklich nicht alle Tage. Und mehr Meldungen aus Westthüringen hat jetzt Jasmin Kleinichen für Sie.
2: Guten Abend. Thüringen bleibt ein beliebtes Reiseziel. Mit rund 4,6 Millionen Übernachtungen liegt das Land auf Vorjahresniveau. Erfurt hat im letzten halben Jahr mit einem Plus von 5% deutlich zugelegt, während die Wartburg-Hainich-Region weniger Übernachtungen registriert hat. Die meisten Gäste zieht es weiterhin in den Thüringer Wald. Nach 2 Jahren Bauzeit ist der Hochwasserschutz in Mühlhausens Ortsteil Görmer fast abgeschlossen. Heute hat das Umweltministerium schon die neue Mühlgrabenbrücke und den Weg auf die Mühlinsel freigegeben. Die Restarbeiten sollen bis Ende des Jahres abgeschlossen sein. Insgesamt sind fast 6 Millionen Euro in die Arbeiten geflossen. Im Berghotel in Friedrichsroder ist nach dem Küchenbrand wieder Normalbetrieb eingekehrt. Die Einschränkungen konnten laut Thüringer Allgemeine schnell behoben werden. Das Hotel bedankt sich jetzt beim Panorama-Hotel Oberhof, das die Gäste währenddessen mit Essen versorgt hat.
1: Danke dir, Jasmin. Aus einer Wiese in Tiefenort wird laut freiem Wort bald ein Sportplatz. Der Plan steht, die Finanzierung ist gesichert und damit kann der lang gehegte Wunsch nach einer neuen Kleinsportanlage endlich umgesetzt werden. Freuen können sich dann vor allem die Regelschule Tiefenort und auch die Vereine im Ort. Geplant sind unter anderem ein Kunstrasenplatz, eine Laufbahn, Weitsprung, Kugelstoßen und ein Multifunktionsfeld. Insgesamt kostet das Projekt aber über 1,5 Millionen Euro. Und wir schauen mal noch, was das Wetter gerade so macht. Da sind es aktuell in Maxuhl noch 27 Grad, Wasungen zeigt noch 28 und in Erfurt messen wir auch noch 28 Grad. Gebietsweise können Sie schon ein paar Wolken am Himmel sehen. In der Nacht regnen die sich dann auch schon mal aus und auch morgen heißt es dann lieber wieder einen Schirm mit einpacken. Wir bekommen viele Wolken, viel Regen und vereinzelt auch Gewitter. Das Ganze dann bei maximal 26 Grad.
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4: Feierabend im Freistaat mit Dietmar Hild. Tja, die einen haben Feierabend, andere sind vielleicht noch im Urlaub. Und da gibt es ja immer das ein oder andere Souvenir, das man sich da so mitbringt. Also Muscheln von der See oder was weiß ich, ein Bären aus Berlin oder so. Aus Bad Hennstedt, da kann man sich jetzt auch ein Souvenir mitbringen. Und zwar, ja, tatsächlich, ne? Zahnbürste. Und zwar eine ganz besondere. Gleich erzählen wir Ihnen, was es mit der Bad Hennstedter Souvenir-Zahnbürste auf sich hat. Aber erstmal Anna May Bullock, so hieß sie ja mit bürgerlichem Namen. Tina Turner, Typical Male und damit einen schönen Abend mit Landeswelle.

0: Wenn Sie im Sommer schon im Urlaub waren, ja, dann kennen Sie das bestimmt auch. Das ein oder andere Souvenir wurde mitgebracht. Entweder selbstgesammelte Muscheln vom Strand, Magnete für den Kühlschrank und natürlich ist auch mal das ein oder andere merkwürdige Souvenir mit dabei. Heute früh bei König & Crew wurde das neueste Thüringer Souvenir vorgestellt. Aus Bad Tennstedt gibt es nämlich jetzt eine Zahnbürste. Landeswelle-Reporter Lukas Fuchs.
1: Ja, es ist beim ersten Hören wirklich kurios. Die Bad Tennstedter verkaufen in der Touristinfo jetzt Zahnbürsten als Souvenir. Aus Holz mit Borsten aus Rosshaar, also wirklich was ganz, ganz Besonderes. Aber es hat auch einen bestimmten Grund.
0: Ja, und der ist nicht, dass die Patentstädter jetzt alle saubere Zähne haben wollen.
1: Nee, nicht ganz. Der Erfinder der modernen Zahnbürste, der soll tatsächlich in Patentstädt gelebt haben. Ludwig Christoph von Hellwig. Der war um 1700 irgendwas Stadtarzt und damals hat man zum Zähneputzen noch entweder Tücher benutzt oder auf Sägespänen rumgekaut. Ja, und der Herr von Hellwig, der hat dann die Idee zur Zahnbürste, so wie wir sie heute kennen. Übrigens gibt es in Patentstädt nicht nur die Bürste zum Mitnehmen als Souvenir. Die Kenner wissen es schon, in der Stadt steht auch ein großes Denkmal, das an den Erfinder erinnert. Ein XXL Zahnputzbecher mit zwei Zahnbürsten drin.
0: Aus dem Weimarer St. Goethe, das ist den Patentstädtern die Zahnbürste. Ist auf jeden Fall ein echter Hingucker, wenn sie der Verwandtschaft beim nächsten Westbesuch eine Zahnbürste schenken. Aber auch ein sehr praktisches Souvenir.
2: 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Ein Mix aus verschiedenen Kräuterpollen sorgt heute am Donnerstag für ein moderates Belastungsniveau. Die Augenreizungen lassen bei vielen Thüringern allmählich nach. 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
1: Unterstützt von KI. Auf der B85 Saalfeld Richtung Weimar, Achtung, zwischen Bad Berka und dem Abzweig nach Gutendorf, ist ein LKW umgestürzt. Und in Stotternheim ist die Nöderstraße in Höhe der Alperstädter Landstraße nach einem Unfall im Kreuzungsbereich gesperrt.
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2: Ich bin Imme Kasten. Schönen guten Abend. Union und SPD wollen den weiteren Reformfahrplan abklären. Bei der zweitägigen Klausur der Koalitionsfraktionen geht's heute und morgen unter anderem um die Rente. Da will die SPD das Rentenpaket entschärfen, etwa mit Blick auf das geplante Aus der Rente mit 63. Bei der Einkommenssteuer will die Union mehr Entlastung. SPD-Fraktionschef Matthias Miersch sieht in dem Treffen auch die Möglichkeit für eine Zwischenbilanz.
3: Was lief gut im vergangenen Jahr? Wo müssen wir noch besser werden, auch gerade in der Zusammenarbeit untereinander, damit wir dann die kommenden Monate die Dinge beschließen können im Parlament, sodass Bürgerinnen und Bürger, sodass Unternehmen alle das auch spüren, dass wir die Zukunftsfähigkeit Deutschlands organisieren und Deutschland tatsächlich auch voranbringen.
2: Bezahlbare Wohnungen zu finden ist für viele Menschen ein Problem. Die Linke macht sich daher jetzt erneut für einen bundesweiten Mietendeckel stark. Jana Klonikowski.
4: Genau, und sie untermauert ihre Forderung mit einem neuen Gutachten, das sie selbst in Auftrag gegeben hat. Das sagt, ein Mietendeckel wäre mit dem Grundgesetz vereinbar, also kein unverhältnismäßiger Eingriff in die Eigentumsfreiheit. Die Linke will jetzt per Bundestagsantrag die Regierung dazu bringen, einen Mietendeckel vorzulegen. Das hat aber im Prinzip keine Aussicht auf Erfolg.

0: Kritiker sagen auch, durch einen Mietendeckel würde der Bau von neuen Wohnungen abgewürgt, weil es eben keine Anreize zum Vermieten mehr gibt.
1: Großeinsatz an einer Schule im brandenburgischen Gosen-Neu-Zittau. Da sind zwei Menschen getötet worden. Laut Märkischer Allgemeinen starben eine 18-jährige Schülerin und ein 30-jähriger Mann. Ein 19-Jähriger wurde festgenommen. Er soll der Ex-Freund der Schülerin sein. Nach der Sonnenfinsternis über Deutschland gibt es das nächste Himmelsspektakel. Kommende Nacht bzw. morgen früh steht eine partielle Mondfinsternis an. Dabei schiebt sich die Erde zwischen Mond und Sonne. Der Mond wird verdunkelt und wirkt auch etwas rötlich. Der Höhepunkt ist gegen 6 Uhr.
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3: Es ist überall trocken in Thüringen, aber im Lauf der Nacht werden die Wolken dichter und dabei geht es mit den Temperaturen runter bis auf 16 Grad. Morgen sind dann öfter mal Schauer oder Gewitter mit dabei, das Ganze bei Höchstwerten bis 27 Grad.
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1: Mit Jasmin Kleinichen. Die Erfurter Polizei ermittelt gerade nach einem Busunfall. Der Bus ist gestern kurz nach 17 Uhr einem Auto auf der Salzstraße aufgefahren. Der Autofahrer musste abbremsen, die Busfahrerin hatte das aber zu spät bemerkt. Beide haben sich dabei leicht verletzt, die Fahrgäste im Bus blieben unbeschädigt. Allerdings könnte das ganze Bremsmanöver durch ein weiteres Auto ausgelöst worden sein, das da eine Ampel missachtet hat. Um herauszufinden, ob das tatsächlich der Fall war, sucht die Erfurter Polizei jetzt Zeugen. Gegen eine Leitplanke und eine Steinmauer geprallt ist ein Autofahrer bei Meiningen. Er war auf der Bundesstraße zwischen der Autobahnabfahrt Meiningen Nord und Meiningen unterwegs. Plötzlich ging es ihm nicht mehr so gut und er kam von der Straße ab. Bei dem Unfall hat er sich verletzt und musste ins Krankenhaus gebracht werden. An seinem Auto entstand ein Totalschaden. Im Ilm-Kreis haben Diebe einen Schaden von 10.000 Euro hinterlassen. Auf einer Baustelle zwischen Etteschleben und Marlieshausen haben die Unbekannten einen Bagger und eine Walze beschädigt. Außerdem haben sie rund 80 Liter Diesel abgepumpt. Das Ganze muss sich zwischen Dienstagnachmittag und gestern früh abgespielt haben. Die Polizei sucht jetzt nach Zeugen.

0: evangelische Kirche in Mitteldeutschland.
1: Ich bin Stefan Erbe, guten Abend. Politische Neutralität, die fordern manche gerade jetzt, kurz vor den Landtagswahlen in Sachsen-Anhalt. Gemeint sind insbesondere Institutionen, Medien, Schulen, Kirchen. Wie neutral können und sollen diese sein? Der Beratungsbedarf ist groß, sagt Heiko Klare vom Bundesverband Mobile Beratung.
2: Aktuell ist es so, dass ganz viele Anfragen aus einem Bereich kommen, wo Menschen unsicher sind, wie sie denn überhaupt öffentlich sich noch positionieren können. Da berät die mobile Beratung vor Ort beispielsweise Kommunen, die sich engagieren in der Flüchtlingspolitik oder wo Jugendarbeit Projekte umsetzt und die sich fragen, wie können wir in der Öffentlichkeit beispielsweise eine Ausstellung zur Demokratie bei uns im Rathaus zeigen.
1: Wie geht man dabei mit einer in dem Bundesland als gesichert rechtsextrem eingestuften Partei um, die in Umfragen hohe Zustimmungswerte hat?
2: Der Neutralitätsbegriff wird gerade als eine Art Kampfbegriff benutzt von extrem rechten Akteuren und gerade auch von der AfD. Die wollen demokratisches Engagement dadurch ja in Misskredit bringen. Wir sagen immer, dass es da, wo es überhaupt so etwas wie eine Pflicht zur Neutralität gibt, nämlich in staatlichen Einrichtungen, natürlich darum geht, parteipolitisch neutral zu sein, aber niemals werteneutral.
1: So ist auch der Beutelsbacher Konsens zu verstehen, der für Lehrerinnen und Lehrer wichtig ist. Menschenwürde, Rechtsstaatlichkeit sind zentrale Werte der Demokratie. Dagegen verstoßende Positionen sind gerade nicht gleichberechtigt darzustellen.
2: Es geht immer um die Grund- und Menschenrechte und die gilt es zu verteidigen. Und in einer Demokratie kann man eigentlich nicht neutral sein, weil man sich dafür oder dagegen entscheiden muss, das Grundgesetz zu verteidigen.
1: Das betont auch Christoph Stolte, Vorstand der Diakonie Mitteldeutschland.
3: Dass jedem einzelnen Menschen ein unvergleichlicher Wert und höchste Würde zukommt.
1: Die Diakonie zeigt in einem Infoheft die Positionen der AfD auf, die diesen Werten widersprechen. Und die evangelische Kirche setzt sich mit der Aktion Herz statt Hetze für eine offene und vielfältige Gesellschaft ein. Zusammen mit der katholischen Kirche.
3: Wir sind herausgefordert durch eine Partei, die eben ein ganz anderes Menschenbild hat. Das fordert uns heraus, deutlich zu sagen, das steht im Widerspruch zu unserem christlichen Menschenbild.
1: Sagt Christoph Stolte. Stefan Erbe, evangelische Redaktion.
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1: Unterstützt von KI. Auf der B85 Saalfeld Richtung Weimar, Vorsicht, zwischen Bad Berka und dem Abzweig nach Gutendorf ist ein LKW umgestürzt. Und in Stotternheim ist die Möderstraße in Höhe der Alperstädter Landstraße nach einem Unfall im Kreuzungsbereich gesperrt.
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2: Ich bin Imme Kasten. Schönen guten Abend. Union und SPD wollen den weiteren Reformfahrplan abklären. Bei der zweitägigen Klausur der Koalitionsfraktionen geht es heute und morgen unter anderem um die Rente. Da will die SPD das Rentenpaket entschärfen, etwa mit Blick auf das geplante Aus der Rente mit 63. Bei der Einkommenssteuer will die Union mehr Entlastung. SPD-Fraktionschef Matthias Miersch sieht in dem Treffen auch die Möglichkeit für eine Zwischenbilanz.
3: Was lief gut im vergangenen Jahr? Wo müssen wir noch besser werden, auch gerade in der Zusammenarbeit untereinander, damit wir dann die kommenden Monate die Dinge beschließen können im Parlament, sodass Bürgerinnen und Bürger, sodass Unternehmen alle das auch spüren, dass wir die Zukunftsfähigkeit Deutschlands organisieren und Deutschland tatsächlich auch voranbringen.
2: Bezahlbare Wohnungen zu finden ist für viele Menschen ein Problem. Die Linke macht sich daher jetzt erneut für einen bundesweiten Mietendeckel stark. Jana Klonikowski.
4: Genau, und sie untermauert ihre Forderung mit einem neuen Gutachten, das sie selbst in Auftrag gegeben hat. Das sagt, ein Mietendeckel wäre mit dem Grundgesetz vereinbar, also kein unverhältnismäßiger Eingriff in die Eigentumsfreiheit. Die Linke will jetzt per Bundestagsantrag die Regierung dazu bringen, einen Mietendeckel vorzulegen. Das hat aber im Prinzip keine Aussicht auf Erfolg. Kritiker sagen auch, durch einen Mietendeckel würde der Bau von neuen Wohnungen abgewürgt, weil es eben keine Anreize zum Vermieten mehr gibt.
2: Der Kriegsverbrecher Ratko Mladic ist tot. Er starb im Alter von 84 Jahren. Mladic war verantwortlich für das Massaker von Srebrenica, bei dem mehr als 8000 Bosnier ermordet wurden. Er wurde erst Jahre später gefasst und zu einer lebenslangen Haftstrafe verurteilt. Nach der Sonnenfinsternis über Deutschland gibt es das nächste Himmelsspektakel. Kommende Nacht bzw. morgen früh steht eine partielle Mondfinsternis an. Dabei schiebt sich die Erde zwischen Mond und Sonne. Der Mond wird verdunkelt und wirkt auch etwas rötlich. Der Höhepunkt ist gegen 6 Uhr.
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5: Es ist überall trocken in Thüringen, aber im Laufe der Nacht werden die Wolken dichter und dabei geht es mit den Temperaturen runter bis auf 16 Grad. Morgen sind dann öfter mal Schauer oder Gewitter mit dabei, das Ganze bei Höchstwerten bis 27 Grad.
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5: Mit Dietmar Hild. Und einer wirklich guten Nachricht. Es ist Donnerstagabend. Ja, und was sagt uns das? Das Schlimmste ist für die meisten jedenfalls rum. Die Arbeitswoche geht morgen auf die Zielgeraden. Und wir können seelisch und moralisch schon mal in den Wochenendmodus schalten. Oder halt in den Partymodus, denn am Wochenende wird ja wieder viel gefeiert. Demzufolge haben wir auch die Musik hier angepasst. DJ Bobo gibt's jetzt. Und There's a Party in diesem Sinne.

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1: Unterstützt von KI. Auf der B85 Saalfeld Richtung Weimar, Achtung, zwischen Bad Berka und dem Abzweig nach Gutendorf, ist ein LKW umgestürzt.
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2: Es ist überall trocken in Thüringen, aber im Laufe der Nacht werden die Wolken dichter und dabei geht es mit den Temperaturen runter bis auf 16 Grad. Morgen sind dann öfter mal Schauer oder Gewitter mit dabei, das Ganze bei Höchstwerten bis 27 Grad.
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2: Dietmar Hild hier und wir stellen Ihnen in dieser Woche ja die verschiedensten mobilen Helden bei uns im Freistaat vor. Vom mobilen Fahrradpannenservice über die mobile Friseurin bis hin zum Bücherbus im Weimarer Land. Um den geht's heute bei uns. Was der so alles zu bieten hat, das hören Sie gleich. Wir haben ja aber auch einiges zu bieten, was die Musik angeht. Die besten 80er und die besten 90er, klar. Und da ist ein Sicherheitstanz ja immer gut, ne? Der Safety Dance. Hier sind die Men Without Hats bei Landeswelle.

0: Im Weimarer Land, da ist dieser Tage wieder ein großer Bücherbus unterwegs. Die fahrende Bibliothek, die gehört für viele Schulkinder ja mittlerweile dazu. Denn die Funke, der fährt im Bücherbus, wirklich ein umgebauter großer Bus mit Regalen statt Sitzen. Und das kommt auch an.
1: Die größte Zielgruppe, die wir haben, das sind auch ganz klar Kinder. Wir sind an vielen Schulen, wir sind an Kindergärten. Und wir haben circa, also über 1000 angemeldete Leser, davon sind 600 bis 700 Kinder. Alles, was hier ist, Comicromane, Pokémon, ja, lustige Taschenbücher, also Comics ganz stark, Mangas ganz stark.
0: Die alten Taschenbücher, da haben Sie doch mit Sicherheit auch noch das ein oder andere zu Hause. Ja, wie ist es denn bei Ihnen? Welches Buch würden Sie sich denn im Bücherbus ausleihen? Haben Sie einen Lieblingsroman oder vielleicht einen richtig guten Biografietipp?

0: sagen Sie uns gerne mal Bescheid an der 0800 4x4 110.
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1: Unterstützt von KI. Auf der B85 Saalfeld Richtung Weimar, Achtung, zwischen Bad Berka und dem Abzweig nach Gutendorf, ist ein LKW umgestürzt.
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2: Ich bin Imme Kasten. Schönen guten Abend. Schwarz-Rot will in Sachen Reformen jetzt Tempo machen. Nach der Klausurtagung der Bundesregierung kommen heute und morgen die Fraktionen von Union und SPD zusammen. Sie wollen den weiteren Fahrplan abstecken, wie die Reformen, etwa Rente oder Steuer, umgesetzt werden. Die Politikwissenschaftlerin Ursula Münch sagt im Ersten, dass wir diese Aufbruchssignale schon öfter gehört haben. Aber
3: dieses Mal könnte es wirklich klappen, weil man im Grunde ja auch eine Besonderheit hat. Man hat zum einen diese Landtagswahlen vor sich, aber zum anderen bekommt man endlich ein bisschen Rückendeckung durch die Wirtschaftsdaten. Und ich hatte den Eindruck, dass das ja vielleicht geradezu beflügelt hat.
2: An einer Schule im brandenburgischen Gosen-Neu-Zittau sind zwei Menschen getötet worden. Die Polizei geht von einer Beziehungstat aus. Ein 19-jähriger Verdächtiger wurde festgenommen. Laut Märkischer Allgemeiner soll es sich bei den Opfern um seine 18-jährige Ex-Freundin und um einen 30-jährigen handeln. Nach der verheerenden Sturzflut in Nepal werden auch mehrere Deutsche vermisst. Mindestens 8 sind es, so die nepalesische Tourismusbehörde. Durch die Fluten kamen bislang über 350 Menschen ums Leben, mehr als 1000 werden vermisst, darunter viele Touristen. Fabian Hoffmann mit mehr.
4: Die Flut hatte unter anderem einen Ort getroffen, von dem aus viele Trekkingrouten starten. Die Rettungskräfte suchen fieberhaft nach Überlebenden. Auf Videos im Netz ist zu sehen, wie die Welle zahlreiche Häuser, Straßen und Brücken, ja ganze Dörfer mit sich reißt. Experten gehen davon aus, dass ein Gletscherabbruch in einen Fluss das Unglück ausgelöst hat.
2: Nach der Sonnenfinsternis über Deutschland gibt es das nächste Himmelsspektakel. Kommende Nacht bzw. morgen früh steht eine partielle Mondfinsternis an. Dabei schiebt sich die Erde zwischen Mond und Sonne. Der Mond wird verdunkelt und wirkt auch etwas rötlich. Der Höhepunkt ist gegen 6 Uhr.
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5: Es ist überall trocken in Thüringen, aber im Lauf der Nacht werden die Wolken dichter und dabei geht's mit den Temperaturen runter bis auf 16 Grad. Morgen sind dann öfter mal Schauer oder Gewitter mit dabei, das Ganze bei Höchstwerten bis 27 Grad.
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5: Dietmar Hild hier, kurz nach 8 ist es. Und wie jeden Morgen und jeden Abend um kurz nach 8 ist jetzt wieder Zeit für zwei 80er im Doppelpack hier bei Landeswelle. Und da kommt gleich ein Song, der, ja, kann man schon so sagen, inzwischen zu einer Art Ruhrgebietshymne geworden ist. Geschrieben und gesungen von Herbert Grönemeyer. Und da wissen wir jetzt alle, worum es geht. Das Album heißt 4630 Bochum. Ja, und der Titel eben auch Bochum von Herbert Grönemeyer. Hören Sie gleich hier bei Landeswelle. Ja, und in der kommenden Nacht, da ist ja die partielle Mondfinsternis zu bestaunen. Als kleine Einstimmung darauf jetzt Mike Oldfield und Maggie Reilly, Moonlight Shadow.

Herbert Grönemeyer mit Bochum. Davor Mike Oldfield und Maggie Riley, Moonlight Shadow. Das war unser Doppelpack, die 80er um 8 bei Landeswelle Thüringen.

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1: Unterstützt von KI. Auf der A4 Chemnitz Richtung Erfurt. Vorsicht, zwischen Apolda und dem Rastplatz Habichtsfang sind nach einem Unfall die linke und die mittlere Spur gesperrt. Und auf der B85 Saalfeld Richtung Weimar ist zwischen Bad Berka und dem Abzweig nach Gutendorf ein LKW umgestürzt.
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2: Es ist überall trocken in Thüringen, aber im Laufe der Nacht werden die Wolken dichter und dabei geht es mit den Temperaturen runter bis auf 16 Grad. Morgen sind dann öfter mal Schauer oder Gewitter mit dabei. Das Ganze bei Höchstwerten bis 27 Grad.
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0: Vorsicht, zwischen Apolda und dem Rastplatz Habichtsfang sind nach einem Unfall die linke und die mittlere Spur gesperrt. Und auf der B85 Saalfeld Richtung Weimar ist zwischen Bad Berka und dem Abzweig nach Gutendorf ein LKW umgestürzt.
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2: Ich bin Imme Kasten. Schönen guten Abend. Rente, Steuern, weniger Bürokratie. Die Liste an Reformen ist lang und Union und SPD wollen bei der Umsetzung Gas geben. Die beiden Fraktionen treffen sich heute und morgen, um den weiteren Kurs abzuklären. Und die Koalition steht enorm unter Zugzwang, jetzt zu liefern. Union-Fraktionschef Thorsten Frey will mit klarem Fokus in den Herbst gehen, sagt er.
3: Das bedeutet eben auch, dass wir als die beiden regierungstragenden Fraktionen gemeinsam diesen Weg miteinander gehen, der auch Zumutungen enthält. Für die ein oder andere Fraktion, für einen Teil der Bürgerinnen und Bürger unserer Gesellschaft. Aber er ist eben auch notwendig, um unser Land wieder voranzubringen.
2: Bezahlbare Wohnungen zu finden ist für viele Menschen ein Problem. Die Linke macht sich daher jetzt erneut für einen bundesweiten Mietendeckel stark. Jana Klonikowski.
4: Genau, und sie untermauert ihre Forderung mit einem neuen Gutachten, das sie selbst in Auftrag gegeben hat. Das sagt, ein Mietendeckel wäre mit dem Grundgesetz vereinbar, also kein unverhältnismäßiger Eingriff in die Eigentumsfreiheit. Die Linke will jetzt per Bundestagsantrag die Regierung dazu bringen, einen Mietendeckel vorzulegen. Das hat aber im Prinzip keine Aussicht auf Erfolg. Kritiker sagen auch, durch einen Mietendeckel würde der Bau von neuen Wohnungen abgewürgt, weil es eben keine Anreize zum Vermieten mehr gibt.
2: Der Kriegsverbrecher Ratko Mladic ist tot. Er starb im Alter von 84 Jahren. Mladic war verantwortlich für das Massaker von Srebrenica, bei dem mehr als 8000 Bosnier ermordet wurden. Er wurde erst Jahre später gefasst und zu einer lebenslangen Haftstrafe verurteilt. Nach der Sonnenfinsternis über Deutschland gibt es das nächste Himmelsspektakel. Kommende Nacht bzw. morgen früh steht eine partielle Mondfinsternis an. Dabei schiebt sich die Erde zwischen Mond und Sonne. Der Mond wird verdunkelt und wirkt auch etwas rötlich. Der Höhepunkt ist gegen 6 Uhr. Sowohl die Bayern als auch der BVB treffen in der neuen Champions-League-Saison auf Arsenal London. Die Briten schafften es zuletzt bis ins Finale. Auch Leipzig trifft in der Ligaphase mit Man City und Real Madrid auf absolute Top-Teams. Stuttgart spielt unter anderem gegen Atletico Madrid und Galatasaray.
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5: Es ist überall trocken in Thüringen, aber im Laufe der Nacht werden die Wolken dichter und dabei geht es mit den Temperaturen runter bis auf 16 Grad. Morgen sind dann öfter mal Schauer oder Gewitter mit dabei. Das Ganze bei Höchstwerten bis 27 Grad.
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5: Mit Dietmar Hild und den 90ern im Doppelpark, also zwei 90er am Stück jetzt. Und ja, da konnten wir heute ja den Sommer nochmal genießen in vollen Zügen. Und wenn wir einmal im Sommer-Feeling sind, dann spielen wir auch gleich noch einen Sommerhit. Und zwar den Sommerhit aus dem Jahr 92. Inner Circle und Sweat. Ah, la, la, la, la, long. Aber die 90er, das war natürlich auch Eurodance und da gehören La Bouche definitiv auch mit dazu. Sweet Dreams jetzt bei Landeswelle. Sweet.

Inner Circle, Sweat, la la la la long, der Sommerhit des Jahres 92. Davor La Bouche und Sweet Dreams. Das war unser Doppelpack, die 90er um 9 hier bei Landeswelle Thüringen.

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1: Unterstützt von KI. Auf der A4 Chemnitz Richtung Erfurt. Vorsicht, zwischen Apolda und dem Rastplatz Habichtsfang sind nach einem Unfall die linke und die mittlere Spur gesperrt. Und auf der B85 Saalfeld Richtung Weimar ist zwischen Bad Berka und dem Abzweig nach Gutendorf ein LKW umgestürzt.
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2: Es ist überall trocken in Thüringen, aber im Laufe der Nacht werden die Wolken dichter und dabei geht es mit den Temperaturen runter bis auf 16 Grad. Morgen sind dann öfter mal Schauer oder Gewitter mit dabei, das Ganze bei Höchstwerten bis 27 Grad.

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1: Ich bin Cornelius Dreger. Schönen guten Abend. Union und SPD wollen den weiteren Reformfahrplan abklären. Bei der zweitägigen Klausur der Koalitionsfraktionen geht es unter anderem um die Rente. Da will die SPD das Rentenpaket entschärfen, etwa mit Blick auf das geplante

0: Rente aus der Rente mit 63. Bei der Einkommenssteuer will die Union mehr Entlastung. SPD-Fraktionschef Matthias Miersch sieht in dem Treffen auch die Möglichkeit für eine Zwischenbilanz.
1: Was lief gut im vergangenen Jahr? Wo müssen wir noch besser werden, auch gerade in der Zusammenarbeit untereinander, damit wir dann die kommenden Monate die Dinge beschließen können im Parlament, sodass Bürgerinnen und Bürger, sodass Unternehmen alle das auch spüren, dass wir die Zukunftsfähigkeit Deutschlands organisieren und Deutschland tatsächlich auch voranbringen.
0: Die Games-Branche ist heute ein milliardenschwerer Wirtschaftszweig. Das hat Bundespräsident Steinmeier bei der Gamescom in Köln betont. Er machte klar, das Klischee vom nerdigen Teenager, der in der dunklen Bude zockt, hat nichts mit der Wirklichkeit zu tun. Games sind längst in der Mitte unserer Gesellschaft angekommen, so Steinmeier. Und die Entwickler treiben nicht nur den Fortschritt in ihrer Branche voran, sondern zum Beispiel auch in der Medizin, im Fahrzeugdesign und der Architektur. Großeinsatz an einer Schule im brandenburgischen Gosen-Neu-Zittau. Dort sind zwei Menschen getötet worden. Laut Märkischer Allgemeinen starben eine 18-jährige Schülerin und ein 30-jähriger Mann. Ein 19-jähriger wurde festgenommen. Er soll der Ex-Freund der Schülerin sein. Die Linke macht sich erneut für einen bundesweiten Mietendeckel stark. Sie sieht sich dadurch ein neues Gutachten bestätigt. Das sagt, ein Mietendeckel wäre mit dem Grundgesetz vereinbar. Dass so eine Begrenzung der Mieten kommt, ist aktuell aber sehr, sehr unwahrscheinlich. Der SC Freiburg spielt auch diese Saison international. Auch im Quali-Rückspiel für die Conference League schlugen die Freiburger Motherwell aus Schottland deutlich. Endstand 4:1. Im Hinspiel hatte der SC die Tür in die Ligaphase mit einem 3:1 bereits weit aufgestoßen.
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3: Es ist überall trocken in Thüringen, aber im Laufe der Nacht werden die Wolken dichter und dabei geht's mit den Temperaturen runter bis auf 16 Grad. Morgen sind dann öfter mal Schauer oder Gewitter mit dabei, das Ganze bei Höchstwerten bis 27 Grad.
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1: Es ist überall trocken in Thüringen, aber im Laufe der Nacht werden die Wolken dichter und dabei geht es mit den Temperaturen runter bis auf 16 Grad. Morgen sind dann öfter mal Schauer oder Gewitter mit dabei. Das Ganze bei Höchstwerten bis 27 Grad.
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1: Ich bin Cornelius Dreger. Schönen guten Abend. Rente, Steuern, weniger Bürokratie. Die Liste an Reformen ist lang und Union und SPD wollen bei der Umsetzung Gas geben. Beide Fraktionen beraten bei einem zweitägigen Treffen über den weiteren Kurs. Die Koalition steht enorm unter Zugzwang, jetzt zu liefern. Unionsfraktionschef Thorsten Frey will mit klarem Fokus in den Herbst gehen.
2: Das bedeutet eben auch, dass wir als die beiden regierungstragenden Fraktionen gemeinsam diesen Weg miteinander gehen, der auch Zumutungen enthält. Für die ein oder andere Fraktion, für einen Teil der Bürgerinnen und Bürger unserer Gesellschaft. Aber er ist eben auch notwendig, um unser Land wieder voranzubringen.
1: Bezahlbare Wohnungen zu finden, ist für viele Menschen ein Problem. Die Linke macht sich daher jetzt erneut für einen bundesweiten Mietendeckel stark. Jana Klonikowski.
3: Genau.

0: Und sie untermauert ihre Forderung mit einem neuen Gutachten, das sie selbst in Auftrag gegeben hat. Das sagt, ein Mietendeckel wäre mit dem Grundgesetz vereinbar, also kein unverhältnismäßiger Eingriff in die Eigentumsfreiheit. Die Linke will jetzt per Bundestagsantrag die Regierung dazu bringen, einen Mietendeckel vorzulegen. Das hat aber im Prinzip keine Aussicht auf Erfolg. Kritiker sagen auch, durch einen Mietendeckel würde der Bau von neuen Wohnungen abgewürgt, weil es eben keine Anreize zum Vermieten mehr gibt.
1: An einer Schule im brandenburgischen Gosen-Neu-Zittau sind zwei Menschen getötet worden. Die Polizei geht von einer Beziehungstat aus. Ein 19-jähriger Verdächtiger wurde festgenommen. Laut Märkischer Allgemeiner soll es sich bei den Opfern um seine 18-jährige Ex-Freundin und um einen 30-jährigen handeln. Mecklenburg-Vorpommern freut sich über eine Rieseninvestition. Die Schwarz-Gruppe, zu der auch Lidl gehört, plant ein großes Rechenzentrum bei Rostock und will dafür bis zu 5,6 Milliarden Euro investieren. Die Gruppe hat sich laut Ministerpräsidentin Schwesig unter anderem deshalb für MV entschieden, weil es da viel grünen Strom gibt. Der Fahrplan steht für die neue Saison der Fußball Champions League. Die Bayern haben für die Ligaphase unter anderem Arsenal und Man United zugelost bekommen. Dortmund kriegt es mit Inter Mailand zu tun, Leipzig trifft auf Real Madrid, Stuttgart auf Atletico. In weniger als 2 Wochen geht's los.
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3: Es ist überall trocken in Thüringen, aber im Laufe der Nacht werden die Wolken dichter und dabei geht es mit den Temperaturen runter bis auf 16 Grad. Morgen sind dann öfter mal Schauer oder Gewitter mit dabei, das Ganze bei Höchstwerten bis 27 Grad.
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1: Mm-hmm.

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1: Es ist überall trocken in Thüringen, aber im Laufe der Nacht werden die Wolken dichter und dabei geht's mit den Temperaturen runter bis auf 16 Grad. Morgen sind dann öfter mal Schauer oder Gewitter mit dabei, das Ganze bei Höchstwerten bis 27 Grad.

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1: Ich bin Cornelius Dreger. Schönen guten Abend. Schwarz-Rot will in Sachen Reformen Tempo machen. Nach der Klausurtagung der Bundesregierung sitzen die Fraktionen von Union und SPD jetzt 2 Tage lang zusammen. Sie wollen den weiteren Fahrplan abstecken, wie die Reformen, etwa Rente oder Steuer, umgesetzt werden. Die Politikwissenschaftlerin Ursula Münch sagt im Ersten, dass wir diese Aufbruchssignale schon öfter gehört haben. Aber
2: dieses Mal könnte es wirklich klappen, weil man im Grunde ja auch eine Besonderheit hat. Man hat zum einen diese Landtagswahlen vor sich, aber zum anderen bekommt man endlich ein bisschen Rückendeckung durch die Wirtschaftsdaten. Und ich hatte den Eindruck, dass das ja vielleicht geradezu beflügelt hat.
1: Nach der heftigen Flutwelle in Nepal werden weiter hunderte Menschen vermisst. Darunter sind auch mindestens 8 Deutsche, so die nepalesische Tourismusbehörde. Fast 400 Menschen kamen ums Leben. Die Flut hatte ganze Dörfer mitgerissen und unter anderem auch einen Ort getroffen, von dem aus viele Trekkingrouten starten. Die Rettungskräfte suchen fieberhaft nach Überlebenden. Experten gehen davon aus, dass ein Gletscherabbruch in einen Fluss das Unglück ausgelöst hat. Jeder 2. Jugendliche in Deutschland ist für eine Altersgrenze bei Social Media. Wenn es nach ihnen geht, sollten Insta, TikTok und Co. für alle unter 14 verboten sein, zeigt eine Umfrage der Techniker Krankenkasse. Deutschland diskutiert weiter über ein Verbot. Familienministerin Prien ist für ein Mindestalter von 13 Jahren. Nach der Sonnenfinsternis über Deutschland gibt's das nächste Himmelsspiel.

0: Spektakel. Am frühen Morgen steht eine partielle Mondfinsternis an. Dabei schiebt sich die Erde zwischen Mond und Sonne. Der Mond wird verdunkelt und wirkt auch etwas rötlich. Der Höhepunkt ist gegen 6. Der Spielplan für die neue Fußball-Champions-League-Saison steht und die deutschen Teams haben einige dicke Brocken zugelost bekommen. Sowohl die Bayern als auch Dortmund treffen in der Ligaphase auf Vorjahresfinalist Arsenal London. Außerdem hat der BVB auch eine weite Reise zum aserbaidschanischen Debütanten Sabah FK vor sich. RB Leipzig hat mit Man City und Real Madrid zwei absolute Top-Teams vor der Brust. Stuttgart trifft unter anderem auf Atletico Madrid und Galatasaray.
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0: Furcht und Schrecken. Viele gebrauchen diese Worte und haben doch nicht die geringste Ahnung, was diese eigentlich bedeuten. Ich hingegen weiß, wovon ich spreche. Denn ich habe Furcht und Schrecken am eigenen Leib erfahren. Ich will euch davon erzählen, meine Freunde. Obwohl die Ereignisse schon einige Jahre zurückliegen, erinnere ich mich dennoch an jedes kleine Detail. 1785 hatte ich gerade meine Zeit beim französischen Militär beendet. Da erreichte mich die Einladung eines Freundes, Dom Vincente da Lusto. Er war frühzeitig in ein unbekanntes Terrain aufgebrochen, um dort sein Glück zu machen. Offenbar hatte er Erfolg damit gehabt, denn er lud mich auf sein Schloss ein, das er sich an der Westküste Afrikas errichtet hatte. In einer kleinen, düsteren Bucht gingen wir vor Anker. Der Hafen, zu dem ich dann ruderte, war heruntergekommen und dreckig. Gleiches galt für die Baracken der vielen hundert Arbeiter, allesamt Eingeborene, die mein Freund für sich schuften ließ. Tagtäglich entrissen sie im Dschungel in vielen einzelnen Minen dem Land seine ungeheuren Bodenschätze und mehrten dadurch den Reichtum ihres Herrn. Neben dem gewaltigen Schloss mit seinen hohen Trutzmauern waren es noch vier der größten Segelschiffe, die ich je gesehen hatte, die er sein eigen nannte. Mit ihrer Hilfe unterhielt er Handelsbeziehungen mit Spanien, Portugal, Frankreich und sogar England. Dort fanden die Bodenschätze, Edelhölzer und Sklaven reißenden Absatz. Es war ein gewaltiges Reich, das er sich in der Wildnis erschaffen hatte. Ich war tief beeindruckt von dem, was ich auf dem Weg vom Hafen herauf in den großen Saal des Schlosses schon alles gesehen hatte.
1: Willkommen, mein Freund. Ich freue mich sehr, dass du meiner Einladung gefolgt bist.
0: Nicht um alles in der Welt hätte ich darauf verzichten wollen, das alles hier mal mit eigenen Augen zu sehen. Andernfalls hätte ich's wohl nicht geglaubt, was du dir hier aufgebaut hast.
1: Ja, und ich bin noch lange nicht fertig. Aber das soll jetzt nicht Gegenstand unseres Gesprächs sein. In den nächsten Wochen gilt es hauptsächlich, mit guten Freunden zu feiern.
0: Oh, du hast also eine größere Gesellschaft geladen?
1: Ganz recht. Sicher werdet ihr euch alle blendend verstehen.
0: Auf wen darf ich mich denn freuen?
1: Nun, wie ich dich kenne, freust du dich bestimmt ganz besonders über die Anwesenheit meiner Nichte Isabel.
0: Wie gut du mich kennst. Ich gebe zu, dass ich mir im Stillen sogar innig gewünscht habe, dass sie hier sein würde.
1: Du scheinst vom Glück gesegnet zu sein. Dieser Wunsch ist schon mal in Erfüllung gegangen.
0: Ist Carlos denn auch hier?
1: Natürlich. Wo Isabel weilt, da weilt auch Carlos. Du weißt ja, wie unzertrennlich die beiden seit frühester Kindheit sind.
0: Ich habe selten ein Geschwisterpaar gesehen, das so aneinander hängt wie die beiden.
1: Du kannst ruhig zugeben, dass du Carlos nicht magst. Ich nehme es dir nicht übel.
0: Das ehrt dich. Du hast recht, sein verschlagenes Wesen war mir schon immer zuwider. Aber um Isabels Willen...
1: Arrangieren wir uns mit ihm und seinen kleinen charakterlichen Unvollkommenheiten völlig richtig. Erinnerst du dich noch an Luigi Verenza?
0: Aber sicher. Auf ein Wiedersehen mit ihm freue ich mich ebenfalls. Ist denn...
1: Oh ja, seine Schwester Marceta hat er natürlich auch mitgebracht. Sie verdreht seit ihrer Ankunft in ihrer gewohnten Art auch schon wieder allen Männern den Kopf.
0: Das kann ich mir vorstellen.
1: Die anderen kennst du noch nicht. Da wäre zum einen ein Freund von mir aus deutschen Landen.

0: Baron von Schiller und ein Edelmann aus der Gascogne. Jean Desmart ist sein Name. Mhm. Und einen zweiten Franzosen erwarte ich auch noch.
1: Eine bunte Mischung also mal wieder.
0: Ich hoffe, wir werden alle eine gute Zeit hier verleben.
1: Ganz bestimmt.
0: Komm, ich will dir jetzt dein Zimmer zeigen.
1: Gern.
2: Am Abend lernten sich dann alle Geladenen im Rahmen eines prachtvollen Essens kennen. Die vom Gastgeber mir bereits genannten Gäste konnte ich soweit problemlos zuordnen. Meine Aufmerksamkeit zog jedoch ein Mann auf sich, bei dem ich nicht genau wusste, um wen es sich handelte. Sollte das der andere Franzose sein, den Don Vincente da Lusto erwähnt hatte? Er war sehr mager und von eher durchschnittlicher Körpergröße, dabei gut gekleidet und trug zu meiner Verwunderung als einziger bei diesem Anlass ein Schwert an seinem Gürtel. Ich brannte darauf, zu erfahren, wer das war. Das Schicksal blieb mir hold, denn neben mir saß die leichtlebige Marcita Verenza. Marcita, hey.
3: Ja, Pierre?
2: Der Mann dort drüben, der uns schräg gegenüber sitzt und selten eine Miene verzieht. Wer ist das?
3: Er heißt de Montour und stammt aus der Normandie.
2: Don Vincente hat nie von ihm erzählt.
3: Er ist ein sehr merkwürdiger Mensch, wenn du mich fragst. Ich glaube, ich mag ihn nicht.
2: Vermutlich, weil er deinen Annäherungsversuchen bisher widerstanden hat.
3: Ach, Frechdachs. Dann freunde du dich doch mit ihm an. Da hättet ihr ja schon mal eine Gemeinsamkeit.
2: Du weißt doch, dass ich dir sehr zugetan bin. Bloß eben nicht so.
3: Das weiß ich in der Tat. Und dir könnte ich sowieso nie etwas übel nehmen.
2: Ich ließ de Montour nun nicht mehr aus den Augen. Natürlich nur so weit, dass es ihm und anderen nicht auffiel. Er aß wenig, trank Unmengen und beantwortete Fragen, die ihm von seinen Sitznachbarn gestellt wurden, stets nur äußerst knapp. Als auch die anderen dem Wein mehr als üppig zugesprochen hatten, forderte der Gastgeber von einem jeden von uns einen Trinkspruch. Ich wartete sehr gespannt darauf, was der seltsame Fremde sagen würde.
4: Jetzt bist du dran, de Montour.
5: Lass mich bitte lieber aus.
4: Also, auf gar keinen Fall. Jeder kommt mal dran, ohne Ausnahme.
6: Genau.
4: So war es abgemacht. Also?
5: Na schön. Du hast es so gewollt. Auf König Salomon, der alle Dämonen bannte.
7: Auf Salomon!
5: Ihr seid dreimal verflucht dafür, dass ihm einige Dämonen wieder entkamen.
4: Was? Moment, wie?
3: Ein Trinkspruch und ein Fluch zugleich.
2: Das macht ihm so schnell keiner nach, fürchte ich. Da mich die lange Schiffsreise doch sehr ermüdet hatte, zog ich mich in dieser Nacht früher als sonst in mein Zimmer zurück. Es lag in einem der oberen Stockwerke, daher war die Aussicht auf den Dschungel und den Fluss von dort sehr malerisch. Schon bald würde es Vollmond sein, viel fehlte nicht mehr. Aus dem Dunkel des Dschungels drangen ungewohnte Tierstimmen, gefolgt von einem haarsträubenden Heulen. Gottlob bieten die hohen Mauern uns Sicherheit vor diesen Kreaturen.
8: Oh, Monsieur de Montour.
5: Es ist beinahe Vollmond, nicht wahr?
8: Ja. Morgen wird es vermutlich soweit sein, denke ich.
5: Sicher wundert ihr euch, dass ich vor eurer Tür stehe.
8: Ehrlich gesagt, ja.
5: Ich rate euch eindringlich. Sorgt dafür, dass eure Tür des Nachts immer verriegelt ist. Besonders in den kommenden Nächten.
8: Aber was sollte...
5: Es ist wirklich sehr wichtig.
8: Macht euch keine Sorgen. Wenn es euch beruhigt, dann werde ich euren Rat befolgen.
5: Vergesst es nicht, zu eurem eigenen Schutz. Gute Nacht.
8: Gute Nacht.
2: Ich schlief tief und fest. Mitten in der Nacht meinte ich jedoch plötzlich zu hören, dass jemand an meiner Tür rüttelte. Allerdings schenkte ich diesem Vorgang weiter keine Beachtung. Da alle Gäste dem Wein mehr als üppig zugesprochen hatten, war es wenig verwunderlich, dass die meisten den Vormittag noch auf ihren Zimmern zubrachten. Einzig der Gastgeber, ich und erstaunlicherweise auch der geheimnisvolle Monsieur de Montour, der Unmengen Wein getrunken hatte, ohne dass der Alkohol die geringste Wirkung gezeigt hatte, fanden sich zum Frühstück.

0: zusammen. Die Kesse Marcita und Isabel gesellten sich etwas später auch noch zu uns.
1: Gut zu wissen, dass es noch Männer gibt, denen die Gesellschaft von uns Damen wichtiger ist als ein sinnloses Besäufnis mit dem zugegebenerweise köstlich schmeckenden Wein. Mir ist eigentlich gar nicht zum Lachen zumute. Stell dir vor, mein lieber Pierre, einer aus unserer Runde hat gestern Nacht sogar so tief ins Glas geguckt, dass er sich im Schutz der Nacht wagte, an meiner Tür zu rütteln.
2: Nein.
1: Psst, nicht so laut. Seltsamerweise hatte mich dieser de Montour zuvor ausdrücklich darauf hingewiesen, meine Tür zu verriegeln.
2: Ach, mich auch? Suchte er dich auch auf deinem Zimmer auf?
1: Ja, ich war nicht wenig erstaunt, wie er plötzlich vor mir stand. Da stimmt doch etwas nicht. Er verließ hier heute Nacht noch vor dir den Festsaal. Und dabei macht er eigentlich den Eindruck, ein Mann zu sein, der nie schläft.
2: Stimmt. Das ist alles in der Tat ausgesprochen seltsam.
1: Heute Nacht jedenfalls werde ich meine Tür unverriegelt lassen.
2: Oh nein, nein, nein, nein, das solltest du keinesfalls tun.
1: Lass mich nur machen. Angst habe ich keine. Im Gegenteil. Ich bin schon gespannt, wen ich auf frischer Tat ertappen werde.
2: Ich fürchte nur, dass letzte Nacht niemand auf Freiers Füßen durch die Gänge geschlichen ist, sondern dass dieser jemand von Mordlust getrieben wurde.
1: Deine blühende Fantasie möchte ich haben.
2: Halte auf jeden Fall deine Tür verriegelt. Schläft nicht Isabel mit dir in einem Zimmer?
1: Wie kommst du denn darauf? Nein, das wäre mir nicht recht. Ich möchte niemanden in meinem Zimmer haben, wenn ich schlafe.
2: Und deine Zofe?
1: Schläft im Sklavenquartier, wo sie auch hingehört, das einfältige Ding.
2: Wer dich nicht kennt, könnte auf die Idee kommen, du seist ein ganz schönes Luder.
1: Und wenn schon, das schadet nichts.
2: Pass gut auf dich auf, sonst werde ich deinem Bruder sagen, dass er dir deinen kleinen Hintern versohlen soll.
1: Als ob mich die Vorstellung von Luigi, eine Tracht Prügel zu kassieren, schrecken würde.
2: Du bist unverbesserlich.
1: Das hoffe ich doch.
0: Ich wandte mich nun der lieblichen Isabel zu, die im Aussehen und vor allem in ihrem Wesen das komplette Gegenteil von Marcita war. Wir unterhielten uns recht angenehm. Am Nachmittag bot uns unser Gastgeber an, ihn an den Hafen hinunter zu begleiten. Er hätte dort eine Reihe von männlichen und weiblichen Sklaven zu begutachten, die schnellstens verschifft werden sollten. Monsieur de Montour und meine Wenigkeit folgten der Einladung. Es war das erste Mal, dass ich mich schämte, ein Mensch zu sein, angesichts dessen, wie meine Artgenossen ungeniert Sklaven wie Nutzvieh hielten.
3: Die Eingeborenen scheinen sehr aufgebracht, ja beinahe eingeschüchtert zu sein.
2: Ja, ihr habt recht, de Montour. Das ist mir auch schon aufgefallen.
4: Was schaut ihr beiden denn so an?
2: Wir fragen uns, warum die Eingeborenen so ängstlich dreinblicken.
4: Ach, es ist nichts weiter. Nicht der Rede wert. Ein Leopard hat heute Nacht bloß draußen im Dschungel einen der Waldarbeiter in Stücke gerissen. Ist wohl nicht viel von ihm übrig geblieben.
2: Das ist ja furchtbar.
4: Findest du?
2: Ja, ein Mensch ist zu Tode gekommen.
4: Einer meiner Leibeigenen ist zu Tode gekommen. Das ist ein Unterschied.
2: Darüber darf man wohl geteilter Meinung sein.
3: Und ein Leopard soll es gewesen sein?
4: So vermuten Sie, ja.
3: Hat ihn denn jemand gesehen?
4: Das nicht. Spielt aber auch keinerlei Rolle. Im Schloss sind wir sicher vor jeder Gefahr. Was kümmert mich da, was den Schwarzen hier draußen widerfährt? Es lohnt sich nicht einmal weiter darüber zu reden. Belassen wir es also dabei. Dieser Sklave dort hat mich übrigens gerade bekniet, dein Diener werden zu dürfen, Pierre.
2: Mein Diener? Warum denn das?
4: Bitte, das weiß der Teufel. Er scheint ein guter und vor allem gesunder und kräftiger Bursche zu sein. Wenn du ihn akzeptierst, dann würde ich ihn dir gerne zum Geschenk machen. Zweifellos wird er mal einen passablen Kammerdiener abgeben, vorausgesetzt, du lässt genügend Strenge walten.
2: Wenn du meinst, dass ich ihn auspeitschen soll, dann...
4: Genau das meine ich. So sind sie es alle gewöhnt.
2: Dann muss ich dir sagen, dass diese barbarische Art der Bestrafung, da wo ich etwas zu sagen habe, keine Anwendung finden wird.
4: Na.
2: Wenn du ihn mir trotzdem schenken möchtest, nehme ich ihn gerne.
4: Na gut, so sei er dein.
2: Ich danke dir.
4: Hey, Gola, komm her. Begrüße deinen neuen Herrn.
5: Ich werde euch immer ein treuer Diener sein, Herr.
2: Das ist schön. Ich sehe dir an, dass du es aufrichtig meinst. Wir werden uns gut verstehen, da bin ich sicher.
5: Zu gütig, Herr.
4: So hat hier wohl noch nie jemand mit einem Sklaven gesprochen.
2: Gola bei mir zu haben,

0: gab mir ein sicheres Gefühl. An diesem Abend gerieten Baron von Schiller und der Franzose Jean Desmart in heftigen Streit. Natürlich war mal wieder Marcita der Auslöser gewesen. Sie konnte es einfach nicht lassen, jedermann schöne Augen zu machen. Wer dies noch nicht durchschaute, machte sich natürlich Hoffnungen darauf, dass sie es ernst meinte. Es gelang uns, die Streitenden zu trennen, ehe sie sich mit ihren Schwertern ernsthafte Verletzungen zufügen konnten. Luigi Verenza schickte seine leichtlebige Schwester daraufhin erbost auf ihr Zimmer. In der Nacht erwachte ich mit einem Mal und spürte, dass etwas Grauenvolles vor sich ging.
1: Cola! Cola!
2: Ja?
1: Spürst du es nicht?
2: Das Böse.
1: Ja. Das ist Marcita. Los, komm!
2: Ja.
3: Wachen! Wachen!
1: Nicht nur wir scheinen die Schreie gehört zu haben.
2: Vorsicht, Herr.
1: Da! Oh, gütiger Gott, ihr seid es nur, Monsieur Pierre.
4: Monsieur Desmart, was macht ihr denn in diesem Teil des Schlosses? Euer Schlafgemach ist doch ganz auf der anderen Seite gelegen.
1: Ich hörte Marcita schreien und da...
4: Und da wollt ihr es so schnell hierher geschafft haben?
5: Freunde, kommt! Was steht ihr hier im Weg rum? Wir müssen der armen Marcita beistehen.
1: Was ist denn los?
5: Komm mit, Montour!
4: Womöglich brauchen wir jeden Mann.
1: Alles voller Blut.
4: Marcita!
6: Ich lebe noch.
1: Du hast sehr viel Blut verloren.
5: Die Verletzungen sehen aus, als ob sie dir mit langen Krallen zugefügt worden wären.
1: Ihr seid übersät mit tiefen Katzspuren.
7: Was ist denn genau passiert?
6: Es war meine eigene Schuld. Ich muss durch all die Aufregung gestern Abend vergessen haben, meine Tür zu verriegeln. Etwas hat sich dann im Dunkeln zu mir hineingeschlichen und mich angegriffen.
5: Konntest du erkennen, wer oder was es war?
6: Nein, der Mond scheint zwar hell genug, aber genau das veranlasste mich, die schweren Vorhänge zu schließen. Jemand packte mich, als ich eingeschlafen war, riss mich aus dem Bett und begann, mich mit haarigen Klauen zu kratzen und zu würgen.
1: Unglaublich. Offenbar befindet sich ein Mörder unter uns im Schloss. Wo ist überhaupt Baron von Schiller?
5: Richtig. Sein Gemach befindet sich auch in diesem Trakt. Er müsste von dem Tumult hier eigentlich ebenfalls wach geworden sein.
4: Wie wir alle.
1: Seltsam. Können wir dich allein mit Marcita lassen, Luigi?
8: Geht nur. Ich komme zurecht.
5: Kommt, Männer!
4: Ja, ja.
6: Aua!
7: Du musst stillhalten, Schwester.
4: Da liegt was.
1: Oh, ein Mensch.
7: Tatsächlich.
5: Oh, mein Gott, wie er zugerichtet wurde.
4: Ist er tot?
1: Natürlich ist er das. Mit solchen Verletzungen überlebt niemand.
4: Oh. Dreh ihn um, Gola.
2: Sehr wohl, Herr.
5: Oh, du meine Güte.
4: Ist das Baron von Schiller?
1: Er ist es. Seht das Schwert und die Kleidung.
7: Sein Angreifer hat ihm keine Zeit gelassen, sich zu verteidigen.
4: Geschweige denn, um zu schreien. Gola und ich haben jedenfalls nur Marcita schreien hören.
5: Oh, was für fürchterliche Verletzungen. Marcita kann froh sein, dass der Angreifer von ihr abließ, ehe auch sie so schwer zugerichtet wurde.
1: Das kann nur das Werk eines Eingeborenen sein.
5: Unfug! Kein Eingeborener würde es schaffen, sich hier zu dieser Stunde unbemerkt Zutritt zu verschaffen.
1: Sind ja auch schon genug hier.
5: Nur zwei. Gola hier und die Dienerin von Isabel.
4: Gola war die ganze Zeit mit mir in meinem Zimmer. Er kann es nicht gewesen sein.
5: Und nach der Tat eines zarten, eingeborenen Mädchens sieht das ja nun wirklich nicht aus.
1: Aber wer käme sonst als Täter in Frage?
4: Ihr?
1: Ich?
4: Ja.
5: Smart? Wie kommst du darauf, Pierre?
1: Frag lieber, warum ich ihn aus der Richtung von Marcitas Zimmer wegrennen sah.
5: So?
1: Ich... Verdammter Lügner! Macht dir wohl Spaß, mich anzuschwärzen, was? Lass mich los!
5: Schluss damit! Schluss! Was ist denn nur in dich gefahren?
1: Ich habe nichts mit der ganzen Sache zu tun.
5: Dann erkläre dich.
1: Heraus mit der Sprache.
7: Er hat nichts mit...

0: dem zu tun, was hier vor sich geht.
1: Ach ja? Und warum seid ihr da so sicher?
2: Das würde mich auch interessieren, Montour. Sprich!
0: Sieht das nach der Tat eines Menschen aus? Wie sollen solche Verletzungen durch Menschenhand entstanden sein?
1: Mit einem Dolch beispielsweise?
0: Kein Dolch verursacht Verletzungen dieser Art. Nein, nein. Wir haben es hier mit einer sehr gefährlichen Bestie zu tun. Mit ihren messerscharfen Krallen ließ sie dem armen Baron von Schiller keine Möglichkeit, sein Leben zu retten.
1: Danke, Montour. Danke. Wenn es wirklich diese ominöse Bestie geben sollte, muss sie sich ja hier im Schloss noch irgendwo versteckt halten.
2: Ich werde sofort eine gründliche Durchsuchung anordnen.
3: Aber auch diese brachte keinen Erfolg. Im Morgengrauen ging ich daher ermattet zurück auf mein Zimmer, um mich noch etwas hinzulegen.
1: Nanu?
3: Ich war nicht wenig erstaunt, die Tür verschlossen vorzufinden.
1: Hey, aufgemacht! Was soll das?
4: Wer ist da?
1: Dein Herr! Aufgemacht, sofort!
4: Oh, verzeiht mir. Bitte verzeiht mir.
1: Schon gut. Lass mich jetzt endlich rein.
4: Ja, natürlich, Herr.
1: Was ist denn los mit dir?
4: Ich habe Angst. Diese Morde, der im Dschungel und jetzt hier im Schloss, das war kein Leopard. Nein, sicher geht der Leopardenmensch um.
1: Der Leopardenmensch?
4: Ja. Habt ihr nie von ihm gehört?
1: Nein, nie.
4: Es ist Vollmond. Daher dachte ich das. Aber die Spuren um die Toten sprechen eine andere Sprache. Ach, das passt alles nicht zusammen.
1: Was meinst du?
4: Habt ihr nicht die Spuren um den Toten gesehen?
1: Ich hab nicht drauf geachtet.
4: Der Mörder ist in das Blut getreten und hat Spuren hinterlassen. Blutige Fußspuren, wie bei dem Holzfäller im Wald. Ich habe sie gesehen. Es war keiner von meinen Leuten, so viel steht fest.
1: Kein Eingeborener, meinst du?
4: Ja, deshalb habe ich solche Angst.
1: Dann sag doch endlich, was du weißt.
4: Der Mörder, diese Bestie, trägt Schuhe. Ach. Keiner von uns hat Schuhe. Es muss ein hoher Herr sein.
1: Hast du einen Verdacht?
4: Ich...
1: Nun rede schon. Ich werde dir ja nicht gleich den Kopf abreißen.
4: Dom Vincente da Lusto. Ich glaube, es ist Dom Vincente. Das glauben auch die anderen unten im Dorf.

Innerlich sträubte sich alles in mir, den Worten Golas auch nur im entferntesten Glauben zu schenken. Den ganzen Tag war die Stimmung im Schloss gedrückt. Die Damen blieben auf ihren Zimmern. Kaum jemand sprach ein Wort.

0: Als wir Männer abends noch vor dem Kamin beisammen saßen, ergriff ich das Wort.
1: Ich werde mir heute Nacht Klarheit verschaffen, ob wir es hier mit einem Menschen oder einem Tier zu tun haben.
2: Und wie willst du das anstellen?
1: Ganz einfach. Meinen Diener habe ich für heute Nacht ins Sklavenquartier geschickt. Meine Tür wird weit offen sein und ich werde die ganze Nacht mit meinem Schwert bewaffnet warten, wer oder was hier auf den Korridoren umherschleicht.
3: Ihr seid ein mutiger Mann.
2: Ich habe die Wachposten im ganzen Schloss und auch drumherum verdoppelt. Es kann niemand unbemerkt herein und auch niemand heraus.
0: Ich musste an Gulas Worte denken. Wenn wirklich unser Gastgeber etwas mit den Morden zu tun haben sollte, was würden dann die verstärkten Wachposten nützen, wo sie doch alle ihm aufs Wort folgten?

0: Ich saß kaum in meinem Zimmer, als ich Schritte auf dem Gang hörte.
1: De Montour? Ihr?
2: Ich flehe euch an, Monsieur. Lasst ab von eurem tollkühnen Vorhaben.
0: Auf keinen Fall. Was ich angefangen habe, führe ich auch zu Ende.
2: Ihr seid also wirklich zu allem entschlossen?
0: Das bin ich.

0: Dann bitte ich euch, wenigstens noch etwas für meinen Seelenheil zu tun.
1: Was soll das sein?
0: Versprecht, dass ihr meinen Wunsch nicht hinterfragen werdet.
1: Ich...
0: Versprecht es!
1: Gut, ich verspreche es. Also?
0: Sobald ich mein Gemach betreten habe, müsst ihr die Tür von außen fest verriegeln.
1: Aber...
0: Ihr habt versprochen, keine Fragen zu stellen. Bitte tut mir den Gefallen. Ich flehe euch an.
1: Ich... Also schön. Gehen wir.
0: Gott sei's gepriesen.

0: Dunkle Wolken verhüllten in dieser Nacht immer wieder den hellstrahlenden Vollmond. Ich war müder, als ich gedacht hatte. Irgendwann konnte ich keinen Widerstand mehr leisten und schlief ein. Als ich wieder erwachte, befiel mich ein deprimierendes Gefühl der Einsamkeit. Alles war ruhig im Schloss. Mich hungerte nach menschlicher Gesellschaft. Ich schlich daher durch die dunklen Gänge zu de Montours Zimmer.
1: Was ist das? Verdammt! Die Tür ist aufgebrochen worden! De Montour? De Montour! Niemand da! Gott, von der Tür ist nicht mehr viel übrig. Offenbar ist er dem Mörder entkommen. Ich muss ihn finden! De Montour? Seid ihr es?
2: Ja, ich bin es.
1: Hat euch jemand in eurem Gemach angegriffen?
2: Nein, das nicht.
1: Aber die Tür, sie ist vollkommen zertrümmert. Wie ist das nur passiert?
2: Das habe ich selbst getan.
1: Ihr? Aber warum denn das?
2: Ich bin ein Verlorener und ich hasse mich dafür. Ich flehe euch an, ergreift euren Dolch und erlöst mich von meinen Qualen. Stoßt in mir tief ins Herz.
1: Seid ihr wahnsinnig geworden?
2: Ich war es. Der Baron von Schiller und den armen, arglosen Holzfäller in Stücke gerissen und Marcita angegriffen hat. Ich bin die Bestie, vor der alle zittern.
1: Das glaube ich nicht. Nie im Leben.
2: Das ist sehr dumm von euch, denn... Es geht wieder los. Rasch, halt in euer Zimmer.
1: Aber
2: es kommt wieder über mich. Ich kann nichts dagegen tun.
1: Was kommt über euch?
2: Oh, es kommt. Gleich ist es da. Geht! Lasst mich allein, wenn euch euer Leben lieb ist!
1: Was ist mit euch?
2: Flieht! Flieht vor all hier! Ich kann es nicht mehr lange zurückhalten! Es ist stärker als ich! Viel stärker!
0: Ich war schockiert, welchen Ausdruck das Gesicht von de Montour angenommen hatte. Es war nun die Fratze einer Bestie, in die ich sah. Ich konnte nicht länger zuschauen, wie sehr er litt und tat, was er von mir verlangt hatte. Ich floh in die trügerische Sicherheit meines Zimmers.

0: ist bloß draußen. Im Dschungel.
1: Wolkenlos erstrahlte der Vollmond wieder am Himmel.
0: Gott im Himmel, wenn dies ein Albtraum ist, dann lass mich bitte daraus erwachen.
1: In dieser Nacht geschah nichts weiter, sodass ich etwas Schlaf nachholen konnte. In der Früh, ich war gerade im Begriff, zu den anderen nach unten zu gehen,

0: klopfte es unerwartet an meiner Tür.
1: Ja? Wer ist da?
2: De Montour.
1: Was wollt ihr?
2: Mit euch reden. Ich bitte euch, öffnet mir. Es geht augenblicklich keine Gefahr von mir aus. Ich schwöre bei allem, was mir heilig ist.
1: Also schön. Ich vertraue euch.
2: Danke. Schließt die Tür. Ich bin euch eine Erklärung schuldig. Noch nie habe ich jemandem etwas davon erzählt. Zu unglaublich ist das, was mir geschah.
1: Setzt euch und sprecht.
2: Das will ich. Ihr seid sehr freundlich.
1: Spannt mich nicht weiter auf die Folter.
2: Vor einigen Jahren war ich im Norden Frankreichs gezwungen, im Rahmen einer wichtigen politischen Mission ein dichtes und von den Einheimischen gefürchtetes Waldgebiet zu durchqueren. Die Sonne war schon fast untergegangen. Lange Schatten legten sich über den Waldboden. Im Dämmerlicht dieses Spätsommertages begann es mir nun mit jedem Schritt mulmiger zu werden. Denn vermutlich lag noch eine nicht unbeträchtliche Wegstrecke vor mir. Und das letzte Dorf hatte ich bereits vor Stunden hinter mir gelassen. Mit dem vollständigen Ersterben des Vogelgesangs wurde es mir immer unheimlicher in den dichten Wald zumute. So manches Geräusch ließ mich zusammenfahren. Bloß ein Kaninchen. Das Gefährlichste hier scheint meine eigene Fantasie zu sein. Und die ging auch weiterhin, je dunkler es wurde, immer öfter mit mir durch. Ha! Ein Waldkauz. Hätte ich doch im letzten Dorf Quartier bezogen.
3: Guten Abend.
2: Komm mir nicht zu nah. Ich habe ein Schwert und werde nicht zögern, es zu gebrauchen.
3: Steckt es wieder weg, lieber Freund. Ich bin kein Wegelagerer. Gewiss nicht. Vertraut mir.
2: Also schön.
3: Ihr seid schnell mit dem Schwert.
2: Ich bin fremd hier und hörte die Dörfler von Banditen reden, die Reisenden hier auflauern.
3: Vorsichtig zu sein, zahlt sich immer aus.
2: Dummerweise scheine ich mich auch noch verirrt zu haben. Kennt ihr euch hier aus?
3: Oh ja? Wohin wollt ihr denn?
2: Nach Villefort.
3: Da habt ihr in der Tat eine Abzweigung verpasst. Wir haben denselben Weg, wenn ihr euch mir anschließen wollt.
2: Sehr gern. Welch glückliche Fügung. Mein Name ist de Montour. Ich stamme aus der Normandie.
3: Carolus Leloup.
2: Was für ein ungewöhnlicher Name.
3: Meine Familie besteht seit Generationen nur aus Jägern.
2: Ich verstehe. Verzeiht, dass ich euch so anstarre, aber es ist bereits so dunkel, dass ich euer Gesicht nicht erkennen kann.
3: Da gibt es auch nicht viel zu sehen. Kommt, gehen wir.
2: Gern. Tragt ihr eine Maske?
3: Eure Augen scheinen sich an das Dunkel zu gewöhnen. Ja, ihr habt recht gesehen. Ich habe ein Gelübde abgelegt, eine gewisse Zeit mein Gesicht zu verhüllen, wenn ich einem Rudel Hunde entkomme.
2: Einem Rudel Hunde?
3: Wölfe. Ich meinte natürlich Wölfe.
2: Aha.
3: Ihr seid ein mutiger Mann.
2: Inwiefern?
3: Nun, viele Einheimische würden diesen Wald nicht einmal bei gleißendem Tageslicht durchqueren. Geschweige denn in der Dunkelheit.
2: Das habe ich schon im letzten Dorf vernommen. Man wollte mich davon abbringen, heute noch weiterzugehen, da ein großer Wolf diesen Wald unsicher machen soll.
3: Ja, davon hörte ich auch reden.
2: Meine wichtige Mission ließ mich all meine Furcht überwinden. Ich muss unbedingt morgen in Villefort sein.
3: Dort ist der Abzweig. Oder wollt ihr doch lieber ins Dorf zurückgehen?
2: Wo denkt ihr hin? Nein! Bitte führt mich!
3: Nichts lieber als das.
2: Wir schritten nebeneinander her. Er war weit größer als ich und von schlanker Gestalt. Seine Kleidung mutete mich spanisch an. Sie war reich verziert. Er erzählte mir von seinen Reisen in alle möglichen Länder. Immer tiefer führte er mich, während wir uns glänzend unterhielten, in den Wald. nutzen viele

0: Reisende diese Wegstrecke?
1: Nur die Mutigsten der Mutigen wagen es. Man fürchtet allgemein, dass sich hier ein böser Geist im Unterholz eingenistet habe.
0: Und ihr?
1: Ich habe ihn nie gesehen. Was aber nicht bedeuten soll, dass da nichts ist. Auch ich spüre hier die Gegenwart von etwas Schrecklichem. Ihr etwa nicht?
0: Nun...
1: Wir sollten uns beeilen. Der Mondschein wird immer heller. Wir müssen den größten Teil des Weges hinter uns gebracht haben, wenn der Mond seinen Zenit erreicht.
0: Warum?
1: Das war eine Frage. Weil Unheil vom Mond ausgeht.
0: Hat es etwas mit dem Werwolf zu tun?
1: Ach, ihr wisst davon?
0: Ich wollte vorhin nicht gleich damit herausrücken, da ich dachte, ihr...
1: Dass ich euch für verrückt halten würde?
0: Genau.
1: Ich halte euch nicht für verrückt. Werwölfe sind eine ernste Bedrohung in dieser waldreichen Gegend. Das größte Problem stellt es dar, den richtigen Zeitpunkt abzupassen, sie zu erlegen.
0: Wieso das?
1: Erlegt man einen Werwolf, wenn er komplett verwandelt ist, dann ist er tot. Wenn er aber in menschlicher Gestalt oder in einer Mischgestalt getötet wird, dann wird sein böser Geist den Schlechter für alle Ewigkeiten verfolgen.
0: Oh, was für eine schreckliche Vorstellung.
1: Es ist soweit. Der Mond hat seinen Zenit erreicht.
0: Wie hell erleuchtet.
1: Wir sollten uns eine kurze Rast gönnen. Meint ihr nicht?
0: Nein, weiter, weiter!
2: Wartet! Was
0: ist mit euch? Ihr! Nicht!
2: Was habt ihr getan? Wartet ihr nicht? Was ist das?
0: Oh Gott! Er ließ von mir ab und verendete vor meinen Füßen. Als er sich nicht mehr rührte, beugte ich mich herab, bekam die Maske zu fassen und riss sie ihm vom Gesicht.
3: Oh nein! Nein! Wie grässlich!
0: Sein Gesicht war übersät mit Fell, dem Fell eines Wolfes. Der gebrochene, todtraurige Blick eines erlegten Tieres sah mich an.
1: Erlegt man einen Werwolf, wenn er komplett verwandelt ist, dann ist er tot. Wenn er aber in menschlicher Gestalt oder in einer Mischgestalt getötet wird, dann wird sein böser Geist den Schlechter für alle Ewigkeiten verfolgen.
0: Ich wusste mir keine andere Wahl und hackte das grauenvolle Ding mit seinem eigenen Schwert in Stücke. Dann verließ ich diesen Ort des Schreckens und rannte im Mondschein so lange, bis ich die ersten Häuser erreichte.
4: Und seitdem?
0: Seitdem verfolgt mich der Werwolfgeist. Wird stärker und stärker, je voller der Mond ist, und zwingt mich in den Vollmondnächten, mich zu verwandeln und schreckliche Bluttaten auszuführen.
4: Oh mein Gott.
0: König Salomon ist es gelungen, die meisten Dämonen erfolgreich zu bekämpfen. Nur 5 entkamen und nahmen die Gestalt von Wölfen an. Ich habe einen von ihnen getötet, jedoch vor lauter Angst und Grauen zur Unzeit. Der erste Vollmond nach dem schrecklichen Erlebnis im Wald von Villefort brachte mir Gewissheit, dass ich nun meinerseits besessen war von dem Werwolfgeist und dieser mich zu Taten zwang, die ich bei vollem Bewusstsein niemals begehen würde. Ich hasste mich, als ich nach der ersten Verwandlung am nächsten Morgen erwachte, meine Gewänder zerrissen und meine Hände und Lippen blutverschmiert fand. Im Dorf erzählte man sich, dass ein gewaltiger Wolf ein Liebespaar in Stücke gerissen hätte. Ich war der Einzige, der die Wahrheit kannte. Daher beschloss ich, auf Wanderschaft zu gehen. Aber von der Besessenheit, die ich durch eigene Schuld auf mich herabgeschworen hatte, gab es kein Entkommen. Ich schöpfte zwar neue Hoffnung, als nach den ersten Vollmondnächten der Fluch allnächtlich nicht mehr über mich kam, aber es war leider nur eine Frage der Zeit, bis es wieder geschah.
4: Habt ihr nie daran gedacht, euch...
0: Mir selbst den Tod zu geben?
4: Ja.
0: Daran denke ich jedes Mal, wenn die Besessenheit mich zwingt, Unheil über die Welt zu bringen. Aber das wäre nicht die ersehnte Erlösung. Denn mein toter Körper wird dann für alle Zeiten die Welt unsicher machen. Niemand weiß so gut wie ich, was Höllenqualen sind. In einem Zustand höchster Verzweiflung akzeptierte ich Dom Vincentes Einladung hierher. inständig hoffend, dass es mir hier in diesem Schloss gelingen möge, meine Besessenheit in den Vollmondnächten unter

Kontrolle zu halten. Es war eine trügerische Hoffnung. Meine Hände sind wiederum voller Blut. Jemand muss mich aufhalten. Ich bat euch gestern Nacht bereits und meinte es ernst. Stoßt mir euren Dolch tief ins Herz. Erst aus reinstem Silber, wie ich sehen konnte. Erlöst mich damit von meinen Qualen.

0: verzweifelsten Menschen dieser Erde vor euch im Staub knien.
1: Steht bitte auf. Ich werde nichts dergleichen tun.
0: Na.
1: Aber ich will euer Freund werden und versuchen, euch zu helfen.
0: Mir helfen zu wollen, das ist ein sinnloses Unterfangen. Glaubt mir.
1: Das werden wir sehen. Die Vollmondnächte sind ja nun erstmal wieder vorbei.
0: Gott sei's gedankt.
1: Ich beschloss, Dumontur nicht zu verraten. In den nächsten Wochen freundeten wir uns immer mehr miteinander an. Er gewährte mir weidlich Einblicke in seine Seele, die ich als Grundgut erkannte. Wie leid er mir tat. Als der Mond wieder voller zu werden begann, unterbreitete er mir eine Idee.
0: Was hältst du davon, wenn ich den anderen sage, dass ich ein paar Tage auf die Jagd in den Dschungel gehe? Das verhindert hoffentlich lästige Fragen. Im Schutze der Dämmerung werde ich mich dann wieder ins Schloss schleichen. Es gibt ein versteckt liegendes Verlies mit schwer vergitterten Fenstern, die vom Boden nicht zu erreichen sind. Dort musst du mich dann an die Wand ketten und die Türen fest verriegeln.
1: Das klingt nach einem gut durchdachten Plan.
0: In unbemerkten Momenten kannst du mir dann tagsüber Essen und Trinken bringen, aber beileibe nicht nachts.
1: Ich komme nur am Tag, keine Sorge.
0: Vielleicht erreichen wir so, dass ich diesmal niemandem Schaden zufüge und mein Geheimnis unentdeckt bleibt.
1: Tatsächlich gelang uns dies. Mir war aufgefallen, dass die Trommeln, die aus dem Dorf zu uns heraufschallten, immer aggressiver geschlagen wurden. Auch Golas Verhalten mir gegenüber veränderte sich. Etwas schien hier vorzugehen, was ich nicht verstand.
2: Herr, ich weiß nicht, wie ich es sagen soll, aber...
1: Nur heraus damit!
2: Es geht etwas Schlimmes vor sich, unten im Dorf.
1: Hat es etwas mit dieser Trommelmusik zu tun? Sie scheint mir jeden Tag lauter und lauter von dort unten heraufzuschallen.
2: Genau. Dieser Mann, der aussieht wie eine Ratte.
1: Carlos, der Neffe von Dom Vincente.
2: Ja, er. Er ist ein Verräter.
1: Das wundert mich ehrlich gesagt nicht. Wen hat er denn verraten?
2: Er hat den Leuten im Dorf weisgemacht, dass sein Onkel für den Tod des Holzfällers und auch die anderen Angriffe verantwortlich ist. Er soll in Wahrheit ein Leopardenmensch sein.
1: Er bezweckt offensichtlich, deine Brüder die Drecksarbeit machen zu lassen, um hier selbst bald Herr über alles zu sein.
2: Er ist ein gefährlicher Mann.
1: Das ist er in der Tat. Aber es wird ihm nicht gelingen, mit seinen teuflischen Ränkespielen zum Erfolg zu gelangen.
2: Er ist zu allem entschlossen und die Angst der Leute im Dorf vor der Bestie ist so groß, dass sie mit Sicherheit nicht zögern werden, Dom Vincente zu töten.
1: Danke, dass du mir das alles endlich anvertraut hast, Gola. Ich werde tun, was ich kann, um eine Katastrophe zu verhindern. Dies war eine Entwicklung, mit der ich in dieser Form nicht gerechnet hatte. Je länger ich darüber nachdachte, desto aufgebrachter wurde ich. Auch wenn es schon langsam bedenklich dunkel wurde, ich musste mit dem Montour über die Sache sprechen.
0: Du? Was willst du hier? Du riskierst dein Leben! Der Mond wird bald am Himmel erscheinen.
1: Ich habe keine Angst. Immerhin bist du angekettet.
0: Nie könnte ich mir verzeihen, wenn ich dir etwas antun würde.
1: Das wird nie passieren.
0: Hoffentlich behältst du recht. Was führt dich also her?
1: Carlos D'Alusto.
0: Macht der kleine Intrigant etwa mal wieder Ärger?
1: Mehr als das. Es hat den Anschein, dass er die Dörfler mit seinen Lügen dazu gebracht hat, einen Mordanschlag auf seinen Onkel zu verüben.
0: Das sieht dieser Ratte ähnlich.
1: Was soll ich tun? Soll ich Dom Vincente warnen?
0: Nein, er würde dir sowieso nicht glauben. Du weißt, wie sehr er Carlos immer gegen alle Anschuldigungen in Schutz nimmt. Auf dem Auge ist er leider blind und wird es immer bleiben.
1: Aber ich kann doch nicht einfach tatenlos zusehen. Was ist, wenn es in den nächsten 2 Tagen passiert? Dann bin ich allein, weil...
0: Weil ich hier angekettet bin und dir nicht helfen kann. Ja, ja, ich weiß.
1: Was rätst du mir also?
0: Halte dich so oft es geht in Dom Vincentes Nähe auf. Weich ihm nicht mehr von der Seite. Werde sein Schatten. Vielleicht zögert deine Präsenz den Anschlag noch etwas hinaus.
1: Gut, ich...
0: Was ist? Was hast du?
1: Ein Schatten? Auf der Wand über dir.
0: Was für ein Schatten? So rede doch schon.
1: Ein Wolfskopf.
0: Und der Mond?
1: Er strahlt in voller Kraft.
0: Oh Gott,

eine Bestie. Mögen die Ketten und schweren Türen ihn auch in dieser Nacht vor sich selber schützen.

0: Als ich unterwegs zu meinem Gemach war, traf ich zufällig auf Luigi Verenza. Er berichtete mir, dass Carlos Don Vincente gebeten habe, ihn zu einer Sklavenauktion unten im Dorf zu begleiten. Mir gefror das Blut in den Adern bei der Vorstellung, dass unser Freund vermutlich gerade in sein eigenes Verderben rannte. Ich zog daher Luigi ins Vertrauen.
1: Wir müssen ihnen nach. Auf der Stelle.
2: Der Meinung bin ich auch. Kommt.
1: Ja.
0: Wir nahmen jeder eine Fackel aus einer der Halterungen an den Wänden und rannten ins Dorf hinunter.
1: Da. Da sind sie. Seht nur. Tatsächlich. Sieht aus, als ob wir gerade noch rechtzeitig kommen. Halt, wartet. Bitte wartet.
3: Ist das? Was soll das werden?
4: Luigi, was macht ihr beiden denn hier?
1: Pierre hier hat dir etwas Wichtiges zu sagen.
4: Ja, bitte?
1: Ich,
3: sagt schon, was ihr wisst. Was soll das werden?
4: Ja, ruhig, Carlos. Also, Pierre, was willst du mir sagen?
1: Ich will dich bitten, auf der Stelle mit uns ins Schloss zurückzukehren.
4: Und warum das?
3: Hüte deine Zunge, Franzose.
1: Dein Neffe beabsichtigt, dich den Eingeborenen auszuliefern. Er hat sie glauben gemacht, dass du der Unhold bist, der den Holzfäller in Stücke gerissen und die Frau angegriffen hat.
3: Hör nicht auf ihn, Onkel.
4: Sprich weiter, Pierre.
1: Er will dich so schnell es geht beerben. Ich weiß es von Gola, meinem Diener. Er hat ein Gespräch im Dorf zwischen Carlos und dem alten Schamanen belauscht.
5: Wenn du tot bist, sollen alle anderen im Schloss auch getötet werden. Alle außer Carlos. So haben sie es abgemacht. Dein feiner Neffe hier und der Schamane.
1: Und so wie wir die Lage einschätzen, soll es heute Nacht soweit sein.
4: Ist das wahr?
3: Naja,
4: Ob das wahr ist, will ich wissen.
3: Ja, verdammt, es ist wahr, aber...
4: Ergreift ihn!
5: Schön ruhig bleiben. Wenn dir dein Leben lieb ist.
1: Gottlob, war es noch nicht zu spät. Sollen wir ihn hinauf zum Schloss bringen?
4: Ja, in einem der feuchten Verliese soll er verrotten. Wie konntest du nur?
1: Was war das?
5: Verdammt, was war das?
4: Sprich, Verräter!
3: Das? Das sind meine Freunde. Sie sind überall hier im Gebüsch.
4: Ich sehe niemanden.
1: Was nicht heißt, dass da niemand ist.
6: Na doch, da raschelt es wieder.
4: Das ist eine Falle.
3: Sie warten alle nur darauf, dass ich jetzt rufe.
1: Hat dich untertrieben. Sie sind wirklich überall.
5: Mieses Schwein.
3: Auch wenn ich es nicht mehr erleben werde, niemand von euch wird entkommen.
4: Duckt euch! Sie werfen ihre Speere!
1: Wir müssen zum Schloss zurück!
5: Das wird nicht so einfach.
4: Wir müssen es versuchen. Komm!
1: Vorsicht, Pierre! Ja. Schnell! Weiter!
4: Verdammt!
5: Wir müssen ihn stützen.
1: Komm!
4: Zieht sie raus! Zieht die Speere raus!
5: Sollen wir nicht warten, bis wir im Schloss sind?
4: Nein, zieht sie raus!
1: Also gut.
5: Er wird ohnmächtig.
1: Hab ihn!
5: Schnell!
1: Zum Schloss! Wir müssen es schaffen!
5: Wir werden es schaffen!
0: Immer wieder sprangen Eingeborene aus dem Gebüsch und bedrohten uns. Aber es gelang uns trotzdem, das rettende Tor zu erreichen und uns dahinter vor der Übermacht der Belagerer zu verschanzen.
5: Wie lange werden die Tore und Wachposten sie wohl noch abwehren können?
1: Nicht mehr lange, fürchte ich.
3: Wo bin ich?
5: Im Schloss. Wir haben es geschafft.
1: Mach dir keine Sorgen.
4: Bei dem... Was da draußen los ist, soll ich mir keine

0: Wir kümmern uns darum.
1: Ihr seid gute Freunde.
0: Sprich nicht so viel.
2: Du musst deine Kräfte schonen.
1: Aber etwas muss ich euch noch sagen.
2: Ja?
1: Das Lagerhaus jenseits des Flusses haben die Eingeborenen es schon erreicht.
0: Moment. Nein, bis jetzt noch nicht.
1: Gott sei Dank. Dann haben wir noch eine Chance.
2: Was hat es mit dem Lager auf sich?
1: Dort liegen Unmengen an Waffen und fässerweise Schießpulver.
2: Oh, guter Gott.
1: Es darf ihnen unter keinen Umständen in die Hände fallen. Dann
2: sind wir verloren.
0: Aber wie sollen sich unsere Leute durch die Hundertschaften kämpfen und den Fluss überqueren? Es wimmelt im Wasser nur so von hungrigen Krokodilen.
1: Ihr müsst es versuchen.
2: Kannst du ihn alleine weiterverbinden, Luigi?
0: Wieso?
2: Ich habe eine Idee, die uns vielleicht retten könnte.
0: Dann beeil dich. Ich komme hier zurecht.
2: Gut. Erleichtert sah ich, wie eine dichte Wolke sich vor den Mond schob. Der Bann würde also von de Montour abfallen. Ich eilte in das Verlies und schilderte ihm die Lage.
3: Nimm mir die Ketten ab.
2: Ja.
3: Beeil dich. Ich muss draußen sein, bevor der Fluch wieder über mich kommt. Endlich werde ich meine Kräfte für etwas Sinnvolles einsetzen können. Wenn wir dadurch siegen, wäre mir das ebenso lieb wie mein ehrenvoller Tod im Kampf. Einem Kampf für eine gute Sache.
2: Du bist frei. Pass auf dich auf, mein Freund.
3: Das werde ich.
4: Just in dem Augenblick, da die Wachposten de Montour durch das Tor nach draußen in die Scharen der Belagerer ließen, erstrahlte der Vollmond wieder wolkenlos. Niemand konnte ihn aufhalten. Allen Pfeil- und Speerspitzen zum Trotz bahnte er sich seinen Weg zum Fluss runter und fügte dabei dem Heer der Eingeborenen große Verluste zu. Von den Zinnen verfolgten wir, wie er durch den Fluss schwamm, sich von keinem der Krokodile aufhalten ließ und so das rettende Ufer erreichte.

Die gewaltige Explosion, die de Montour in dem Munitionslager auslöste, erschreckte und demoralisierte die Eingeborenen vollständig. Sie rannten so schnell sie konnten und verschwanden im Dschungel. Kaum einen von ihnen sahen wir jemals wieder.

0: Von de Monturi jedoch fehlte nach seiner heldenhaften Tat jede Spur. Ich vermutete daher, dass er durch die Explosion selbst den Tod gefunden hatte und betrauerte meinen Freund. Auch wenn ich hoffte, dass er dadurch nun endlich seinen lang ersehnten Frieden gefunden hatte. Don Vincente da Lusto erholte sich nur sehr langsam von seinen Verletzungen. Die meisten seiner Gäste hatten nach dem beängstigenden Angriff auf das Schloss dieses mittlerweile wieder verlassen. Ich jedoch blieb bei meinem Freund. Als der nächste Vollmond am Himmel erschien, dachte ich an de Montour. Es war ein komisches Gefühl, nicht zu wissen, ob und wie er gestorben war. Ich gab in dieser Nacht dem Drang nach, noch einen Spaziergang im Mondschein zu machen.
1: Wer ist da?
2: Nur ein Freund, Pierre.
1: De Montour.
2: Sicher hieltest du mich für tot?
1: Ja. 4 Wochen sind vergangen, ohne dass ich eine Spur von dir fand.
2: Ich brauchte die Zeit für mich.
1: Ist es klug, dass wir uns jetzt unterhalten?
2: Der Mond? Keine Angst. Du brauchst mich in Nächten wie diesen nicht länger zu fürchten. Der Bann ist gebrochen.
1: Wirklich?
2: Ja. Ich wollte die erste Vollmondnacht abwarten, um ganz sicher zu sein. Es ist, wie ich es seit jener Nacht des Kampfes gefühlt habe. Ich bin frei. Die Zeit der Besessenheit ist zu Ende.
1: Wie kam es dazu?
2: Das weiß ich selbst nicht so genau.

0: Ich kann mich nebulös daran erinnern, dass ich mir den Weg durch die Horden zum Fluss runter freikämpfte, dort mit den Krokodilen rang und die Explosion im Munitionslager auslöste. Es war das erste Mal, dass ich einigermaßen Gewalt über meine Gedanken behielt, obwohl ich verwandelt war. Ich verspürte keine Angst zu sterben, war nur beseelt von dem Gedanken, die Belagerung zu beenden.
1: Das ist dir ja auch gelungen.
0: Als ich durch den Fluss schwamm, hatte ich das Gefühl, dass ich nun wieder vollständig unter dem Schutz guter Geister stand.
1: Du warst bereit, dein Leben für unsere Leben zu opfern.
0: Es hat tatsächlich bewirkt, dass der Fluch von mir genommen wurde. Hoffentlich für alle Zeiten. Möge der verfluchte Werwolfgeist auf dem Grunde des schlammigen Flusses liegen oder in eines der blutrünstigen Krokodile gefahren sein, es ist mir gleichgültig. Meine Seele kann nun endlich

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1: Ich bin Cornelius Dreger. Rente, Steuern, weniger Bürokratie. Die Liste an Reformen ist lang und Union und SPD wollen bei der Umsetzung Gas geben. Beide Fraktionen beraten bei einem 2-tägigen Treffen über den weiteren Kurs. Die Koalition steht enorm unter Zugzwang, jetzt zu liefern. Unionsfraktionschef Thorsten Frey will mit klarem Fokus in den Herbst gehen.
2: Das bedeutet eben auch, dass wir als die beiden regierungstragenden Fraktionen gemeinsam diesen Weg miteinander gehen, der auch Zumutungen enthält. Für die ein oder andere Fraktion, für einen Teil der Bürgerinnen und Bürger unserer Gesellschaft. Aber er ist eben auch notwendig, um unser Land wieder voranzubringen.
1: Die Rettungskräfte suchen nach der heftigen Flutwelle in Nepal weiter fieberhaft nach Überlebenden. Über 1000 Menschen werden noch vermisst, darunter auch einige Deutsche. Experten gehen davon aus, dass ein Gletscherabbruch in einen Fluss das Unglück ausgelöst hat. Solche großen Katastrophen sind selten, sagte der Geomorphologe Jens Turowski bei NTV.
3: Jetzt in dem Gebiet selbst, es ist Monsunzeit, die Böden sind gesättigt, da ist sehr viel Wasser im Untergrund. Man sieht da viele Schlammlawinen, kleinere Ereignisse. Also das ist, denke ich, das größere Risiko momentan, dass es kleinere lokale Ereignisse gibt, die dann die Rettungsarbeiten stören.
1: Großeinsatz an einer Schule im brandenburgischen Gosen-Neu-Zittau. Dort sind 2 Menschen getötet worden. Laut Märkischer Allgemeinen starben eine 18-jährige Schülerin und ein 30-jähriger Mann. Ein 19-jähriger wurde festgenommen, er soll der Ex-Freund der Schülerin sein. Nach der Sonnenfinsternis über Deutschland gibt's das nächste Himmelsspektakel. Am frühen Morgen steht eine partielle Mondfinsternis an. Dabei schiebt sich die Erde zwischen Mond und Sonne. Der Mond wird verdunkelt und wirkt auch etwas rötlich. Der Höhepunkt ist gegen 6. Sowohl die Bayern als auch der BVB treffen in der neuen Champions-League-Saison auf Arsenal London. Die Briten schafften es zuletzt bis ins Finale. Auch Leipzig trifft in der Ligaphase mit Man City und Real Madrid auf absolute Top-Teams. Stuttgart spielt unter anderem gegen Atletico Madrid.
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4: Heute meistens viele Wolken, es sind immer mal Schauer oder Gewitter mit dabei und die Temperaturen, die schaffen es heute im Laufe des Tages bis auf 27 Grad. Morgen am Samstag nur vereinzelt mal ein Schauer, ab und zu kommt die Sonne raus bei Höchstwerten bis 25 Grad.
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